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1: Ich bin Yves Simon. In Deutschland ist die Zahl der Flüchtlinge, die hier leben, im ersten Jahr leicht gesunken. Jetzt sind es rund 3,5 Millionen. Das sind 20.000 weniger, berichtet die Neue Osnabrücker Zeitung. Ursache sind Abschiebungen, Ausreisen, aber auch Einbürgerungen. Besonders bei Geflüchteten aus der Ukraine nimmt der Zuwachs gerade deutlich ab. Ja, und gleichzeitig treibt Deutschland auch seinen Plan zu sogenannten Return Hubs weiter voran. In diese geplanten Abschiebezentren sollen ausreisepflichtige Ausländer kommen, die nicht in ihre Herkunftsländer zurückgebracht werden können. Heute trifft sich Innenminister Dobrindt in Kopenhagen mit Vertretern aus den Niederlanden, Österreich, Griechenland und Dänemark, um hier einen Schritt mal weiterzukommen. Für uns berichtet Sigrid Harms.
2: Die Länder wollen diese Abschiebezentren gemeinsam in Staaten außerhalb der EU einrichten. Mit welchen Ländern man im Gespräch ist, ist aber vorerst vertraulich. In den sogenannten Return Hubs sollen Ausländer untergebracht werden, die nicht abgeschoben werden können. Zum Beispiel, weil sich ihr Heimatland im Krieg befindet oder sie nicht zurücknehmen will. Das kann abgelehnte Asylbewerber gleichermaßen betreffen wie Ausländer, die sich strafbar gemacht haben.
1: OpenAI bringt ein neues KI-Spitzenmodell an den Start, GPT-6, Codename Astra. Nach dem selbstständigen Hackerangriff neulich wird es aber erstmal noch getestet, bevor es dann an zahlende ChatGPT-User geht. Baby-News beim FC Bayern. Kapitän Manuel Neuer und seine Ehefrau sind jetzt zum zweiten Mal Eltern geworden. Das schreibt zumindest die Bild. Und aus dem Umfeld ist auch zu hören, dass es wieder ein Junge ist. Also scheint dann doch recht sicher zu sein. Er soll vor einigen Tagen in Bayern zur Welt gekommen sein. Und auch Neuer selbst hat nach dem Bundesliga-Eröffnungsspiel letzten Freitag ja gegen den VfB Stuttgart schon viel Sachen

0: erwartend reagiert, dass es wohl bald soweit sein könnte. Sohn Luca, der jetzt 2 ist, ist also großer Bruder. Neuer hatte schon nach der ersten Geburt davon geschwärmt, dass es für ihn nichts Schöneres auf der Welt gibt als Vater sein. Zum Tennis. Eva Lüß ist als letzte deutsche Spielerin bei den US Open ausgeschieden. Die Weltranglisten 98. hat ihr Zweitrundenduell gegen die French Open-Siegerin Mira Andreeva klar verloren mit 0:6 und 2:6. Und sie war vor allem im ersten Satz chancenlos. Nach einer schwierigen Saison bleibt ihr Erstrundensieg in New York ein wichtiger Erfolg. Im Turnier ist jetzt aus deutscher Sicht nur noch Alexander Zverev mit dabei.
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2: Mit Tanja Scholl. Der Versorger Energie hat mit dem Bau eines weiteren Kraftwerksspeichers begonnen. Auf dem Betriebsgelände in Nürnberg-Sandreuth entstehen 7 Container, die eine Kapazität von 30 Megawattstunden haben. Die riesige Powerbank kostet einen kleinen 2-stelligen Millionenbetrag. Oberbürgermeister Markus König erklärt, warum das wichtig für die Stadt ist.
3: Weil wir Strom speichern müssen, weil wir zu gewissen Spitzenlastzeiten nicht alles ins Netz einspeisen und bevor wir irgendwas nicht verbrauchen, auch hier nachhaltig. Nachhaltigkeit bedeutet, dass wir den Strom zu der Zeit, wo er dann auch entsteht, dass wir ihn speichern und zu der Zeit, wo wir vielleicht weniger mit Sonne und Wind agieren können, dass wir den auch verwenden können, den wir dann gespeichert haben in den Batterien.
2: Die Energie will den Kraftwerksspeicher Mitte nächsten Jahres in Betrieb nehmen.

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0: Mann, ganz viel Spaß jetzt bei seiner Geschichte und seinen Erlebnissen in der U-Bahn.
1: Ich habe es auch wirklich bei der S- und U-Bahn, habe ich es auch gemerkt, die Leute sind am Limit. 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So, das ist, ne?
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1: Nach einem Juwelenraub sind Carlo und sein Sohn Alex in das gewisse Etwas auf der Flucht. Da kommt ihnen eine Ausflugsgruppe von Behinderten gerade recht. Carlo sagt, dass er der Betreuer von Alex ist und schon sind die beiden mit der Truppe unterwegs ins Sommercamp. Beim Duschen wird Alex allerdings entlarvt.
2: Fuck, was machst du hier?
3: Du bist nicht behindert.
2: Ich bin super behindert. Schon als ich ein Kind war.
3: Ich glaub dir kein Wort.
2: Ja, ich hab was Dummes gemacht und ich muss mich hier ein paar Tage verstecken.
3: Keine Sorge, ihr sagt's gerne. Außer Luis.
2: Wer ist denn Luis?
4: Das bin ich, du Vollpfosten.
1: Die beiden echten Behinderten wollen dabei helfen, dass Alex seine Tarnung als unechter Behinderter aufrechterhalten kann. Also bekommt er entsprechenden Unterricht.
3: Soll ich dir zeigen, wie das geht?
2: Ja, ist ja cool.
3: Hm? Okay, die Zunge nach hier.
2: Ja.
3: Hier. Kopf.
2: Ja. Vielleicht eher so ein bisschen.
3: Ist gut.
2: Ja, okay, cool. Ja.
1: Und dann ist da ja noch Alex Vater Carlo und seine Tarnung als Betreuer. Nun ja, er muss halt die Gruppe betreuen, auch wenn er keine Ahnung hat, wie das geht.
5: So, dann machen wir mal alle die Augen zu. Wenn wir nämlich die Augen schließen, dann kann man besser in sich hineingucken, okay? Ja?
6: Das ist mir so anstrengend, Alter.
5: Nein, wir entspannen uns schön. Schön atmen. Atmen ist wichtig, weil wir sonst nämlich ersticken. Boah, ist das langweilig, ey. Auf die Dauer ist das ganz schön öde.
1: Ja, die Geschichte gab es schon mal. Mit dem Titel Was ist schon normal? Zog sie vor 2 Jahren in Frankreich 10 Millionen Besucher in die Kinos. Und auch in der

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11: Ich bin Yves Simon. In Deutschland ist die Zahl der Flüchtlinge, die hier leben, im ersten Jahr leicht gesunken. Jetzt sind es rund 3,5 Millionen. Das sind 20.000 weniger, berichtet die Neue Osnabrücker Zeitung. Ursache sind Abschiebungen, Ausreisen, aber auch Einbürgerungen. Besonders bei Geflüchteten aus der Ukraine nimmt der Zuwachs gerade deutlich ab. Ja, und gleichzeitig treibt Deutschland auch seinen Plan zur sogenannten Return.

0: Hubs weiter voran. In diese geplanten Abschiebezentren sollen ausreisepflichtige Ausländer kommen, die nicht in ihre Herkunftsländer zurückgebracht werden können. Heute trifft sich Innenminister Dobrindt in Kopenhagen mit Vertretern aus den Niederlanden, Österreich, Griechenland und Dänemark, um hier einen Schritt mal weiter zu kommen. Für uns berichtet Sigrid Harms.
1: Die Länder wollen diese Abschiebezentren gemeinsam in Staaten außerhalb der EU einrichten. Mit welchen Ländern man im Gespräch ist, ist aber vorerst vertraulich. In den sogenannten Return-Hubs sollen Ausländer untergebracht werden, die nicht abgeschoben werden können. Zum Beispiel, weil sich ihr Heimatland im Krieg befindet oder sie nicht zurücknehmen will. Das kann abgelehnte Asylbewerber gleichermaßen betreffen wie Ausländer, die sich strafbar gemacht haben.
0: OpenAI bringt ein neues KI-Spitzenmodell an den Start, GPT-6, Codename Astra. Nach dem selbstständigen Hackerangriff neulich wird es aber erstmal noch getestet, bevor es dann an zahlende ChatGPT-User geht. Baby-News beim FC Bayern. Kapitän Manuel Neuer und seine Ehefrau sind jetzt zum zweiten Mal Eltern geworden. Das schreibt zumindest die Bild. Und aus dem Umfeld ist auch zu hören, dass es wieder ein Junge ist. Also scheint dann doch recht sicher zu sein. Er soll vor einigen Tagen in Bayern zur Welt gekommen sein. Und auch Neuer selbst hat nach dem Bundesliga-Eröffnungsspiel letzten Freitag ja gegen den VfB Stuttgart schon vielsagend reagiert, dass es wohl bald soweit sein könnte. Sohn Luca, der jetzt 2 ist, ist also großer Bruder. Neuer hatte schon nach der ersten Geburt davon geschwärmt, dass es für ihn nichts Schöneres auf der Welt gibt als Vater sein. Zum Tennis. Eva Lüß ist als letzte deutsche Spielerin bei den US Open ausgeschieden. Die Weltranglisten 98. hat ihr Zweitrundenduell gegen die French Open-Siegerin Mira Andreeva klar verloren mit 0:6 und 2:6. Und sie war vor allem im ersten Satz chancenlos. Nach einer schwierigen Saison bleibt ihr Erstrundensieg in New York ein wichtiger Erfolg. Im Turnier ist jetzt aus deutscher Sicht nur noch Alexander Zverev mit dabei.
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3: Mit Tanja Scholl. Die Nürnberger Ermittler der Eko Kajal melden 2 weitere Festnahmen. Bei 2 jungen Männern im Alter von 16 bzw. 18 Jahren klickten jetzt die Handschellen. Sie sollen eine 14-Jährige in einem Park in der Nähe des Plärrers vergewaltigt haben. Am Montagnachmittag hatte sich das Mädchen selbst bei der Polizei gemeldet. Im Austausch für eine E-Zigarette sollte die 14-Jährige sexuelle Handlungen an den Männern durchführen. Im weiteren Verlauf vergewaltigten die beiden das Mädchen auf dem Parkgelände brutal. Außerdem hat die Polizei einen 29-Jährigen festgenommen. Er soll Drogen an Minderjährige verteilt haben. Insgesamt sitzen im Zuge der Ermittlungen rund um den Nürnberger Hauptbahnhof inzwischen 18 Personen in U-Haft.
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2: Ich bin Yves Simon.
3: Volkswagen macht ernst. Weltweit sollen 50.000 Jobs wegfallen, zusätzlich zu denen, die sowieso schon gestrichen wurden. Der VW-Aufsichtsrat hat am Abend den Sanierungsplan des Vorstands gebilligt. Außerdem stehen damit die Werke Emden, Zwickau, Hannover und Neckarsulm auf dem Prüfstand.

0: Zwar beteuert die Konzernspitze weiter, dass Werksschließungen immer nur das letzte Mittel sind, aber bisher gibt es auch keine Idee, wie diese Werke in den 2030er Jahren dann genutzt werden können, wenn die Modelle, die dort bisher gebaut werden, nicht mehr weitergeführt werden. Nach dem Fund eines verdächtigen Gegenstands an einem Umspannwerk in Dormagen zwischen Köln und Düsseldorf in Nordrhein-Westfalen geht die Polizei jetzt von einem Sabotagedelikt aus. Das ist gerade in der Nacht bekannt geworden. Den Ermittlern liegt nämlich ein Bekennerschreiben vor. Das hat die Kölner Polizei vorhin mitgeteilt. Wahlkampf-Endspurt in Sachsen-Anhalt. Und dazu hat sich auch Bundeskanzler Merz in Leuna blicken lassen, zusammen mit Ministerpräsident Schulze von der CDU. Einen großen Auftritt von Merz hat es nicht gegeben. Er hat aber diese Botschaft hier an die Menschen in Sachsen-Anhalt.
1: Wer möchte, dass Deutschland ein offenes und liberales Land bleibt? Und wer möchte, dass Sachsen-Anhalt ein interessanter, auch europäisch interessanter Standort bleibt, der darf am Sonntag nicht die AfD wählen.
0: Umfragen sagen einen klaren Sieg der AfD voraus. 40% oder auch mehr könnten es werden. Die Frage ist eher, reicht es für eine Alleinregierung oder ginge es nur mit einem Koalitionspartner? Neuer Bewohner im Münchner Tierpark Hellabrunn. Zum ersten Mal ist dort jetzt ein mittelamerikanischer Tapir eingezogen. Matteo heißt er. Ab heute soll er schrittweise für die Besucher zu sehen sein. Matteo wohnt jetzt im Nashornhaus. Er wird mal bis zu 300 Kilo schwer und wenn alles klappt, dann soll er auch noch ein Weibchen mit dazu bekommen. Der 1. FC Köln startet heute Abend den zweiten Spieltag der Fußball-Bundesliga. Es geht auswärts zum VfB Stuttgart. Die Kölner, die sind recht gut in die Saison gestartet mit einem 3:2 Auftaktsieg gegen Hoffenheim. Der VfB wiederum hat eine 1:5 Pleite im Auftaktspiel gegen den FC Bayern kassiert, hat also einiges gut zu machen. Außerdem für die Stuttgarter ist es auch die Generalprobe vor dem Champions League Auftakt gegen Stavanger. Anstoß heute Abend zwischen Köln und Stuttgart ist um 20:30 Uhr.
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3: Mit Tanja Scholl. Die Nürnberger Friedrich-Städler-Schule in Almushof kommt einfach nicht zur Ruhe. Nach den Unwetterschäden Mitte Juli wurden jetzt auch noch überraschend Schäden an einer Schuldecke festgestellt. Drei Klassen der Jahrgangsstufen 1 und 2 müssen deswegen jetzt an den Hauptstandort der Schule in Neuenhof umziehen. Die Buslinie 99 wird dafür um einen Halt erweitert. Auch die bisherige Mittagsbetreuung zieht mit nach Neuenhof. Der Standort Buch bleibt von den aktuellen Veränderungen unberührt. Die Mittelschule zieht wegen der veränderten Raumsituation dann komplett an den Interimsstandort am Herschelplatz. Damit bleiben die Klassen 5 bis 9 und die V-Klassen zusammen. Für die Schüler gibt es ein kostenloses VGN-Jahresticket. Langfristig soll der Standort Neuenhof saniert und erweitert werden.

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1: Die Städte sollen und müssen grüner werden. Also Beton raus, Pflanzen rein. Und Nürnberg sucht gerade Menschen, die in ihrer Stadt buchstäblich ein bisschen Luft verschaffen. Dafür kann schon ein einziger Quadratmeter reichen. Entsiegelung ist das Stichwort. Wie können Städte zukunftsfähig gemacht werden? Britta Waldheim ist Referentin für Umwelt und Gesundheit bei der Stadt Nürnberg und erklärt uns jetzt mal ganz, ganz kurz und ganz lapidar, was das überhaupt ist. Entsiegeln.
2: Das ist ganz einfach. Man nimmt einen Stein oder zum Beispiel eine Teerdecke raus, dass der Boden wieder da ist, und dann begrünt man das Ganze.
1: Mhm. Und warum ist dieser Prozess gerade in Nürnberg so wichtig?
2: Nürnberg gehört zu den dicht bebauten Städten in Deutschland und ungefähr die Hälfte des Stadtgebiets ist tatsächlich versiegelt. Wir haben es jetzt ja gerade die letzten Wochen gespürt, es wird immer heißer in Nürnberg und diese versiegelten Flächen, die heizen sich natürlich besonders auf. Deswegen ist unser Ziel, dass wir mehr Boden entsiegeln in Zukunft, um auch mehr Kühle in der Stadt zu haben und dass auch der Regen vor Ort wieder mehr versickern kann.
1: Also die Stadt möchte, dass Bürgerinnen und Bürger aktiv werden und selbst die Schaufel in die Hand nehmen und damit möglichst viel Fläche entsiegelt wird. Schon wenige Quadratmeter sollen da helfen. Dahinter steckt ein bundesweiter Wettbewerb, Abpflastern, der eben genau das zum Ziel hat. Aber erstmal so gefragt, was macht denn die Stadt selbst konkret dafür, dass Nürnberg abgepflastert wird?
2: Die Stadt Nürnberg setzt gerade viele Projekte um, zum Beispiel den Grünzug an der Amberger Straße in Schweinau mit über 5000 Quadratmetern, aber auch kleinere Flächen wie zum Beispiel die Umgestaltung des Lorenzer Platz, ein neuer Pocketpark in Johannes in der Frauenholzstraße, der Abriss der ehemaligen Gärtnerei am Westpark, wo auch 3000 Quadratmeter entsiegelt werden, sind jetzt ein paar Beispiele, die gerade umgesetzt werden oder umgesetzt worden sind.
1: Okay, also das heißt, die Stadt kümmert sich ja schon um einige Flächen. Warum sollen jetzt bei dem Wettbewerb die Nürnberger selbst dran?
2: Beim Abpflastern-Wettbewerb geht es auch wirklich um kleine Flächen, die einen Beitrag leisten, zum Beispiel auch im Garagenhof oder im Hinterhof. Oder vielleicht gibt es noch ein Stück vor dem Haus, das entsiegelt werden kann. Also da zählt wirklich jeder Quadratmeter. Teilnehmen ist super einfach. Einfach loslegen, bitte aber nur, wenn die Flächeneigentümer sind. Und dann uns einfach die entsiegelte Fläche melden. Die ersten Projekte, die mitmachen, kriegen einen Gutschein über 50 Euro für den Gartenmarkt von der Noris Inklusion zum Begrünen.
1: Okay. Kann man schon abschätzen, wie Nürnberg gerade so im Rennen ist eigentlich?
2: Nürnberg ist jetzt zum ersten Mal dabei dieses Jahr. Aktuell liegt Nürnberg im Mittelfeld der Großstädte. Wir haben aber von der Stadt noch nicht alles gemeldet. Und ich hoffe, dass auch noch Bürgerinnen und Bürger Projekte melden.
1: Der Wettbewerb läuft noch bis zum 31. Oktober. Infos dazu gibt es auch nochmal auf 98.6charivari.de. Dankeschön.
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1: 1933 hat Literaturnobelpreisträger Thomas Mann Nazi-Deutschland verlassen. Zu Beginn von Vaterland kehrt er 1949 aus den USA zurück, um in Frankfurt den Goethe-Preis entgegenzunehmen. Zuvor gibt es aber eine Pressekonferenz.
2: Herr Professor Mann, Sie haben Deutschland im Jahr 1933 verlassen, anstatt in die innere Emigration zu gehen und mit dem deutschen Volk in den schwierigen Jahren, die hinter uns liegen, zu leiden. Was antworten Sie denjenigen, die Sie des Verrats oder mangelnder Solidarität beschuldigen?
3: Wäre ich hier geblieben, könnten wir heute nicht miteinander reden.
1: Seine Deutschlandreise führt Thomas Mann auch in den Osten, ins sowjetisch kontrollierte Weimar. Und es geht auch um Franken, genauer gesagt um Bayreuth und die Richard-Wagner-Festspiele. Dessen Enkel Wieland und Wolfgang wollen sie wieder aufleben lassen und bitten Thomas Mann um Hilfe.
4: Wenn Sie uns Ihre offizielle Unterstützung zuteilkommen lassen könnten, ist der berühmteste lebende Wagnerianer der Welt.
3: Sie meinen nach dem Ableben eines gewissen Adolf Hitler. Die Musik Ihres Großvaters wird unabhängig von Ihren Bemühungen immer Bestand haben. Was mich betrifft, so sollte Bayreuth dem Erdboden gleich und ihrer Vermutter der Prozess gemacht werden, wenn Sie mich jetzt entschuldigen wollen.
1: Das hat gesessen. Begleitet wird Thomas Mann von seiner Tochter Erika, die ihren Ex-Mann, dem beliebtesten Schauspieler der Nazis, Gustav Gründgens, wieder trifft.
5: Du bist der schlimmste Karrierist, dem ich je begegnet bin.
6: Ja, ich bin auch nicht meiner Karriere wegen in Deutschland geblieben, sondern aus einem ganz simplen Grund. Ich bin Schauspieler. Das ist alles, was ich kann. Ein Schauspieler, der kann nun mal nicht ohne seine Muttersprache existieren.
5: Es gibt genug andere Dinge, die man tun kann, ohne seine Seele zu verkaufen.
6: Ja, du vielleicht.
1: Das Drama besticht mit tollen Schauspielern wie Sandra Hüller, Hans Zischler und August Diehl. Noch sehenswerter sind allerdings die bestechenden Schwarz-Weiß-Bilder, in denen Vaterland gedreht wurde. Stefan Grundler, 98,6 Charivari, Kinoredaktion.

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2: Ich bin Yves Simon.
3: Volkswagen macht ernst. Weltweit sollen 50.000 Jobs wegfallen, zusätzlich zu denen, die sowieso schon gestrichen wurden. Der VW-Aufsichtsrat hat am Abend den Sanierungsplan des Vorstands gebilligt. Außerdem stehen damit die Werke Emden, Zwickau, Hannover und Neckarsulm auf dem Prüfstand. Zwar beteuert die Konzernspitze weiter, dass Werkschließungen immer nur das letzte Mittel sind, aber bisher gibt es auch keine Idee, wie diese Werke in den 2030er Jahren dann genutzt werden können, wenn die Modelle, die dort bisher gebaut werden, nicht mehr weitergeführt werden. Nach dem Fund eines verdächtigen Gegenstands an einem Umspannwerk in Dormagen zwischen Köln und Düsseldorf in Nordrhein-Westfalen geht die Polizei jetzt von einem Sabotagedelikt aus. Das ist gerade in der Nacht bekannt geworden. Den Ermittlern liegt nämlich ein Bekennerschreiben vor. Das hat die Kölner Polizei vorhin mitgeteilt. Wahlkampf-Endspurt in Sachsen-Anhalt. Und dazu hat sich auch Bundeskanzler Merz in Leuna blicken lassen, zusammen mit Ministerpräsident Schulze von der CDU. Einen großen Auftritt von Merz hat es nicht gegeben. Er hat aber diese Botschaft hier an die Menschen in Sachsen-Anhalt.
4: Wer möchte, dass Deutschland ein offenes und liberales Land bleibt? Und wer möchte, dass Sachsen-Anhalt ein interessanter, auch europäisch interessanter Standort bleibt? Der darf am Sonntag nicht die AfD wählen.
3: Umfragen sagen einen klaren Sieg der AfD voraus. 40% oder auch mehr könnten es werden. Die Frage ist eher, reicht es für eine Alleinregierung oder ginge es nur mit einem Koalitionspartner? Neuer Bewohner im Münchner Tierpark Hellerbrunn. Zum ersten Mal ist dort jetzt ein mittelamerikanischer Tapir eingezogen. Matteo heißt er. Ab heute soll er schrittweise für die Besucher zu sehen sein. Matteo wohnt jetzt im Nashornhaus. Er wird mal bis zu 300 Kilo schwer und wenn alles klappt, dann soll er auch noch ein Weibchen mit dazu bekommen. Der 1. FC Köln startet heute Abend den zweiten Spieltag der Fußball-Bundesliga. Es geht auswärts zum VfB Stuttgart. Die Kölner, die sind recht gut in die Saison gestartet mit einem 3:2 Auftaktsieg gegen Hoffenheim. Der VfB wiederum hat eine 1:5 Pleite im Auftaktspiel gegen den FC Bayern kassiert, hat also einiges gut zu machen. Außerdem für die Stuttgarter ist es auch die Generalprobe vor dem Champions League Auftakt gegen Starwanger. Anstoß heute Abend zwischen Köln und Stuttgart ist um 20.30 Uhr.
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5: Mit Tanja Scholl. Der Versorger NRG hat mit dem Bau eines weiteren Kraftwerksspeichers begonnen. Auf dem Betriebsgelände in Nürnberg-Sandreuth entstehen 7 Container, die eine Kapazität von 30 Megawattstunden haben. Die riesige Powerbank kostet einen kleinen 2-stelligen Millionenbetrag. Oberbürgermeister Markus König erklärt, warum das wichtig für die Stadt ist.
6: Weil wir Strom speichern müssen, weil wir zu gewissen Spitzenlastzeiten nicht alles ins Netz einspeisen und bevor wir irgendwas nicht verbrauchen, auch hier nachhaltig. Nachhaltigkeit bedeutet, dass wir den Strom zu der Zeit, wo er dann auch entsteht, dass wir ihn speichern und zu der Zeit, wo wir vielleicht weniger mit Sonne und Wind agieren können, dass wir den auch verwenden können, den wir dann gespeichert haben in den Batterien.
5: Die Energie will den Kraftwerksspeicher Mitte nächsten Jahres in Betrieb nehmen.
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1: Ich bin Yves Simon. Nach dem Fund eines verdächtigen Gegenstands an einem Umspannwerk in Dormagen in Nordrhein-Westfalen geht die Polizei jetzt von einem Sabotagedelikt aus. Ein Bekennerschreiben verweist offensichtlich auf weitere Fälle in NRW und Brandenburg. Der mutmaßliche Abschlussapparat wird noch untersucht. Parallel prüfen die Ermittler auch andere Umspannwerke in der Region. Außer in Bergheim wurden bisher keine Schäden festgestellt, heißt es. Überraschende Einigung am Abend in Wolfsburg. Der Aufsichtsrat von Volkswagen hat dem Sparpaket des Konzernvorstands einstimmig zugestimmt. Dabei will der Autobauer in den nächsten Jahren unter anderem 50.000 zusätzliche Stellen weltweit streichen. Ursula Winkler berichtet.
2: Es sind tiefe Einschnitte. Zusätzlich zum bereits beschlossenen Arbeitsplatzabbau werden weitere zehntausende Stellen gestrichen. Wie viele Jobs hierzulande abgebaut werden, ist noch unklar, aber es wird ein deutlicher Anteil sein. Ab dem Jahr 2031 stehen außerdem 4 Standorte auf der Kippe. Die VW-Werke Emden, Zwickau und Hannover sowie das Audi-Werk in Neckarsulm. Für sie könne aktuell keine wettbewerbsfähige Folgebelegung gewährleistet werden, hieß es.
1: Vor der nächsten Tarifverhandlung im Einzel- und Versandhandel bei uns in Bayern will Verdi jetzt den Druck auf die Arbeitgeber deutlich erhöhen. In 11 Tagen steht die nächste Verhandlungsrunde an und bis dahin streikt die Gewerkschaft noch einmal. In Schwaben zum Beispiel, da legen die Mitarbeiter seit gestern im Lidl-Zentrallager in Graben die Arbeit nieder oder bei Mediamarkt in Friedberg. Außerdem fordert Verdi weiterhin höhere Löhne, auch für die Azubis. OpenAI hat ein neues Hochleistungs-KI-Modell freigeschaltet, GPT-6, Codename Astra. Das geht allerdings jetzt erstmal an ausgewählte Organisationen und später dann auch an zahlende JetGPT-Abonnenten und Entwickler. Nach dem Zwischenfall, bei dem ja ein früheres Modell ein anderes Unternehmen gehackt hatte, soll nochmal alles genau durchgegangen werden, bevor es dann für alle freigeschaltet wird. Zum Start der Ära Jürgen Klopp als Fußball-Bundestrainer gibt es eine besondere Trikot-Überraschung. Ausrüster Adidas aus Herzogenaurach bringt zum Start in die Nations League ein neues Jersey raus. Es ist ein Abschiedstrikot, in dem wird die DFB-Elf am 24. September in Amsterdam gegen die Niederlande auflaufen. Der langjährige Ausrüster verabschiedet sich zum Jahresende. Ab 2027 übernimmt dann Nike. Wie das neue Trikot aussieht, das ist noch geheim.
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3: Mit Tanja Scholl. Die Nürnberger Ermittler der Eco Kajal melden 2 weitere Festnahmen. Bei 2 jungen Männern im Alter von 16 bzw. 18 Jahren klickten jetzt die Handschellen. Sie sollen eine 14-Jährige in einem Park in der Nähe des Plärrers vergewaltigt haben. Am Montagnachmittag hatte sich das Mädchen selbst bei der Polizei gemeldet. Im Austausch für eine E-Zigarette sollte die 14-Jährige sexuelle Handlungen an den Männern durchführen. Im weiteren Verlauf vergewaltigten die beiden das Mädchen auf dem Parkgelände brutal. Außerdem hat die Polizei einen 29-Jährigen festgenommen. Er soll Drogen an Minderjährige verteilt haben. Insgesamt sitzen im Zuge der Ermittlungen rund um den Nürnberger Hauptbahnhof inzwischen 18 Personen in U-Haft.

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1: Um kämpferische Frauen geht es in zwei neuen Filmen in unseren fränkischen Kinos. Vorhang auf für Onslaught und That's Why the Lady is a Champ.
2: Meine Damen und Herren, hier kommt die größte Kämpferin aller Zeiten.
1: Und das ist Christy Martin. Sie war in den 90ern eine weltberühmte Profiboxerin. That's Why the Lady is a Champ erzählt ihre Geschichte. Die beginnt damit, dass die junge Christy an einem Boxturnier teilnimmt. Und obwohl sie keinerlei Erfahrung besitzt, gewinnt sie problemlos. Das führt sie zu dem berühmten Boxpromoter Don King.
3: Du musst die junge Lady sein, von der ich schon so viel gehört habe.
4: Ja, Sir. Es ist mir eine Ehre, Sie kennenzulernen, Mr. King.
3: Erzähl doch mal was über dich. Jesse hat mir gesagt, du kämpfst ganz in Pink.
4: Naja, ich komme aus West Virginia.
3: Und was hat das mit Pink zu tun?
4: Nichts, Sir. Ich wollte nur was über mich erzählen.
1: So richtig rund ist That's Why the Lady is a Champ nicht. Aber er erzählt eine wahre Geschichte. Und Hauptdarstellerin Sydney Sweeney ist kaum wiederzuerkennen. Der The Housemaid-Star hat für die Rolle 15 Kilo Muskelmasse zugenommen und alle Boxszenen selbst gedreht. Die ehemalige Soldatin Celeste lebt in Onslaught in einer abgeschiedenen Siedlung in den USA. Zusammen mit ihrer Tochter will sie einfach nur ihre Ruhe haben. Aber damit ist es vorbei, als Celeste Hubschrauber bemerkt.
5: Das ist schon der zweite Black Hawk, den ich heute sehe. Die haben irgendwas in der Wüste nördlich von hier vor. Die errichten da einen Stützpunkt oder so.
1: Stimmt. Und auf dem Stützpunkt werden in einem Geheimlabor Supersoldaten gezüchtet. Denen gelingt es zu fliehen und Celeste muss sie aufhalten.
6: Wohin gehst du denn?
5: Geh in dein Zimmer, krieg unter das Bett. Mama muss ihre Waffen holen. Halte die Ohren zu.
6: Wieso?
5: Weil ich jetzt jede Menge schlimme Wörter sage.
1: Bei den Wörtern bleibt es nicht. Mutti heizt den bösen Jungs ordentlich ein, denn Onslaught ist ein deftiger Actionkracher mit einer Prise Horror. Stefan Grundler, 98.6 Charivari, Kinoredaktion.

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14: Ich bin Yves Simon. Nach dem Fund eines verdächtigen Gegenstands an einem Umspannwerk in Dormagen in Nordrhein-Westfalen geht die Polizei jetzt von einem Sabotagedelikt aus. Ein Bekennerschreiben verweist offensichtlich auf weitere Fälle in NRW und Brandenburg. Der mutmaßliche Abschlussapparat wird noch untersucht. Parallel prüfen die Ermittler auch andere Umspannwerke in der Region. Außer in Bergheim wurden bisher keine Schäden festgestellt, heißt es. Überraschende Einigung am Abend in Wolfsburg. Der Aufsichtsrat von Volkswagen hat dem Sparpaket des Konzernvorstands einstimmig zugestimmt. Dabei will der Autobauer in den nächsten Jahren unter anderem 50.000 zusätzliche Stellen weltweit streichen. Ursula Winkler berichtet.
15: Es sind tiefe Einschnitte. Zusätzlich zum bereits beschlossenen Arbeitsplatzabbau werden weitere zehntausende Stellen gestrichen. Wie viele Jobs hierzulande abgebaut werden, ist noch unklar, aber es wird ein deutlicher Anteil sein. Ab dem Jahr 2031 stehen außerdem 4 Standorte auf der Kippe. Die VW-Werke Emden, Zwickau und Hannover sowie das Audi-Werk in Neckarsulm. Für sie könne aktuell keine wettbewerbsfähige Folgebelegung gewährleistet werden, hieß es.
14: Vor der nächsten Tarifverhandlung im Einzel- und Versandhandel bei uns in Bayern will Verdi jetzt den Druck auf die Arbeitgeber deutlich erhöhen. In 11 Tagen steht die nächste Verhandlungsrunde an und bis dahin streikt die Gewerkschaft noch einmal. In Schwaben zum Beispiel, da legen die Mitarbeiter seit gestern im Lidl-Zentrallager in Graben die Arbeit nieder oder bei Mediamarkt in Friedberg. Außerdem fordert Verdi weiterhin höhere Löhne, auch für die Azubis. OpenAI hat ein neues Hochleistungs-KI-Modell freigeschaltet, GPT-6, Codename Astra. Das geht allerdings jetzt erstmal an ausgewählte Organisationen und später dann auch an zahlende JetGPT-Abonnenten und Entwickler. Nach dem Zwischenfall, bei dem ja ein früheres Modell ein anderes Unternehmen gehackt hatte, soll nochmal alles genau durchgegangen werden, bevor es dann für alle freigeschaltet wird. Zum Start der Ära Jürgen Klopp als Fußball-Bundestrainer gibt es eine besondere Trikot-Überraschung. Ausrüster Adidas aus Herzogenaurach bringt zum Start in die Nations League ein neues Jersey raus. Es ist ein Abschiedstrikot, in dem wird die DFB-Elf am 24. September in Amsterdam gegen die Niederlande auflaufen. Der langjährige Ausrüster verabschiedet sich zum Jahresende. Ab 2027 übernimmt dann Nike. Wie das neue Trikot aussieht, das ist noch geheim.
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17: Mit Tanja Scholl. Die Nürnberger Friedrich-Städler-Schule in Almushof kommt einfach nicht zur Ruhe. Nach den Unwetterschäden Mitte Juli wurden jetzt auch noch überraschend Schäden an einer Schuldecke festgestellt. 3 Klassen der Jahrgangsstufen 1 und 2 müssen deswegen jetzt an den Hauptstandort der Schule in

0: neuen Hof umziehen. Die Buslinie 99 wird dafür um einen Halt erweitert. Auch die bisherige Mittagsbetreuung zieht mit nach Neuenhof. Der Standort Buch bleibt von den aktuellen Veränderungen unberührt. Die Mittelschule zieht wegen der veränderten Raumsituation dann komplett an den Interimsstandort am Herschelplatz. Damit bleiben die Klassen 5 bis 9 und die V-Klassen zusammen. Für die Schüler gibt es ein kostenloses VGN-Jahresticket. Langfristig soll der Standort Neuenhof saniert und erweitert werden.
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2: Ich bin Yves Simon. Guten Morgen. Am Abend ist bekannt geworden, dass Volkswagen noch einmal 50.000 Jobs weltweit streichen wird. Das hat der Aufsichtsrat jetzt genehmigt. Heute steht VW vor einer möglicherweise entscheidenden Aufsichtsratssitzung. Vor allem die Beschäftigten in Emden, Zwickau, Hannover und bei Audi in Neckarsulm schauen heute gespannt nach Wolfsburg. Die Zukunft ihrer Werke steht auf dem Spiel. Sie könnten dicht gemacht werden. Uli Reitinger berichtet.
3: Das Land Niedersachsen und die Arbeitnehmervertreter können das verhindern. Noch ist allerdings nicht klar, was in den Werken Emden, Zwickau, Hannover und Neckarsulm in Zukunft hergestellt werden soll. Im Gespräch ist, die Werke zur Rüstungsproduktion zu nutzen oder in China entwickelte VW-Modelle dort zu bauen.
2: Die Rosenheimer Polizei warnt vor Falschgeld, besonders mit Blick auf das Herbstfest. Die gefälschten Euroscheine sehen täuschend echt aus, vor allem kleine Scheine wie die 20er sind betroffen. Besucher sollen das Geld, das sie rauskriegen, ganz genau prüfen, was die Fälscher oft nicht so gut nachmachen können. Das ist das fühlbare Relief, die Wasserzeichen, Sicherheitsfaden und die Hologramme. Wer Zweifel hat, sollte sofort zur Bank gehen mit den Scheinen. Die EU ist aber ja schon dabei, unsere Scheine sicherer zu machen. Gerade können wir im Netz über die Motive abstimmen, die auf den neuen, sichereren Scheinen drauf sein sollen. Die Band Alphaville tritt nicht auf dem Glücksgefühle-Festival auf dem Hockenheimring auf. Das hat die deutsche Band bekannt gegeben, nachdem sie erst aus und dann doch wieder eingeladen wurde. Ein riesiges Hin und Her. Auslöser für die zwischenzeitliche Ausladung war ein Streit um politische Aussagen auf der Bühne. Genauer gesagt gegen rechts. Das hat dem Veranstalter nicht gepasst, bis es dann plötzlich einen Shitstorm gab. Jetzt aber sagen Alphaville, die Atmosphäre ist inzwischen so vergiftet, dass das Festival bei ihnen zumindest keine Glücksgefühle mehr auslöst. Nach dem Rücktritt des Staatssekretärs des US-Heeres Daniel Driscoll hat Präsident Trump jetzt einen neuen Mann für diesen Posten gefunden. Es ist Unterstaatssekretär Adam Tell. Er soll das Amt vorerst kommissarisch übernehmen.
1: Willkommen am schönsten, am wärmsten Tag der ganzen Woche heute, dieser Freitag. Viel Sonne, Temperaturen um 29 Grad, ein bisschen Wind geht und der Wind, der bringt so ein bisschen gemäßigtere Temperaturen wieder mit sich für Samstag und Sonntag. Dann Sonne und 24 Grad. Wie geht's weiter in die letzte Ferienwoche? Am Montag stand jetzt 27 Grad und Sonne, Wolken.

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1: Guten Morgen, macht euch alle bereit für das an diesem 4. September. Was ist das für ein Tag eigentlich? Ich habe mal ein bisschen gegoogelt, ist immer ganz interessant, ne? 4. September, der 247. Tag des Jahres, bedeutet laut Adam Riese sind es noch 118 Tage bis Jahresende. Und Menschen, die heute geboren sind, haben das Sternzeichen Jungfrau. Genau. Um die Geburtstagskinder des Tages kümmern wir uns gleich hier dann. Um 17:45 Uhr in der Richtung. Bis dahin mache ich euch richtig schön wach. Ganz große Portion 80er und 90er gleich hier zum Beispiel. Musik von Phil Collins, Billy Ocean, Celine Dion oder My Gender Mechanics.

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1: An diesem 4. September rein mit euch ins Wochenende, Freitag und heute vor, jetzt muss ich kurz rechnen, 72 Jahren, 1954, da trat ein gewisser Elvis Presley zum ersten Mal in der berühmten Grand Ole Opry auf. Die Reaktion des Publikums fiel sehr enttäuschend aus damals. Der Veranstaltungsleiter soll Elvis anschließend sogar geraten haben, lieber wieder als LKW-Fahrer zu arbeiten. Nur wenige Wochen später folgte dann der Auftritt, der seine Karriere entscheidend voranbrachte. Ja. Er hatte dann doch die Intuition. So, dann springen wir mal ein paar Jahre nach vorne. 1976, da landen die Bee Gees mit You Should Be Dancing auf Platz 1 der US-Charts. Der Song leitete dann die große Disco-Phase der Band ein und war gleichzeitig ihr erster Nummer 1-Hit. Und das klang damals so. Die Bee Gees, You Should Be Dancing. Yeah. Und 1982 noch ein Nummer 1-Hit für die Steve Miller Band. Genau heute vor 44 Jahren in Amerika mit Abracadabra.
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0: Guten Morgen, guten Morgen. Am Abend ist bekannt geworden, dass Volkswagen noch einmal 50.000 Jobs weltweit streichen wird. Das hat der Aufsichtsrat jetzt genehmigt. Heute steht VW vor einer möglicherweise entscheidenden Aufsichtsratssitzung. Vor allem die Beschäftigten in Emden, Zwickau, Hannover und bei Audi in Neckarsulm schauen heute gespannt nach Wolfsburg. Die Zukunft ihrer Werke steht auf dem Spiel. Sie könnten dicht gemacht werden. Uli Reitinger berichtet.
1: Das Land Niedersachsen und die Arbeitnehmervertreter können das verhindern. Noch ist allerdings nicht klar, was in den Werken Emden, Zwickau, Hannover und Neckarsulm in Zukunft hergestellt werden soll. Im Gespräch ist, die Werke zur Rüstungsproduktion zu nutzen oder in China entwickelte VW-Modelle dort zu bauen.
0: Die Rosenheimer Polizei warnt vor Falschgeld, besonders mit Blick auf das Herbstfest. Die gefälschten Euroscheine sehen täuschend echt aus, vor allem kleine Scheine wie die 20er sind betroffen. Besucher sollen das Geld, das sie rauskriegen, ganz genau prüfen. Was die Fälscher oft nicht so gut nachmachen können, das ist das fühlbare Relief, die Wasserzeichen, Sicherheitsfaden und die Hologramme. Wer Zweifel hat, sollte sofort zur Bank gehen mit den Scheinen. Die EU ist aber ja schon dabei, unsere Scheine sicherer zu machen. Gerade können wir im Netz über die Motive abstimmen, die auf den neuen, sichereren Scheinen drauf sein sollen. Die Band Alphaville tritt nicht auf dem Glücksgefühle-Festival auf dem Hockenheimring auf. Das hat die deutsche Band bekannt gegeben, nachdem sie erst aus und dann doch wieder eingeladen wurde. Ein riesiges Hin und Her. Auslöser für die zwischenzeitliche Ausladung war ein Streit um politische Aussagen auf der Bühne. Genauer gesagt gegen rechts. Das hat dem Veranstalter nicht gepasst, bis es dann plötzlich einen Shitstorm gab. Jetzt aber sagen Alphaville, die Atmosphäre ist inzwischen so vergiftet, dass das Festival bei ihnen zumindest keine Glücksgefühle mehr auslöst. Nach dem Rücktritt des Staatssekretärs des US-Heeres Daniel Driscoll hat Präsident Trump jetzt einen neuen Mann für diesen Posten gefunden. Es ist Unterstaatssekretär Adam Tell. Er soll das Amt vorerst kommissarisch übernehmen.
2: So, ein schönen Freitagmorgen erstmal und das Wetter heute, ja. Genießen wir, wenn es irgendwie geht. Raus mit euch, ab nochmal an den Badesee oder ins Freibad bei Temperaturen bis zu 29 Grad und ganz viel Sonne. Morgen und Sonntag ähnlich schön, nicht mehr ganz so warm, 24 kriegen wir. Und der Montag, die letzte Ferienwoche, startet dann mit Sonne und Wolken bei 27 Grad.
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2: So, was wollt ihr hören? Sucht euch einen raus. Right Said Fred hätte ich im Angebot. Alphaville oder auch die Dexys Midnight Runners. Vielleicht auch Ace of Base. Da gehen wir jetzt mal ganz kurz hier, ganz geschmeidig, 33 Jahre back in time ins Jahr 93. Jetzt für euch hier mit The Sign. Guten Morgen.
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in den Freitagmorgen hier auf 98.6 Charivari. Schönen 4. September wünsche ich euch. Wer kennt noch Menowin Fröhlich? Ex-DSDS, Superstar. Ich hatte das nicht auf dem Schirm, dass der ja in diesem Jahr diesen Contest gewonnen hat. Der war ja schon vor, keine Ahnung, gefühlt 20 Jahren mit dabei und immer so ein kleines Ziehkind von Dieter Bohlen. Und Menowin wird heute 39. Alles Gute! Dann gehen wir in eine ganz andere Liga. Beyoncé. Beyoncé Knowles wird heute 45. Superstar Grammy-Preisträgerin. David Garrett, Violinist. Er spielt immer die erste Geige, auch zu Hause wahrscheinlich, wird 46. Comedian Ingmar Stadelmann wird heute ebenfalls 46. Und wir bleiben gleich bei den Comedians und sagen Glückwunsch an Thorsten Sträter, einer meiner absoluten Lieblingskomiker, wird heute Runde 60. Und den spielen wir dann auch in Deutschlands beste Comedians um 20 vor 7.

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1: Guten Morgen. Eltern haften für ihre Kinder. Das berühmte Baustellenschild. Als Kind wäre ich da natürlich erst recht hingegangen. Aber dieses Schild hat mir ein schlechtes Gewissen gemacht. Papa und Mama kriegen dann Ärger, du machst ihnen Kummer. Das willst du nicht. Die Gefahr der Baustelle war mir wurscht, aber meine Eltern nicht. Außerdem wäre ich womöglich selber geschimpft worden. Also mache ich's nicht. Jetzt bin ich erwachsen und denk, inzwischen ist es genau andersrum. Kinder haften für ihre Eltern. Die Elterngeneration geht in die Welt unbedarft und naiv wie in eine große Abenteuerbaustelle, ohne den Schaden ernst zu nehmen, den sie dort vielleicht anrichtet. Ob Atom- oder Plastikmüll, Weltfrieden oder Klimawandel, wir werden dafür nicht mehr haften. Aber unsere Kinder und Kindeskinder. Und ich würde die Kinder gern davor bewahren. Bis zum nächsten Mal.
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3: Ich bin Moritz Einzel. Guten Morgen. Überraschende Einigung in Wolfsburg. Der Aufsichtsrat von Volkswagen hat dem Sparpaket des Konzernvorstands einstimmig zugestimmt. Dabei will der Autobauer in den kommenden Jahren unter anderem weitere 50.000 Stellen weltweit streichen. Ursula Winkler berichtet.
4: Es sind tiefe Einschnitte. Zusätzlich zum bereits beschlossenen Arbeitsplatzabbau werden weitere Zehntausende Stellen gestrichen. Wie viele Jobs hierzulande abgebaut werden, ist noch unklar, aber es wird ein deutlicher Anteil sein. Ab dem Jahr 2031 stehen außerdem 4 Standorte auf der Kippe. Die VW-Werke Emden, Zwickau und Hannover sowie das Audi-Werk in Neckarsulm. Für sie könne aktuell keine wettbewerbsfähige Folgebelegung gewährleistet werden, hieß es.
3: Nach dem Fund eines verdächtigen Gegenstands an einem Umspannwerk in Dormagen zwischen Köln und Düsseldorf geht die Polizei jetzt von einem Sabotagedelikt aus. Den Ermittlern liegt ein Bekennerschreiben vor, heißt es von der Kölner Polizei. Bereits vor 2 Tagen war es an einem Umspannwerk in Bergheim westlich von Köln zu einer Attacke auf ein Umspannwerk gekommen. Dort waren mehrere Abschussvorrichtungen entdeckt worden. Einen ähnlichen Vorfall gab es in Brandenburg. OpenAI bringt ein neues KI-Spitzenmodell an den Start. GPT-6, Codename Astra, wird erstmal nur ausgewählten Organisationen zur Verfügung gestellt, später dann zahlenden ChatGPT-Nutzern und Entwicklern. Nach einem früheren Zwischenfall, bei dem ein OpenAI-Modell ein anderes Unternehmen gehackt hat, soll das KI-Modell besonders gründlich getestet werden.
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5: Mit Chris Wahle. Die Friedrich-Städtler-Schule in Almoshof kommt einfach nicht zur Ruhe. Nach den Unwetterschäden Mitte Juli wurden jetzt auch noch überraschende Schäden an der Decke im Obergeschoss festgestellt. 3 Klassen der Jahrgangsstufen 1 und 2 müssen deswegen jetzt an den Hauptstandort der Schule in Neuenhof umziehen. Die Buslinie 99 wird dafür um einen Halt erweitert. Auch die bisherige Mittagsbetreuung zieht mit nach Neuenhof. Der Standort Buch bleibt von den aktuellen Veränderungen unberührt. Die Mittelschule zieht wegen der veränderten Raumsituation dann komplett an den Interimsstandort am Herschelplatz. Damit bleiben die Klassen 5

0: bis 9 und die V-Klassen zusammen. Für die Schüler gibt es ein kostenloses VGN-Jahresticket. Langfristig soll der Standort Neunhof saniert und erweitert werden.
1: Danke, Chris.
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1: 6:02. Guten Morgen auf der A9 Berlin Richtung Nürnberg. Zwischen Laufersbruck und Lauf. Der rechte Fahrstreifen durch einen kaputten Laster gesperrt. Ansonsten läuft momentan keine Blitzer. Habt ihr was gesehen? Dann gleich durchrufen. 08000 98 6 98 6. Gute Fahrt. Ja, ganz schön warm jetzt schon draußen. 18 Grad haben wir es hier am Funkhaus in Nürnberg. 19 Grad in Reichelsdorf und 19 Grad auch bei euch in Katzwang. Heute ein schöner, ein warmer, ein sommerlicher Tag mit viel Sonne. 29 Grad. Der Wind macht es vielleicht so ein bisschen angenehmer noch fast. Heute Nacht dann Regen, der sich bis in den morgigen Samstag reinzieht. Temperaturen morgen um 23, am Sonntag um 22 Grad. Montag dann wieder Start in die letzte Ferienwoche. Hochsommerlich mit 29 Grad und Sonne.
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1: Guten Morgen, wir sind bei euch, egal wo ihr gerade seid. Im Badezimmer, vielleicht noch im Bett, habt gerade einen Radiowecker hier nochmal auf Snooze gemacht und so. Kennen wir ja alles, ne? Oder ihr seid schon in der Küche und drückt den Button für die Kaffeemaschine. Wir sind auf jeden Fall bei euch mit den 80ern Crowded House gleich hier. Don't Dream It's Over und Blondie die 90er mit Maria.

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0: ganz locker, ganz entspannt reinstarten in den Freitag. 6:12 mittlerweile.
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1: Super E10 hat ja in diesem letzten Monat im August einen neuen Höchststand erreicht. Kostete durchschnittlich 2,22 Euro. Aktuell 2,18 Euro im Schnitt. Geht günstiger in Nürnberg an der Tanke in der Katzwanger Hauptstraße zum Beispiel für 2,08 Euro. Und Diesel, da sieht es wie folgt aus. 2,27 im Durchschnitt. Mein Gott. Und in Wendelstein, da ist die günstigste Tankstelle in Sachen Diesel aktuell in der Roter Straße für 2,15 Euro. Euch allen eine gute, eine unfallfreie Fahrt. Wofür würdet ihr euch entscheiden, wenn ihr wählen müsstet zwischen dem Nürnberger Klassiker, Dreinbeckler, oder der Königin der Imbissbude, die Currywurst? Wir stellen heute die Wurstfrage. Ihr könnt schon mal abstimmen. Wenn ihr Lust habt, schickt mir eine kurze WhatsApp oder ruft kurz an unter 08000 98 6 98 6. Dreinbeckler oder die Currywurst. Wie wählt ihr?

0: Today's your lucky day. 6.20 Uhr, 10 Minuten vor halb sieben. Guten Morgen.
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0: Heute mit den Commodores. Und was hatte diese Band? Große Hits wie zum Beispiel...

Ja, und diese Stimme von Lionel Richie. Eines der Gründungsmitglieder war Ronald LaPreet, einer der besten Soul-Bassisten in der Musikwelt. Heute wäre er 80 geworden. Leider ist er im Mai in diesem Jahr verstorben und er freut sich jetzt bestimmt im Himmel über Lady, You Bring Me Up auf

0: Na, hat's gewirkt?
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Lasst uns tanzen, Bailamos. Enrique Iglesias. Wir tanzen rein ins Wochenende, 6.27 Uhr, 3 Minuten noch bis 6:30. Chris Wahle tanzt gleich ins Nachrichtenstudio und er hat gute Nachrichten von den Nürnberger Ermittlern um der ECO.

Kajal. Die melden nämlich zwei weitere Festnahmen. Die Infos und die Details gleich hier in den 98.6 Charivari Nachrichten Franken live. Wie gewohnt gleich hier dann wieder um 6:30.

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14: Ich bin Moritz Einzel, guten Morgen. Überraschende Einigung in Wolfsburg. Der Aufsichtsrat von Volkswagen hat dem Sparpaket des Konzernvorstands einstimmig zugestimmt. Dabei will der Autobauer in den kommenden Jahren unter anderem weitere 50.000 Stellen weltweit streichen. Ursula Winkler berichtet.
15: Es sind tiefe Einschnitte. Zusätzlich zum bereits beschlossenen Arbeitsplatzabbau werden weitere zehntausende Stellen gestrichen. Wie viele Jobs hierzulande abgebaut werden, ist noch unklar, aber es wird ein deutlicher Anteil sein. Ab dem Jahr 2031 stehen außerdem 4 Standorte auf der Kippe. Die VW-Werke Emden, Zwickau und Hannover sowie das Audi-Werk in Neckarsulm. Für sie könne aktuell keine wettbewerbsfähige Folgebelegung gewährleistet werden, hieß es.
14: Nach dem Fund eines verdächtigen Gegenstands an einem Umspannwerk in Dormagen zwischen Köln und Düsseldorf geht die Polizei jetzt von einem Sabotagedelikt aus. Den Ermittlern liegt ein Bekennerschreiben vor, heißt es von der Kölner Polizei. Bereits vor 2 Tagen war es an einem Umspannwerk in Bergheim westlich von Köln zu einer Attacke auf ein Umspannwerk gekommen. Dort waren mehrere Abschussvorrichtungen entdeckt worden. Einen ähnlichen Vorfall gab es in Brandenburg. OpenAI bringt ein neues KI-Spitzenmodell an den Start. GPT-6, Codename Astra, wird erstmal nur ausgewählten Organisationen zur Verfügung gestellt, später dann zahlenden ChatGPT-Nutzern und Entwicklern. Nach einem früheren Zwischenfall, bei dem ein OpenAI-Modell ein anderes Unternehmen gehackt hat, soll das KI-Modell besonders gründlich getestet werden.
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17: mit Chris Wahle. Die Nürnberger Ermittler der Eco Kajal melden 2 weitere Festnahmen. Bei 2 jungen Männern im Alter von 16 bzw. 18 Jahren klickten jetzt die Handschellen. Sie sollen eine 14-Jährige in einem Park in der Nähe des Plärrers vergewaltigt haben. Am Montagnachmittag hatte sich das Mädchen selbst bei der Polizei gemeldet. Im Austausch für eine E-Zigarette sollte die 14-Jährige sexuelle Handlungen an den Männern durchführen. Im weiteren Verlauf vergewaltigten die beiden das Mädchen auf dem Parkgelände brutal. Außerdem hat die Polizei einen 29-Jährigen festgenommen. Er soll Drogen an Minderjährige verteilt haben. Insgesamt sitzen im Zuge der Ermittlungen rund um den Nürnberger Hauptbahnhof inzwischen 18 Personen in Untersuchungshaft.
18: Danke an die Polizei.
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18: 6:58, guten Morgen auf der A9, Berlin Richtung Nürnberg. Zwischen Laufersbruck und Lauf ist der rechte Fahrstreifen gesperrt. Hier steht ein defekter LKW. Ansonsten gute Nachrichten von den Straßen. Momentan keine Blitzer, keine Staus. 08000 98 6 98 6, eure direkte Verbindung hier ins Charivari-Studio, wenn ihr was entdeckt.

0: Jo, Wetter. Der Tag startet erstmal stark bewölkt hier im Nürnberger Süden. Dafür ist es auch sehr mild heute Morgen schon. 19 Grad am Nürnberger Funkhaus, 18 Grad in Röthenbach bei St. Wolfgang und in Stadeln. Heute im Tagesverlauf dann, wenn die Sonne rauskommt, 29 Grad. Morgen Vormittag dann noch ein bisschen Regen möglich. Der kommt dann aus der Nacht mit Temperaturen bis 23 Grad wird es am Nachmittag. Relativ angenehm. Sonntag ganz viel Sonne, 22. Und dann der Start in die letzte Ferienwoche am Montag. Stand jetzt Badewetter in Franken mit 29 Grad und Sonne.
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0: Er gehört ja nicht nur zu den besten und beliebtesten Comedians und Kabarettisten in Deutschland, sondern ab heute auch zum alten Eisen, Thorsten Sträter.
2: Als wenn du bei Freunden eingeladen wirst auf den Sonntag, bei Birte und Uwe. Schön, so ein gepflegter Nachmittag. Dann kommt man rein, dann werden einem die Jacken abgenommen, die werden dann irgendwo hingehängt. Und dann sitzt man mit denen im Wohnzimmer. Es gibt Tee aus dieser Dialyseschlurchkanne, die kennen Sie ja auch, wo du oben so einen Pömpel drückst, dann treibst du der ganze Sick da oben hoch.
0: Heute wird er 60 und die ganze Geschichte gibt's hier in 8 Minuten bei Deutschlands besten Comedians. Vorher machen wir zwei wahre Kultsongs. Einmal 90er, die Four Non Blondes und What's Up aus 93. Und jetzt die Wachmacher-Hymne von Wham aus 1984. Hier sind sie, die beiden. Andrew Ridgeley, George Michael, Wake Me Up Before You Go.

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0: 6.41 Uhr mittlerweile, guten Morgen.
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0: Hey, Thorsten Sträter wird heute 60. Wir wünschen alles Gute und in seinem Fall ganz besonders viel Gesundheit. Er beschäftigt sich mit den normalen Dingen des Alltags. Heute geht's um Menschen, die wie er auf der Bühne stehen. Und wenn sie dann mit ihrem Programm durch sind, einfach das Mikrofon fallen lassen auf den Boden. Viel Spaß.
2: Wer schmeißt denn, wie asozial ist es denn, am Ende seines Sets ein Mikrofon kaputt zu schmeißen? Ich komme da nicht drüber weg. Zu viel Ehrfurcht vor der Materie. Letztendlich ist es genauso, als wenn du bei Freunden eingeladen wirst auf dem Sonntag, bei Birte und Uwe. Schön, so ein gepflegter Nachmittag. Dann kommt man rein, dann werden einem die Jacken abgenommen, die werden dann irgendwo hingehängt. Und dann sitzt man mit denen im Wohnzimmer. Es gibt Tee aus dieser Dialyse-Schlurchkanne, die kennen Sie ja auch, wo du oben so einen Pömpel drückst, dann treibst du der ganze Sick da oben hoch. Und dann, den gibt's. Geschmacks, weiß ich nicht, Sucuk-Vanille, sitzt du da und trinkst Tee. Und es gibt diese komischen Jaffa-Kekse, kennen Sie die auch? Wo die gesagt haben, komm, das muss nicht direkt nach Orange schmecken, das ist... Ich glaube, die Leute, selbst die von Tritop haben gesagt, das können wir nicht machen, das schmeckt so künstlich. Gib das diesen Keks, Leuten. Und die isst du dann, weißt du, halb Bitumen, halb Kunstschokolade und spielst dabei die Siedler von Catan. Das ist wie tot sein, nur als Brettspiel. Und das machst du den gesamten

0: Nachmittag über. Dann schlägt das Kandelaber zur siebten Stunde. Man steht auf und reibt sich so die Hosenbeine. Mensch, war das schön bei euch. Lutsch mich runter, nenn mich Bärbel. Was für ein traumhafter Nachmittag. Birte Uwe, ihr seid solche Herzensmenschen. Zwinki Zwonki. Das müssen wir unbedingt bei uns wiederholen. Und dann gehst du in deren Küche, trittst die Kaffeemaschine vom Tisch und sagst, nächste Woche bei mir, ich mach Waffeln. Genauso ist das, wenn du das Mikrofon auf den Boden schmeißt. Letztendlich.
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0: 7, Quatsch, 6:50 Uhr, eine Stunde vorher. 10 Minuten vor 7 hier auf 98,6 Charivari. Und jetzt wird's praktisch, Leute.
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0: Ja, gerade im Sommer tragen viele ja von uns helle Kleidung. Aber früher oder später sehen wir auch gelbliche Verfärbungen darauf. Vom Deo oder auch vor allem von der Sonnencreme. Und genau denen hat Kollegin Sarina den Kampf angesagt.
2: Früher habe ich die getragenen Klamotten einfach in die Wäsche geworfen. Aber genau das ist schon der erste Fehler. Denn wir sollten die Flecken, die wir oft am Kragen oder auch im Achselbereich finden, am besten schon vor der Wäsche behandeln. Denn je höher der Lichtschutzfaktor und je länger der Fleck einwirkt, umso schwieriger wird er zu entfernen und bleibt oft auch nach der Maschinenwäsche noch sichtbar. Was wir brauchen, sind Geschirrspülmittel und Essigessenz. Dazu eine alte Zahnbürste und etwas Wasser. Als erstes geben wir ein paar Tropfen Geschirrspülmittel auf den Fleck, dazu ein wenig Wasser und reiben mit der weichen Zahnbürste kreisend darüber und schäumen das Ganze auf. Nach rund 5 Minuten gut ausspülen und anschließend in einer Essig-Wasser-Mischung im Verhältnis 1:4 für 2 Stunden einweichen lassen. Schlussendlich ab mit dem Shirt in die Waschmaschine und gerne noch in der Sonne trocknen lassen. Und dann sollten sämtliche Flecken verschwunden sein.
0: Okay, danke Sarina. Du nimmst also Geschirrspülmittel. Aber welches sollten wir denn da am besten verwenden? Wir fragen mal bei Tilly.
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0: Letzten Samstag wäre er 68 Jahre alt geworden, Michael Jackson. Und morgen am Samstag haben wir erneut einen großen Musikstar, der Geburtstag gehabt hätte.
1: Oh, Mamma mia, Mamma mia.
2: Mamma mia, let me go free.
0: Freddie Mercury wäre morgen 80 Jahre alt geworden.
3: Ach, das war ein super Sänger, einer der besten Sänger, den die Welt jemals gesehen hat, fand ich.
4: Bohemian Rhapsody, we are the champions.
5: We will rock you, we are the champions. The show must go on.
6: Fantastisch gesungen.
7: Ja, er hat halt Power gehabt.
3: Ich kenne eine Aufnahme, da saß er mit langen Haaren am Klavier und ich habe mich richtig verknallt, weil ich dachte, das wäre eine Frau. Ja? Und er hatte halt eine unheimliche Präsenz, eine unheimliche Ausstrahlung.
0: Ich darf euch meine 80er-Sendung morgen Abend ans Herz legen, 18 bis 20 Uhr, Öms 80er-Samstag. Da werden wir seinen 80. Geburtstag gebührend feiern. Also, einschalten. Ich würde mich freuen, wenn ihr mit dabei wärt. Morgen Abend, 18 bis 20 Uhr. Zwei Stunden nur 80er mit ganz viel Queen.
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12: Ich bin Moritz Einzel, guten Morgen. Die Serie von Sabotageversuchen bei Umspannwerken geht weiter. Jetzt ist im nordrhein-westfälischen Dormagen an einer Verteilstelle ein verdächtiger Gegenstand gefunden worden. Laut Ermittlern könnte es sich um eine Abschussvorrichtung handeln. Ein Polizeisprecher sagte, es liege auch ein Bekennerschreiben vor. Bereits vor 2 Tagen war es in Bergheim westlich von Köln zu einer Attacke auf ein Umspannwerk gekommen. Einen ähnlichen Vorfall gab es auch in Brandenburg. Der Aufsichtsrat von Volkswagen hat dem Sparpaket des Konzernvorstands einstimmig zugestimmt. Dabei will der Autobauer in den kommenden Jahren unter anderem weitere 50.000 Stellen weltweit streichen. Außerdem stehen die Werke Emden, Zwickau, Hannover und Neckarsulm auf der Kippe. Keine guten Nachrichten für Streaming-Fans. Netflix erhöht nach mehr als 2 Jahren wieder die Preise in Deutschland. Nahezu jedes hierzulande verfügbare Abo wird um 2 Euro teurer pro Monat. Diana Kramer berichtet.
13: Wie bei den vorherigen Preiserhöhungen, die letzte gab es im April 2024, wird auch dieses Mal als Grund das größere Angebot genannt und die damit verbundenen Investitionen. Bisher akzeptierten auch immer genug Kunden die höheren Preise, sodass das Geschäft von Netflix weiter wächst. Das teuerste Premium-Abo kostet jetzt statt 19,99 Euro 21,99 Euro im Monat. Auch das weit verbreitete Standard-Abo wird 2 Euro teurer und steigt auf 15,99 Euro.
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15: mit Chris Wahle. Powerbank im XXL-Format auf dem Betriebsgelände der Energie in Nürnberg-Sandreuth war jetzt offizieller Baustart für einen weiteren Kraftwerksspeicher. Damit soll künftig die Erzeugung von Strom und Wärme noch flexibler werden. Die insgesamt 7 Container verfügen über eine Kapazität von 30 Megawattstunden, so Oberbürgermeister Markus König.
16: Wenn jetzt in ganz Nürnberg der Strom ausfällt, könnte man mit dem Speicher 6 Minuten Nürnberg versorgen. Nur Batteriespeicher, das reicht nicht aus. Wir brauchen noch andere Technologien auch. Unser großes Ziel ist es, dass wir wegkommen von den fossilen Brennstoffen. Und da wollen wir auf die regenerativen Energiequellen setzen und auch einen klugen und intelligenten Speicher dazu bauen.
15: Der neue Kraftwerksspeicher kostet einen kleinen 2-stelligen Millionenbetrag und soll Mitte nächsten Jahres fertig sein.
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18: Alles entspannt um 7:02. Momentan keine Staus, keine Blitzer. Wenn ihr was gesehen habt, dann bitte gleich melden unter 08000 98 6 98 6. Gute Fahrt euch allen.

0: Tag startet ein bisschen grau, grauer als wir uns das noch gewünscht hätten, aber es wird am Mittag und am Nachmittag kommt die Sonne dann durch. Temperaturen kriegen wir heute um die 29 Grad, aktuell 19 in Weierhof in Rot und auch bei euch in Veitsbronn. Morgen und am Sonntag schönes Wetter, morgen teilweise noch ein bisschen wechselhaft. Der Start ins Wochenende mit Sonne, Wolken und teilweise auch Regen, der kommt aus der Nacht übrigens. Sonntag dann ganz viel Sonne, 22 Grad. Am Montag, letzte Ferienwoche, 29 Grad und Sonne und Wolken.
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0: Guten Morgen, Hallöchen, wo sind denn die Harry Potter Fans? Heute macht die Back to Hogwarts Roadshow Halt im Thalia Buchhaus in Nürnberg. Ab 10 Uhr könnt ihr da bei verschiedenen Aktionen, Gewinnspielen und Do-It-Yourselves rund um die Welt von Harry Potter mitmachen. Außerdem gibt's exklusive Accessoires zu entdecken. Die Teilnahme an den Aktionen ist kostenlos. Und was sonst noch so am Wochenende los ist, das besprechen wir dann hier in 7 Minuten in den Freizeittipps. Vorher haben wir noch 2 echt coole 80er und 90er. Bruce Springsteen gleich. The Streets of Philadelphia und die Eurythmics aus 83.
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0: ganz relaxed rein. Kommt alle gut rein in diesen Freitagmorgen. 7:10 mittlerweile.
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0: Thai-Food, Klamottenflohmarkt und DJ-Sound. Alles zusammen gibt es. Und Steffi weiß auch, wann und wo.
2: Heute Abend wird wieder geschlendert, gestöbert und geshoppt. Und zwar im Parks in Nürnberg beim Night Market. Der geht von 18 bis 23 Uhr und ihr findet dort Kleidung, Schmuck und Taschen. Dazu gibt's Musik von DJs und leckeres Thai-Street-Food und natürlich noch mehr tolle Food-Trucks. Also Secondhand-Shoppen, dazu was Gutes essen und feiern zu Live-Musik von DJs. Das geht heute Abend im Parks beim Night Market.
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0: Gut gelaunt rein in den Freitag, 7.18 Uhr hier auf 98.6 Charivari. Guten Morgen und für alle, die sich jetzt schon wieder auf die Stadtverführungen freuen. Am Sonntag ab 10 Uhr könnt ihr euch dafür anmelden, natürlich online unter nürnberg.de/internet/Stadtverführungen.
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0: Super E10 übrigens war im August nie so teuer wie jetzt. 2,22 Euro im Durchschnitt im August. Ja. Was soll man dazu sagen? Super E10 aktuell, 2,18, geht ein bisschen günstiger in Nürnberg. Um 10 Cent günstiger übrigens in der Mühlhofer Hauptstraße für 2,08 Euro. Und Diesel kostet 2,27. Euer Richtwert ist 2,15 Euro. Gibt es zum Beispiel in Wendelstein an der Tanke in der Roter Straße. Euch allen eine gute Fahrt. Und morgen werden im DB-Museum in Nürnberg Koffer und Fundsachen versteigert. Und wir von Charivari müssen da natürlich dabei sein, ist klar. Wir ersteigern einen Koffer und am Montagmorgen machen wir ihn live hier in der Morningshow auf. Und das Beste, wir haben ja gar keine Ahnung, was da drin sein könnte. Es kann ein alter Pullover sein, vergessener Reisepass eines Filmstars, 8 Paar gebrauchte Sportsocken, ein Glas von Omas angelegten Gurken aus 96 oder eine Festplatte mit 4000 Bitcoins. Wir wissen es nicht. Unser Team wird sich dann morgen ins Zeug legen und einen dieser Koffer ersteigern. Am Montag wird er dann live hier bei mir in der Show um 8.20 Uhr geöffnet. Hoffentlich seid ihr mit dabei.

Morgen wäre er 80 Jahre alt geworden. Freddie Mercury. Hier mit Queen und It's a Kind of Magic. Morgen Abend feiern wir das von 18 bis 20 Uhr in meiner 80er-Show. Gibt's ganz viel Queen und ganz viel Freddy zum 80er. Schicken wir Grüße rauf in den Himmel. 7.27 Uhr, 3 Minuten noch bis 7:30 hier auf 98.6 Charivari. Ja, Chris Wahle macht sich auf den Weg ins Studio. Gleich hier für euch das Wichtigste aus aller Welt und aus Franken. Und Bahnpendler zwischen Nürnberg und Pegnitz, den fällt jetzt am Montag wieder in einer Woche ein Stein vom Herzen. Warum? Das sagen wir euch gleich.

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9: Ich bin Moritz Einzel, guten Morgen. Die Serie von Sabotageversuchen bei Umspannwerken geht weiter. Jetzt ist im nordrhein-westfälischen Dormagen an einer Verteilstelle ein verdächtiger Gegenstand gefunden worden. Laut Ermittlern könnte es sich um eine Abschussvorrichtung handeln. Ein Polizeisprecher sagte, es liege auch ein Bekennerschreiben vor. Bereits vor 2 Tagen war es in Bergheim westlich von Köln zu einer Attacke auf ein Umspannwerk gekommen. Einen ähnlichen Vorfall gab es auch in Brandenburg. Der Aufsichtsrat von Volkswagen hat dem Sparpaket des Konzernvorstands einstimmig zugestimmt. Dabei will der Autobauer in den kommenden Jahren unter anderem weitere 50.000 Stellen weltweit streichen. Außerdem stehen die Werke Emden, Zwickau, Hannover und Neckarsulm auf der Kippe. Keine guten Nachrichten für Streaming-Fans. Netflix erhöht nach mehr als 2 Jahren wieder die Preise in Deutschland. Nahezu jedes hierzulande verfügbare Abo wird um 2 Euro teurer pro Monat. Diana Kramer berichtet.
10: Wie bei den vorherigen Preiserhöhungen, die letzte gab es im April 2024, wird auch dieses Mal als Grund das größere Angebot genannt und die damit verbundenen Investitionen. Bisher akzeptierten auch immer genug Kunden die höheren Preise, sodass das Geschäft von Netflix weiter wächst. Das teuerste Premium-Abo kostet jetzt statt 19,99 Euro 21,99 Euro im Monat. Auch das weit verbreitete Standard-Abo wird 2 Euro teurer und steigt auf 15,99 Euro.
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11: Mit Chris Wahle. Bahnpendler zwischen Nürnberg und Pegnitz können aufatmen. Pünktlich zum Schulstart rollen auf der Pegnitz-Talstrecke wieder durchgehend Züge. Am 14. September ist die Verbindung nach gut einjähriger Reparatur wieder frei. Parallel läuft an diesem Tag noch der Schienenersatzverkehr mit. Einen Tag später gilt dann wieder der reguläre Fahrplan. Bahnsprecherin Maja Moritz.
12: Die technisch sehr komplexe Instandsetzung der Pegnitzbrücken ist jetzt abgeschlossen. Es wurden umfangreiche Arbeiten durchgeführt. Unter anderem wurden dabei die Fugen der Bauwerke erneuert und verpresst. Loses Mauerwerk wurde mit Nadeln und Ankern fixiert, sowie Risse im Mauerwerk verschlossen.
11: Rund 9 Millionen Euro hat die Instandsetzung gekostet. Allerdings müssen die Brücken in den kommenden Jahren grundlegend erneuert werden. Baustart könnte 2029 sein.
13: Danke, Chris.
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13: Um 7:35 bitte Vorsicht. Auf der A6 Heilbronn Richtung Nürnberg liegt ein Spanngurt auf der Fahrbahn. Und zwar zwischen Rot und dem Kreuz Nürnberg Süd. A6 Heilbronn Richtung Nürnberg, ein Spanngurt. Dann Blitzer haben wir den ersten heute Morgen gemeldet von Hannes. Dankeschön in Erlangen, Kernbergstraße Richtung Adenauer Ring.

0: Und wenn ihr noch irgendwas entdeckt habt, Stau oder Blitzer, dann bitte seid so gut und gebt schnell Bescheid unter 08000 98 6 98 6. Gute Fahrt euch allen. Ja, Wetter beginnt wolkig, mehr oder weniger fast grau hier in Franken. Temperatur ist aber relativ weit oben, schon um 19 Grad an der Kaiserburg in Buchenbühl und auch bei euch in Feucht. Heute Nachmittag, heute Mittag eigentlich schon. Dann Sonne, Temperaturen klettern am Nachmittag bis auf 29 Grad. Heute Nacht kann es dann Regen geben, der sich bis in den morgigen Vormittag reinziehen kann. Morgen nur noch 23 Grad, Sonne, Wolken. Am Sonntag schönes Wetter bei 22 Grad. Und am Montag dann, wenn wir in die letzte, in die sechste Ferienwoche starten, dann kriegen wir nochmal Badewetter bei 29 Grad und Sonne, Wolken.
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0: Wenn ein Ton ausreicht und ihr genau wisst, worum es geht. Es gibt ja, ne, spielen wir am Donnerstag immer diese Sekunde Musikgeschichte. Da reicht ja eine Sekunde, um einen großen 80er zu erkennen. Es gibt aber auch andere Geräusche, wie zum Beispiel, keine Ahnung, wenn der Toast aus dem Toaster rausspringt, oder? Oder wenn man die Kaffeemaschine anmacht, dann genügt ja auch ein einziger Ton. Gleich hier im 80er-Quiz gibt es genau so einen Ton. Und bleibt dran, heute schicken wir einen der Tagesgewinner in dieser Woche zum Schuhshoppen, zu Schuhmücke im 80er-Quiz nach Billy Ocean. When the going gets tough, the tough get going. Aus 86 und die Hammernummer aus den 90ern von Ten Sharp, jetzt mit You.

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0: 7:43.
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0: Es gibt ja so Töne im Leben, Geräusche. Da weiß man sofort, was gespielt wird, um was es geht. Zum Beispiel, wenn mein Nachbar sein Porsche anmacht, sein 911er, weiß ich, ah, klar, so klingt ja nur ein Porsche. Ne? Oder wenn meine Frau unseren Staubsauger anschmeißt, denke ich mir, ah, okay, ist wieder mal Zeit für mich, die Wohnung durchzusaugen. Ja, das ist so ein kleines Zeichen. Oder wenn ich euch folgenden Ton vorspiele, ihr wisst sofort, um was es hier geht. Achtung, Ohrenspitzen, hier ist er. Das war's schon. Nochmal? Okay. So. Das muss reichen. 0800 98 6 98 6. Macht mit beim 80er-Quiz. Und sichert euch den letzten Platz im großen Glückstopf. Heute geht es um 50 Euro für Schuhe shoppen.
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0: Willkommen in ein neuer Morgen hier auf 98.6 Charivari, 7.52 Uhr gleich.
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0: Ich habe euch heute ein Schnipsel aus der Titelmelodie eines großen Kinofilms herausgeschnitten. Und kaum eine andere Melodie ist so prägnant wie diese. Achtung! Um was geht's hier? 08.98.6, 98.6 und Lukas ist dran.
2: Der weiße Hai natürlich, das ist ja weltberühmt.
0: Ja, aber es ist schon bemerkenswert und bewundernswert, was John Williams damals musikalisch geschaffen hat, gell? Ich meine, es ist ein Ton, und du weißt sofort, wo du bist. Bei mir, als ich das Kinoplakat zum ersten Mal sah, habe ich total Angst bekommen. Und hinterher, nach diesen ganzen weißen Hai-Filmen, hat man festgestellt, dass bei zahlreichen Menschen der weiße Hai nachhaltig Urängste auslöst. Ja, also es gibt viele, die sind dann gar nicht mehr irgendwie ans Meer gefahren oder hatten totale Angst. Und ja, der weiße Hai. Lukas, du bist im Topf.
2: Richtig, ja.
0: Du bist Danke. Mit drin und vielleicht losen wir dich gleich aus, dann geht's für dich zum Schuhe kaufen.
1: Super. 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

0: Wer gewinnt das 80er-Quiz in dieser Woche? Das ist die große Frage. Und die klären wir jetzt.
1: Das kommt uns auch.
0: Unser Wochengewinner ist der Marco aus Lauf. Guten Morgen!
2: Morgen!
0: Hey, Glückwunsch!
2: Dankeschön, Wahnsinn!
0: Dann habt viel Spaß beim Schuhkaufen bei Schuhmücke. 50 Euro für euch.
2: Dankeschön, machen wir auch.
0: Ich sag mal für euch, für dich und deine Frau, ne? Klar.
2: Ja, natürlich, wir machen das zusammen.
0: Dann habt ein schönes Wochenende, gell?
2: Dankeschön, wünsche ich auch. Danke.

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7: Ich bin Moritz Einzel. Guten Morgen. Am Sonntag wird ja in Sachsen-Anhalt gewählt. AfD-Spitzenkandidat Siegmund hat jetzt nochmal unterstrichen, er will nur dann Ministerpräsident werden, wenn seine Partei die absolute Mehrheit holt. Im ZDF sagte Siegmund, die Menschen müssten wieder Vertrauen in die Politik fassen.
8: Und deswegen sage ich ganz klar, nach der Wahl muss das umgesetzt werden, was ich vorher angekündigt habe. Das kann ich mit aktuell keinem anderen. Das sind die Leute, die Deutschland aktuell dahin gebracht haben, wo es sich befindet. Wie soll ich mit solchen Leuten Deutschland oder Sachsen-Anhalt hier retten? Deswegen müssen wir es alleine machen und deswegen die absolute Mehrheit.
7: Laut Umfragen hat die AfD gute Chancen, in Sachsen-Anhalt mit mehr als 40% der Stimmen stärkste Kraft zu werden. Nach dem Fund eines verdächtigen Gegenstands an einem Umspannwerk in Dormagen geht die Polizei von Sabotage aus. Den Ermittlern liege ein Bekennerschreiben vor, in dem auch andere schon öffentlich bekannte Verdachtsfälle in Nordrhein-Westfalen und Brandenburg erwähnt seien, sagte ein Polizeisprecher. Mehr von Fiona Reinhardt.
9: Die Berliner Zeitung Taz berichtet, sie habe ein Bekennerschreiben zu dem Vorfall in Brandenburg erhalten. Hier war ja am Dienstagmorgen in der Nähe eines Kraftwerks auch ein selbstgebauter Flugkörper gefunden worden und einen ähnlichen Vorfall gab es auch noch in Bergheim bei Köln. Laut Poststempel kam das Bekennerschreiben aus NRW. Der Absender bezeichnet sich selbst als Einzeltäter und erklärt, er habe das getan, weil die Nutzung fossiler Brennstoffe unermessliches Leid verursache.
7: Nach langem Ringen hat man sich bei Volkswagen auf ein Sanierungspaket geeinigt. Der Aufsichtsrat hat dem Sparpaket des Vorstands zugestimmt. Unter anderem sollen weltweit weitere 50.000 Stellen wegfallen. Den VW-Werken in Emden, Zwickau, Hannover und Neckarsulm droht weiterhin die Schließung.
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11: mit Chris Wahle. Achterbahn, Karussells, Zuckerwatte und daneben Alltagshelden, Technik und Engagement. Auf dem Nürnberger Herbstvolksfest findet heute erstmals ein Blaulichttag statt. Besucher haben die Möglichkeit, die Arbeit von Hilfs- und Rettungsorganisationen wie BRK, Johanniter, ASB und Malteser hautnah kennenzulernen, so Jürgen Putzer, Geschäftsführer des Süddeutschen Schaustellerverbands.
12: Die zeigen, was kann man dort alles als Ehrenamtlicher auch machen. Das Technische Hilfswerk ist mit dabei, man kann Verbände anlegen, also ganz viel Programm dann auch. Und die suchen auch ganz viel Personal. Dort kann man sich informieren über die vielfältigen Aufgaben, die sie dann auch für unsere Gesellschaft immer wieder übernehmen. Und deswegen ist es uns wichtig, das mal den Besuchern zu zeigen.
11: Am Abend findet dann als Kontrastprogramm die Nacht der 1000 Lichter statt. Besucher erwartet ein stimmungsvoller Festplatz samt Musikfeuerwerk.
13: Danke, Chris.
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13: So, jetzt haben wir es 8:03. Kurzer Blick auf die Straßen. Einige Blitzer heute Morgen am Start in Nürnberg. Pfälzerstraße Richtung Gebitzenhofstraße, auf der Wahlerstraße auf Höhe Klärberg Richtung Fürtherstraße. Dann haben wir in Oberasbach Rotenburger Straße, in Steinwert geblitzt an der Hauptstraße Höhe Feuerwehr und Erlangen Kernbergstraße

0: Richtung Adenauerring. Staus und Blitzer bitte immer gleich an die 08000 98 6 98 6. Gute Fahrt euch allen. Der Tag startet wolkig, wird aber dann schöner am Vormittag schon. Dann kommt die Sonne durch. Temperaturen haben wir aktuell um die 19 Grad. Sind es aktuell 20 schon in Uttenreuth, 20 auch hier im Nürnberger Süden und in Röttenbach. Vormittag, Nachmittag dann Sonne. Bei maximal 29 Grad heute können wir noch mal ins Bad oder an den See. Wochenende, ja, morgen ein bisschen wechselhafter, teilweise noch mit Regen. Der kommt übrigens aus der Nacht dann, der Regen. Temperaturen morgen um 23, am Sonntag viel Sonne bei 22 Grad und auch der Montag wird noch mal schön und warm mit 29 Grad.
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0: Stellt euch vor, vor euch liegen zwei Grillbuden-Klassiker. Drei im Weckler oder die gute alte Currywurst. Was würdet ihr wählen? Das fränkische Dreigestirn oder die Königin der Imbissbude? Die Wurstentscheidung heute hier in Ein neuer Morgen, gleich hier in der Viertelstunde. Vorher 80er und 90er. Cyndi Lauper und London Beat.

0: Hey, kein Stress am Freitagmorgen. Kommt alle gut rein.
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0: Hey, Thorsten Sträter wird heute 60. Wir wünschen alles Gute und in seinem Fall ganz besonders viel Gesundheit. Er beschäftigt sich mit den normalen Dingen des Alltags. Heute geht es um Menschen, die wie er auf der Bühne stehen und wenn sie dann mit ihrem Programm durch sind, einfach das Mikrofon fallen lassen auf den Boden. Viel Spaß.
2: Wer schmeißt denn, wie asozial ist es denn am Ende seines Sets, ein Mikrofon kaputt zu schmeißen? Ich komme da nicht drüber weg. Zu viel Ehrfurcht vor der Materie. Letztendlich ist es genauso, als wenn du bei Freunden eingeladen wirst auf den Sonntag, bei Birte und Uwe. Schön, so ein gepflegter Nachmittag. Dann kommt man rein, dann werden einem die Jacken abgenommen, die werden dann irgendwo hingehängt. Und dann sitzt man mit denen im Wohnzimmer. Es gibt Tee aus dieser Dialyseschlurchkanne, die kennen Sie ja auch, wo

0: oben so einen Pömpel drückst, dann treibst du der ganze Sick da oben hoch. Und dann, den gibt's. Geschmacks, weiß ich nicht, Sucuk Vanille, sitzt du da und trinkst Tee. Und es gibt diese komischen Jaffa-Kekse, kennen Sie die auch? Wo die gesagt haben, komm, das muss nicht direkt nach Orange schmecken, das ist... Ich glaube, die Leute, selbst die von Tritop haben gesagt, das können wir nicht machen, das schmeckt so künstlich. Gib das diesen Keks, Leuten. Und die isst du dann, weißt du, halb Bitumen, halb Kunstschokolade. Und spielst dabei die Siedler von Catan. Das ist wie tot sein, nur als Brettspiel. Und das machst du den gesamten Nachmittag über. Dann schlägt das Kandelaber zur siebten Stunde. Und man steht auf und reibt sich so die Hosenbeine. Mensch, war das schön bei euch. Lutsch mich runter, nenn mich Bärbel. Was für ein traumhafter Nachmittag. Birte Uwe, ihr seid solche Herzensmenschen, Zwinki Zwonki, das müssen wir unbedingt bei uns wiederholen. Und dann gehst du in deren Küche, trittst die Kaffeemaschine vom Tisch und sagst, nächste Woche bei mir, ich mach Waffeln. Genauso ist das, wenn du das Mikrofon auf den Boden schmeißt, letztendlich. Also ich würde das nie machen. Stattdessen, tschüss.
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0: Am 4. September, am 4. September 1949 hat angeblich die Berliner Imbissbudenbesitzerin Hertha Heuer was Großartiges erfunden. Nämlich die Currywurst. Hier ist 98,6 Charivari. Sie mischte Ketchup, Worcestersoße, Currypulver und weitere Gewürze und übergoss damit eine gebratene Brühwurst, wodurch der Klassiker entstand. So, jetzt haben wir hier natürlich in Nürnberg auch einen Klassiker zu bieten. Das ist unsere Dreiweckler-Konstellation. Auch über die Grenzen hinaus bekannt und natürlich beliebt. Und wir stellen heute die Wurstfrage. Wofür würdet ihr euch entscheiden? Und wir haben uns da mal umgehört.
1: Ja, Fralle sind es die drei im Weckler, Horch. Weil wenn man hier aufgewachsen ist, dann ist das der way to go. Da ist nur die Frage, mit Senf oder mit Ketchup.
2: Also immer drei im Weckler. Das ist das absolute Muss eigentlich als Nürnbergerin oder Nürnberger. Ja, und ich bin tatsächlich so ein Typ, der isst kein Ketchup und kein Senf dazu.
3: Currywurst, die schmeckt halt sehr gut, also mit einem Currypulver.
4: Ich bin absolut für Dreimweckler. Natürlich mit klassischem mittelscharfen Senf. Es gibt einfach nichts Besseres.
5: Schon so eine Currywurst mit Pommes auch sehr, sehr geil, weil schmeckt einfach besser als irgendwie so ein Brötchen mit bisschen Wurst.
6: Also ich mag Dreimweckler lieber, weil die gehen halt schnell auf die Hand und dann kann man sie unterwegs essen.
7: Ich glaube, ich würde tatsächlich gerade beides nehmen. Ich bin schwanger. Ich würde einfach erst Dreimweckler und danach die Currywurst nehmen.
0: Ja, ist echt die schwierige Entscheidung, gell? Also ich liebe ja auch Dreimweckler mit Senf, wenn man keine Zeit hat für unterwegs, eigentlich perfekt. Aber so eine Currywurst mit einer guten, selbstgemachten Soße, im besten Fall noch knusprige Pommes dazu mit einem Klecks Mayo obendrauf, boah, hat schon was. Ruft mal durch, 08000 98 6 98 6. Manuel ist dran.
8: Ja, Christoph, guten Morgen, Manuel hier.
0: Hi.
8: Also zum Thema Wurst. Immer drei im Weckler. Das ist ja unser fränkisches Nationalgericht.

0: brauche ich überhaupt nicht überlegen. Vor allem Weckler, besser geht's nicht. Noch ein wenig Senf dazu, passt.
1: Jawohl. Hallo, hallo.
2: Guten Morgen, Christoph, da ist die Kerstin.
1: Hi.
2: Was ist denn das für eine Frage? Natürlich nehme ich 3 im Weckler. Also, geht nichts drüber. Ich wünsche noch einen schönen Tag. Und verdammt, jetzt hätte ich richtig Bock auf 3 im Weckler.
1: Ja, ich auch, Kerstin. Wie sieht's bei euch aus? Ruft doch mal durch. Wofür würdet ihr euch entscheiden? Für das fränkische Dreigestirn oder für die Königin der Grillbude, 3 im Weckler oder Currywurst?

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Ich bin ja so gespannt, wie das weitergeht da beim 1. FC Nürnberg. Nochmal ein Sieg? Jetzt? Morgen? Gegen Kiel? Boah, das wäre es natürlich, gell? So 12 Punkte nach 4 Spielen. Aber, da gibt es jemanden, der seine Mannschaft da warnt vor den sieglosen Kielern. Das ist Miro Klose. Gleich mehr in den Nachrichten hier auf Charivari um halb.

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5: Ich bin Moritz Einzel. Guten Morgen. Am Sonntag wird ja in Sachsen-Anhalt gewählt. AfD-Spitzenkandidat Siegmund hat jetzt nochmal unterstrichen, er will nur dann Ministerpräsident werden, wenn seine Partei die absolute Mehrheit holt. Im ZDF sagte Siegmund, die Menschen müssten wieder Vertrauen in die Politik fassen.
6: Und deswegen sage ich ganz klar, nach der Wahl muss das umgesetzt werden, was ich vorher angekündigt habe. Das kann ich mit aktuell keinem anderen. Das sind die Leute, die Deutschland aktuell dahin gebracht haben, wo es sich befindet. Wie soll ich mit solchen Leuten Deutschland oder Sachsen-Anhalt hier retten? Deswegen müssen wir es alleine machen und deswegen die absolute Mehrheit.
5: Laut Umfragen hat die AfD gute Chancen, in Sachsen-Anhalt mit mehr als 40% der Stimmen stärkste Kraft zu werden. Nach dem Fund eines verdächtigen Gegenstands an einem Umspannwerk in Dormagen geht die Polizei von Sabotage aus. Den Ermittlern liege ein Bekennerschreiben vor, in dem auch andere schon öffentlich bekannte Verdachtsfälle in Nordrhein-Westfalen und Brandenburg erwähnt seien, sagte ein Polizeisprecher. Mehr von Fiona Reinhardt.
7: Die Berliner Zeitung Taz berichtet, sie habe ein Bekennerschreiben zu dem Vorfall in Brandenburg erhalten. Hier war ja am Dienstagmorgen in der Nähe eines Kraftwerks auch ein selbstgebauter Flugkörper gefunden worden und einen ähnlichen Vorfall gab es auch noch in Bergheim bei Köln. Laut Poststempel kam das Bekennerschreiben aus NRW. Der Absender bezeichnet sich selbst als Einzeltäter und erklärt, er habe das getan, weil die Nutzung fossiler Brennstoffe unermessliches Leid verursache.
5: Nach langem Ringen hat man sich bei Volkswagen auf ein Sanierungspaket geeinigt. Der Aufsichtsrat hat dem Sparpaket des Vorstands zugestimmt. Unter anderem sollen weltweit weitere 50.000 Stellen wegfallen. Den VW-Werken in Emden, Zwickau, Hannover und Neckarsulm droht weiterhin die Schließung.
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9: mit Chris Wahle. 3 Spiele, 3 Siege. Für den 1. FC Nürnberg läuft's gerade richtig rund. Morgen geht's für den FCN nach Kiel ins Holstein-Stadion. Clubtrainer Miro Klose will möglichst auch nach dem Auswärtsspiel beim noch sieglosen KSV Holstein Kiel weiter an der Tabellenspitze der zweiten Fußball-Bundesliga stehen. Er warnt aber davor, den Gegner zu unterschätzen.
10: Das ist eine ganz, ganz gefährliche Mannschaft. Das möchte ich da nochmal klarstellen. Ja, ganz viele Automatismen, auch eine recht junge Mannschaft, die schon einen richtig guten Ball spielen, dass wir da dagegen halten müssen. Ja. Wir wissen, dass wir da auch gewonnen haben letztes Jahr, aber dass das Spiel auch auf Messerschneide war. Ja. Und deswegen wird das kein einfaches Spiel.
9: 1500 Clubfans werden ihren 1. FC Nürnberg begleiten. Anstoß ist morgen um 13 Uhr. Das Kleeblatt ist dann am Sonntag dran. Die Fürther haben Heidenheim zu Gast. Los geht's im Rohnhof um 13.30 Uhr.
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11: Vorsicht auf der A3 Ringsburg in Richtung Nürnberg zwischen Neumarkt Oberpfalz und Oberösbach. Gefahr durch Gegenstände auf der Fahrbahn. Und geblitzt wird in Nürnberg auf der Pfälzerstraße Richtung Giebitzenhofstraße, auf der Wahlerstraße auf Höhe Klärwerk Richtung Fürther Straße, in Oberasbach Rotenburger Straße, in Stein Hauptstraße Höhe Feuerwehr und in Erlangen steht noch einer auf der Kernbergstraße Richtung Adenauer Ring. Habt ihr noch Staus und Blitzer für uns? Bitte gleich durchrufen und melden. Geht kostenfrei unter 08000 98 6 98 6. Gute Fahrt euch allen. So, also der Tag wird schöner als der Morgen heute. Ist noch ein bisschen bewölkt. Aktuell Temperatur 20 Grad schon in Fürzack, in Worzeldorf und auch bei euch in Röthenbach bei St. Wolfgang. Ab Vormittag kommt dann die Sonne raus. Und die schiebt die Temperaturen richtig an. Am Nachmittag kriegen wir bis zu 29 Grad. Heute Nacht kann es dann regnen und dieser Regen, ja, der bringt dann ein bisschen kühler.

0: Das Wetter mit sich. Morgen nur noch um die 22 Grad maximal. Dazu ein frischer, böiger Wind. Aber Sonne, auch der Sonntag wird richtig schön. Fast schon wolkenlos. Temperaturen dann um 23 Grad. Der Montag und damit die letzte Ferienwoche starten auch nochmal freundlich. Teilweise Sonnenwolken bei bis zu 28 Grad.
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0: Hallöchen, wo sind denn eigentlich die Harry Potter Fans? Heute macht die Back to Hogwarts Roadshow Halt im Thalia Buchhaus in Nürnberg. Ab 10 Uhr könnt ihr dann bei verschiedenen Aktionen, Gewinnspielen und Do-it-yourselves rund um die Welt von Harry Potter mitmachen. Außerdem gibt es exklusive Accessoires zu entdecken und die Teilnahme an diesen Aktionen ist übrigens kostenlos. Und was sonst noch so am Wochenende los ist, das besprechen wir gleich hier in 7 Minuten in den Freizeittipps.
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0: Wir entschleunigen euren Morgen hier auf 98.6 Charivari. Schönen guten Morgen.
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0: Thai Food, Klamottenflohmarkt und DJ Sound, alles zusammen gibt es und Steffi weiß auch wann und wo.
2: Heute Abend wird wieder geschlendert, gestöbert und geshoppt und zwar im Parks in Nürnberg beim Night Market. Der geht von 18 bis 23 Uhr und ihr findet dort Kleidung, Schmuck und Taschen. Dazu gibt's Musik von DJs und leckeres Thai Street Food und natürlich noch mehr tolle Food Trucks. Also Secondhand shoppen, dazu was Gutes essen und feiern zu Live-Musik von DJs. Das geht heute Abend im Parks beim Night Market.
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0: Wir bei 98.6 Charivari haben nicht nur die meisten 80er, wir haben auch den, der alles darüber weiß. Hier ist Christoph Höhm und die Hitstory des Tages.
1: Es ist September 1981, ganz neu in den Plattenläden damals. Das 10. Studioalbum des amerikanischen Erfolgsduos Daryl Hall und John Oates, Private Eyes. Darauf zu finden der Song I Can't Go For That. Und wie man ein paar Jahre später feststellen konnte, wurde die Bassline kopiert und für ein anderes weltbekanntes Lied verwendet. Billie Jean von Michael Jackson. Als 1985 die Aufnahmen zu We Are The World von USA for Africa beendet waren, sprach Daryl Hall Michael Jackson darauf an. Und er gab zu, sich hier bei Hall & Oates bedient zu haben. Die beiden einigten sich wohl auf ein Abendessen. Nichtsdestotrotz bekam das Lied mehrere Auszeichnungen. Es stand an der Spitze der Billboard-Charts und steht in der Liste der 100 besten 80er-Songs auf Platz 6. Und es wurde mehrfach gecovert, unter anderem von Heavy D and the Boys oder The Notorious B.I.G. Und auch Simply Red hatte mit Sunrise 2003 nochmal ein Hit. Aber es geht nichts über das Original.

0: Christoph Ulm und die Hit-Story des Tages. Die nächste Montag wieder um 10 vor 9 in ein neuer Morgen. Auf 98.6 Charivari. 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
6: Ich bin Moritz Einzel, guten Morgen. Nächster Fall von möglicher Sabotage an einem Umspannwerk, diesmal in Dormagen. Dort haben Ermittler einen verdächtigen Gegenstand gefunden. Es könnte sich um eine Abschussvorrichtung handeln. Laut Polizei liegt auch ein Bekennerschreiben vor. Daraufhin werde ein weiteres Umspannwerk in Weißweiler bei Aachen geprüft. Vorfälle gab es zuletzt auch bereits an einem Umspannwerk in Bergheim, westlich von Köln, und in Brandenburg. Mit Spannung wird die Landtagswahl am Sonntag in Sachsen-Anhalt erwartet. Im Vorfeld hat der Spitzenkandidat der AfD, Siegmund, nochmal deutlich gemacht, er will nur mit absoluter Mehrheit regieren. Siegmund im ZDF.
7: Wenn es jemanden gibt in diesem Land, der die Grundprobleme mit anpacken möchte, die unser Land gerade dahin gebracht haben, wo es ist, Migration, verrückte Energiepolitik, der ganze Genderquatsch etc., dann mache ich das sehr gerne. Aber gibt es diesen Partner? Gibt es nicht in diesem Land. Okay. Es gibt nur die Alternative für Deutschland und alle anderen zusammen gegen Deutschland. Diese zwei Parteien gibt es in diesem Land.
6: Laut Umfragen hat die AfD gute Chancen, in Sachsen-Anhalt mit mehr als 40% der Stimmen stärkste Kraft zu werden. 9 Tage nach der verheerenden Sturzflut im Himalaya sind 2 Menschen lebend gefunden worden. Rettungskräfte bargen 2 Arbeiter aus einem Tunnel eines Wasserkraftwerks. Die Zahl der Todesopfer infolge der Katastrophe in Nepal und Tibet ist auf mehr als 1.300 gestiegen. Tausende Menschen werden noch vermisst.
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9: mit Chris Wahle. Pünktlich zum Schulstart rollen auf der Pegnitztalstrecke wieder durchgehend Züge. Ab 14. September ist die Verbindung zwischen Hersbruck rechts der Pegnitz und Pegnitz wieder frei. Parallel läuft an diesem Tag noch der Schienenersatzverkehr. Einen Tag später, zum Schulbeginn, gilt dann wieder der reguläre Fahrplan zwischen Nürnberg, Pegnitz und Bayreuth. Denn die Bahn ist dann, wie geplant, mit der aufwendigen Sanierung an insgesamt 18 Pegnitzbrücken fertig. Die Strecke ist seit rund einem Jahr wegen massiver Schäden gesperrt. Saniert wurden unter anderem Fugen, Risse und Mauerwerk. Rund 9 Millionen Euro hat die Instandsetzung gekostet. Klar ist aber auch, das war nur die Reparatur. Die Brücken sollen in den kommenden Jahren grundlegend erneuert werden. Baustart könnte nach jetzigem Stand 2029 sein.
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10: Auf den Straßen soweit alles paletti, keine Staus, keine Störungen sind uns gemeldet. Allerdings ein paar Blitzer, Nürnberg-Pfälzerstraße Richtung Giebitzenhofstraße, auf der Wahlerstraße Höhe Klärberg Richtung Fürther Straße. Dann Oberasbach wird geblitzt auf der Rotenburger, in Stein auf der Hauptstraße Höhe Feuerwehr und in Erlangen auf der Kernbergstraße Richtung Adenauer Ring. Und wenn ihr noch einen entdeckt habt, dann seid so gut und gebt kurz Bescheid unter 08000 986 986. Gute Fahrt! Ja, noch ein bisschen wolkig teilweise in Franken. Ich sehe da hinten aber schon blauen Himmel durchschimmern. Temperaturen haben wir momentan so um die 20 Grad schon. 20 Grad sind es momentan in Kammerstein, in Reichelsdorf und auch bei euch in Schweig. Heute schönes Wetter am Nachmittag. Bis zu 29 Grad. Heute Abend, heute Nacht kann es dann ein bisschen Regen geben, der sich bis in den morgigen Vormittag reinzieht. Temperatur morgen so um die 21, 22 Grad. Der Sonntag wird sehr schön vom Wetter her, von der Sonne her. Wolkenloser Himmel bei 22 Grad. Montag dann, ja, wieder ein bisschen wechselhafter und wieder wärmer um 28 Grad.
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10: Oh, ich glaube, das wird ein ganz, ganz eindeutiges Ergebnis heute am Tag der Currywurst. Ich lasse ja die Currywurst heute mal gegen 3 im Weckler, gegen unseren Klassiker, antreten. Und ihr könnt immer noch abstimmen unter 08000 98 6 98 6. Ruf kurz durch oder lasst eine WhatsApp da.

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0: Kommt alle super rein in diesen Freitag hier auf 98.6 Charivari. Am Tag der Currywurst und die habe ich mal antreten lassen gegen unseren Nürnberger Klassiker 3 im Weckler und das Ergebnis ist mehr als eindeutig.
1: Immer 3 im Weckler. Das ist ja unser fränkisches Nationalgericht.
2: Was ist denn das für eine Frage? Natürlich nehme ich 3 im Weckler. Also geht nichts drüber.
0: 98% von euch sagen ganz klar 3 im Weckler, liebe Currywurst-Fans. Gegen die Nürnberger ist halt doch kein Kraut gewachsen. 98.

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2: Mal Hand hoch, wer von euch hat auch gelbe T-Shirts, die eigentlich mal weiß waren? Ich vergesse das immer wieder. Jeden Sommer denke ich da nicht dran, wenn man Sonnencreme aufträgt, die

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0: und sofort wieder gute Laune am Start hier am Freitagvormittag mit den Sister Sisters auf 98.6 Charivari. Freunde, jetzt wird's praktisch.
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0: Ja, gerade im Sommer tragen viele ja von uns helle Kleidung, aber früher oder später sehen wir auch gelbliche Verfärbungen darauf, vom Deo oder auch vor allem von der Sonnencreme. Und genau denen hat Kollegin Sarina den Kampf angesagt.
2: Früher habe ich die getragenen Klamotten einfach in die Wäsche geworfen. Aber genau das ist schon der erste Fehler. Denn wir sollten die Flecken, die wir oft am Kragen oder auch im Achselbereich finden, am besten schon vor der Wäsche behandeln. Denn je höher der Lichtschutzfaktor und je länger der Fleck einwirkt, umso schwieriger wird er zu entfernen und bleibt oft auch nach der Maschinenwäsche noch sichtbar. Was wir brauchen, sind Geschirrspülmittel und Essigessenz, dazu eine alte Zahnbürste und etwas Wasser. Als erstes geben wir ein paar Tropfen Geschirrspülmittel auf den Fleck, dazu ein wenig Wasser und reiben mit der weichen Zahnbürste kreisend darüber und schäumen das Ganze auf. Nach rund 5 Minuten gut ausspülen und anschließend in einer Essig-Wasser-Mischung im Verhältnis 1:4 für 2 Stunden einweichen lassen. Schlussendlich ab mit dem Shirt in die Waschmaschine und gerne noch in der Sonne trocknen lassen. Und dann sollten sämtliche Flecken verschwunden sein.
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euch aufs Wochenende. Wisst ihr, was ich am Wochenende mache? Ich mache genau drei Sachen. Einmal nichts, dann mache ich gar nichts und dann mache ich überhaupt nichts. Bei Steffi ist das, glaube ich, ein bisschen anders. Was die so treibt und was ihr so machen könnt, das erfahrt ihr gleich hier bei ihr dann um 9:15. Ich wünsche euch ein schönes Wochenende. Ciao.

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1: Ich bin Moritz Einzel. Es ist ein Lichtblick, mehr als eine Woche nach der katastrophalen Sturzflut im Himalaya. Retter haben zwei Arbeiter lebend aus einem Tunnel eines Wasserkraftwerks geborgen. Beide Männer seien stabil, hieß es. Sie wurden ins Krankenhaus nach Kathmandu geflogen. Infolge der Sturzflut kamen in Nepal und Tibet mehr als 1300 Menschen ums Leben. Tausende werden noch vermisst. Die Serie von Sabotagefällen an Umspannwerken geht weiter. Auch an einem Stromverteiler in Dormagen ist jetzt ein verdächtiger Gegenstand gefunden worden. Es könnte sich laut Ermittlern um eine Abschussvorrichtung handeln. In einem Bekennerschreiben werden auch weitere bereits bekannte Vorfälle an Umspannwerken in Nordrhein-Westfalen und auch in Brandenburg erwähnt. Auch an einem Umspannwerk im Landkreis Oldenburg in Niedersachsen läuft seit der Nacht ein Polizeieinsatz. Kurz vor der Landtagswahl in Sachsen-Anhalt ist unklar, wie hinterher eine tragfähige Regierungsmehrheit aussehen könnte. Ministerpräsident Schulze von der CDU könnte auf die Stimmen der Linkspartei angewiesen sein, um wiedergewählt zu werden. Im ZDF-Morgenmagazin hat es Schulze aber vermieden, das offen anzustreben.
2: Fakt ist aber eins, das habe ich auch gesagt, es gibt auch bei uns Beschlüsse in dieser Partei, an die halte ich mich auch. Es gibt keine Koalition mit Links, es gibt keine Koalition mit der AfD. Ich möchte idealerweise das Land aus der Mitte herausführen. Ich kenne aber auch die Umfragewerte und deswegen lassen Sie uns doch bitte das Wahlergebnis abwarten. Die Menschen, die hier sind, werden am Sonntag wählen.
1: In den Umfragen liegt die AfD in Sachsen-Anhalt klar vorne und kämpft um eine absolute Mehrheit.
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3: Mit Chris Wahle. Achterbahn, Karussells, Zuckerwatte und daneben Alltagsheldentechnik und Engagement. Auf dem Nürnberger Herbstvolksfest findet heute erstmals ein Blaulichttag statt. Besucher haben die Möglichkeit, die Arbeit von Hilfs- und Rettungsorganisationen wie BRK, Johanniter, ASB und Malteser hautnah kennenzulernen. So Jürgen Putzer, Geschäftsführer des Süddeutschen Schaustellerverbands.
4: Die zeigen, was kann man dort alles als Ehrenamtlicher auch machen. Das Technische Hilfswerk ist mit dabei, man kann Verbände anlegen, also ganz viel Programm dann auch. Und die suchen auch ganz viel Personal. Dort kann man sich informieren über die vielfältigen Aufgaben, die sie dann auch für unsere Gesellschaft immer wieder übernehmen. Und deswegen ist es uns wichtig, das mal den Besuchern zu zeigen.
3: Am Abend findet dann als Kontrastprogramm die Nacht der 1000 Lichter statt. Besucher erwartet ein stimmungsvoller Festplatz samt Musikfeuerwerk.
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5: Es wird geblitzt in Oberasbach, Rotenburger Straße und in Heroldsberg in der Hauptstraße Höhe der Fabrikstraße. Das war's schon von mir. Wenn ihr noch was gesehen habt, noch einen Blitzer oder vielleicht einen Stau, könnt ihr immer ganz kostenlos melden. 08000 98 6 98 6 ist die Nummer. Viele Wolken haben wir jetzt über Franken, später dann noch bis zu 29 Grad und Sonne pur am Nachmittag. 23 Grad haben wir jetzt bei euch in Solkendorf, 22 Grad sind es bei euch in Burg Farnbach und auch 22 Grad in Wendelstein. Morgen dann 23 Grad maximal am Tag, Sonne und Wolken und stellenweise gibt es auch leichten Regen. Am Sonntag haben wir dann wieder Sommerfeeling pur bei 29 Grad.
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5: 98,6 Charivari. Steffi ist hier. Schönen Freitagvormittag zusammen. Für alle, die das Wochenende planen, kommen gleich ein paar Tipps von mir und von meiner Kollegin Sarina. Hör mal nach Bryan Adams, der hat eine seiner größten Balladen dabei aus den 90ern. Mit einem 80er starten wir jetzt rein. John Farnham, You're the Voice. Ich freue mich, dass ihr mit dabei seid.

0: Ende. Zumindest, naja, ganz bald. 98.6 Charivari, die Steffi ist hier. Hi zusammen. Was ihr da so unternehmen könnt, das weiß meine Kollegin, die Sarina.
1: Dieses Wochenende geht's in eine grüne Oase. So richtig idyllisch, mit Weiden direkt an den Teichen, mit haufenweise Blumen und Grün, soweit das Auge reicht. Im Fürther Stadtpark. Wenn ihr mich fragt, der schönste Park der Region und mittendrin, fast ein bisschen versteckt ums Eck vom Stadtparkcafé, ist die Freilichtbühne mit wunderschöner Aussicht auf besagten Teich. Und genau da gibt's jetzt Salsa im Park. Also, falls ihr mal wieder Lust habt auf eine schöne Date-Night mit dem Partner, mit Tanzen die halbe Nacht zu Musik vom Live-DJ, dann wäre jetzt genau die richtige Gelegenheit. Bei Salsa im Park auf der Freilichtbühne im Fürther Stadtpark.
0: Super, vielen Dank dir, Sarina. Ansonsten ist Nürnberger Herbstvolksfest heute mit dem Blaulichttag. Da könnt ihr die Arbeit der verschiedenen Rettungsorganisationen genauer kennenlernen. Und heute Abend findet dann da auch das große Musikfeuerwerk statt. Morgen gibt's auf dem Volksfest eine Hochseilshow mitten auf dem Platz. Und am Sonntag ist Fun Day. Perfekt, das heißt, da sind coole Sachen für die Familien geplant.
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0: Einer der ganz Großen wäre morgen 80 Jahre alt geworden. 98,6 Charivari, die Steffi ist hier. Hi zusammen. Es geht um Freddie Mercury, Mitbegründer, Songwriter und Leadsänger der Band Queen. Deshalb nimmt euch mein Morningshow-Kollege Christoph Ulm aus Ein neuer Morgen mit auf eine Reise in Ulms 80er Samstag. Morgen von 18 bis 20 Uhr gibt's Queen und ganz viele spannende Geschichten zu den Songs. So lange habe ich Freddie Mercury in der nächsten halben Stunde mit extra viel Musik am Stück in der Playlist. Aus 85 mit I Was Born to Love You. Vorher ein weiterer 80er von Eric Carmen und mit dem 90er geht's rein in den Freitagvormittag. OMD Sailing on the Seven Seas. Die meisten 80er, 90er gleich hier.
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0: Beim Club läuft's 3 Spiele, 3 Siege. Und morgen geht's auf nach Kiel. Auf die Partie schaut gleich meine Kollegin Tanja Scholl in Franken Live, den 98.6 Charivari Nachrichten. Und wir genießen dann nach 11 gemeinsam die ersten Sonnenstrahlen des Tages mit Musik von Cyndi Lauper und Genesis. Die meisten 80er, 90er gleich wieder hier.
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13: Ich bin Stefan Schütz. Die Serie von Sabotagefällen an Umspannwerken dauert an. Auch an einem Stromverteiler in Dormagen ist ein verdächtiger Gegenstand gefunden worden. Ermittlern zufolge könnte es eine Abschussvorrichtung sein. In einem Bekennerschreiben werden auch weitere bereits bekannte Vorfälle an Umspannwerken in NRW und Brandenburg erwähnt. Die Polizei überprüft auch einen Standort in Weißweiler bei Aachen und ein Umspannwerk in Niedersachsen. Es ist ein Lichtblick, mehr als eine Woche nach der katastrophalen Sturzflut im Himalaya. Retter haben 2 Arbeiter lebend aus einem Tunnel eines Wasserkraftwerks geborgen. Beide Männer seien stabil, hieß es, sie wurden ins Krankenhaus geflogen. Infolge der Sturzflut kamen in Nepal und

0: Tibet mindestens 1300 Menschen ums Leben, allerdings werden Tausende weiterhin vermisst. Am Sonntag wird in Sachsen-Anhalt gewählt. AfD-Spitzenkandidat Siegmund hat nochmal unterstrichen, er will nur dann Ministerpräsident werden, wenn seine Partei die absolute Mehrheit holt. Im ZDF sagte Siegmund, die Menschen müssten wieder Vertrauen in die Politik fassen.
1: Und deswegen sage ich ganz klar, nach der Wahl muss das umgesetzt werden, was ich vorher angekündigt habe. Das kann ich mit aktuell keinem anderen. Das sind die Leute, die Deutschland aktuell dahin gebracht haben, wo es sich befindet. Wie soll ich mit solchen Leuten Deutschland oder Sachsen-Anhalt hier retten? Deswegen müssen wir es alleine machen und deswegen die absolute Mehrheit.
0: Laut Umfragen hat die AfD gute Chancen, in Sachsen-Anhalt mit mehr als 40% der Stimmen stärkste Kraft zu werden.
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3: Mit Tanja Scholl. 3 Spiele, 3 Siege. Für den Club läuft's gerade richtig rund. Morgen geht's für den FCN nach Kiel ins Holstein-Stadion. Trainer Miro Klose will mit dem Club möglichst auch nach dem Auswärtsspiel bei den noch sieglosen Kielern weiter an der Tabellenspitze der zweiten Fußball-Bundesliga stehen, warnt aber davor, den Gegner zu unterschätzen.
4: Das ist eine ganz, ganz gefährliche Mannschaft. Das möchte ich da nochmal klarstellen. Ja, ganz viele Automatismen, auch eine recht junge Mannschaft, die schon einen richtig guten Ball spielen, dass wir da dagegen halten müssen. Ja. Wir wissen, dass wir da auch gewonnen haben letztes Jahr, aber dass das Spiel auch auf Messerschneide war. Ja. Und deswegen wird das kein einfaches Spiel.
3: 1500 Clubfans werden ihren FCN begleiten. Anstoß ist morgen um 13 Uhr. Das Kleeblatt ist dann am Sonntag dran. Die Vierte haben Heidenheim zu Gast. Los geht's im Ruhnhof um 13.30 Uhr.
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5: Es wird geblitzt in Oberasbach, Rotenburger Straße und in Heroldsberg in der Hauptstraße Höhe der Fabrikstraße. Das war schon von mir. Wenn ihr noch was gesehen habt, Staus und Blitzer, könnt ihr immer ganz kostenlos melden. 08000 98 6 98 6. Gute Fahrt euch! Und da ist die Sonne. Kaum mehr Wolken jetzt am Himmel. Die wechseln sich so ein bisschen ab. 24 Grad haben wir in Aibach, Stein und Lauf am Holz. 29 Grad werden es noch. Morgen kühlt es dann noch mal ein bisschen ab. 23 Grad maximal am Tag. Dazu gibt es Sonne, aber auch viele Wolken und stellenweise Regen. Am Sonntag dann wieder 29 Grad und Sonne.
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5: Steffi ist hier an diesem Freitag. Hi zusammen. Und wer auch kaum mehr die Füße stillhalten kann, denn bald ist Wochenende. Der ist hier genau richtig. Musik zum Mittanzen aus den 80ern kommt gleich von Cyndi Lauper. Time after time. Und jetzt starten wir rein mit Genesis. Die haben eine richtig coole Nummer aus 92 dabei. Lasst es euch gut gehen.

0: Und so langsam fühlt sich schon alles ein bisschen nach Herbst an. 98,6 Charivari, die Steffi ist hier. Hi zusammen. Und Herbst heißt, es wird auch wieder Zeit fürs Kino. Unser Tipp diese Woche ist der Film Das gewisse Etwas. Carlo und sein Sohn Max sind zwei Ganoven, die gerade einen Juwelenladen überfallen haben. Das Problem nur, der Fluchtwagen wurde abgeschleppt. Ihre einzige Fluchtmöglichkeit vor der Polizei, sie schließen sich einer Reisegruppe an. Und die besteht aus behinderten Jugendlichen.
1: Alle da, bis auf Otto.
2: Die Karre ist weg. Natürlich ist die Karre weg, du hast auf dem Behindertenparkplatz geparkt.
3: Aber ein Aufzügler ist doch.
4: Otto? Ich bin Polly. Wir haben dich schon erwartet.
2: Ja, komm, Otto.
4: Das ist Otto. Sagt alle Hallo zu Otto.
5: Hallo.
4: Wer bist du nochmal? Sein Betreuer?
2: Sein Betreuer, ganz genau.
6: Was ist jetzt der Plan?
2: Guck sie dir an und mach die nach.
6: Auf gar keinen Fall.
2: Halt die Klappe und tu so wie die.
6: Ja, okay, war ein bisschen drüber, ja.
0: Aus der anfänglichen Flucht wird eine richtig schöne Geschichte über Vertrauen, Freundschaft und Liebe. Und wir laden euch ein ins Cineplex Fürth morgen um 11:15 im Familienwochenende hier auf 98,6 Charivari.

0: Also ich werde heute gar nicht so richtig wach. 98.6 Charivari, die Steffi ist hier, halt zusammen. Ja, die Woche steckt mir irgendwie in den Knochen, wem es auch so geht, ist hier genau richtig. Musik zum Wiederwachwerden gibt's nach halb, in einer ganzen halben Stunde mit extra viel Musik am Stück. Back to the 90s, gleich mit Christina Aguilera und den Backstreet Boys. Und in die 80er nimmt uns mit Tina Turner, The Best, den Anfang macht gleich Ultravox, Dancing with Tears in My Eyes. Das ist eine echte 80er-Hymne. Die meisten 80er, 90er, gleich hier auf 98.6 Charivari.
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0: Die Freibadsaison in Franken neigt sich dem Ende zu. Wie lange die Freibäder noch geöffnet haben, das erfahren wir gleich in Franken Live, den 98.6 Charivari Nachrichten. Und für alle, die gerade Tasche packen fürs Bad, habe ich nach 12 die meisten 80er, 90er dabei. All for One ist in der Playlist mit I Swear. Und die Sonne genießen können wir gleich mit Life is for Living. Steffi ist hier, hi zusammen.
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20: Ich bin Stefan Schütz. In europäischen Haushalten schlummern in alter Unterhaltungselektronik und Haushaltsgeräten hohe Rohstoffwerte. Die summieren sich auf 65 Milliarden Euro. Die Studie wurde unter anderem von der Beratungsfirma BCG durchgeführt. Dem Bericht zufolge landen jährlich rund 1,6 Millionen Tonnen kritischer und strategischer Rohstoffe wie Kupfer, Aluminium, Lithium, Kobalt oder seltene Erden in neu auf den EU-Markt gebrachten Geräten. Etwa jeder neunte Erwerbstätige in Deutschland wünscht sich eine andere Arbeitszeit. Laut Behördenangaben wollen 3,8 Millionen Beschäftigte weniger arbeiten, 1,5 Millionen dagegen mehr. Wer kürzer arbeiten möchte, hat im Schnitt eine Wochenarbeitszeit von fast 41 Stunden und wünscht sich eine Reduzierung um gut 10 Stunden. Attacken auf die Stromversorgung halten die Ermittler auf Trab. Aktuell überprüft die Polizei ein Umspannwerk in Weißweiler bei Aachen. Der Hinweis auf diesen Ort kam laut Polizei durch ein Bekennerschreiben, Diana Kramer berichtet.
21: Schon nach den Vorfällen vom Dienstag in NRW und Südbaden

0: Brandenburg hatten die Ermittler einen möglichen Zusammenhang vermutet. Jetzt sollen offenbar wieder Abschussvorrichtungen mit Zeitschaltuhren für selbstgebaute Raketen entdeckt worden sein. Verfasser des Bekennerschreibens, das an die Taz ging, soll eine Einzelperson sein, laut Polizei aus Protest gegen die Nutzung fossiler Brennstoffe.
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2: Mit Tanja Scholl. Endspurt für alle Freibad-Fans. Auch in den städtischen Bädern in Nürnberg neigt sich die Saison dem Ende entgegen. Das Stadionbad und das Naturgartenbad haben kommende Woche Sonntag ihren letzten Badetag. Wer auch danach noch unter freiem Himmel seine Bahnen ziehen möchte, kann das weiterhin im Westbad machen. Das bleibt mindestens eine Woche länger geöffnet. Allerdings wird das Wasser dann nur noch mit Sonnenenergie erwärmt und dürfte bei etwa 20 Grad liegen. Zum Aufwärmen gibt's die Wärmehalle warme Duschen und ab 14. September zieht auch die mobile Fasssauna vom Stadionbad um ins Westbad. Wenn das Wetter mitspielt, könnte die Saison im Westbad bis maximal Ende des Monats verlängert werden.
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3: Alles ruhig auf den Straßen. Ich habe keine Staus für euch und keine Blitzer. Wenn ihr jetzt aber sagt, Moment, da war doch ein Blitzer oder da war doch ein Stau, dann ruft gerne durch. 08000 98 6 98 6 ist die kostenlose Nummer. Wunderschöne 26 Grad haben wir jetzt bei euch in Steinbühl und auch in Gostenhof. 25 Grad sind es bei euch in Heroldsberg und da geht noch ein bisschen was. 29 Grad werden es noch, dazu ganz viel Sonne für den Rest des Tages. Morgen dann mehr Wolken, aber auch Sonne bei 23 Grad. Und am Sonntag haben wir nochmal Badewetter in Franken, da können wir die Freibäder ausnutzen. 29 Grad und Sonne.
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3: Was machen die Stars so den ganzen langen Tag und was gibt's für heiße Promi-News? Ich erzähl's euch gleich im Gossip zur Mittagspause. Nach 90er Boyband Feeling Pur mit All For One und I Swear und mit guter Laune aus den 80ern starten wir rein in den Freitagmittag. Life is for living. Steffi ist hier und ich freue mich riesig, dass ihr mit dabei seid.

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0: Zeit für eine Runde Promi-News. Steffi ist hier. Hi zusammen.
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0: Celine Dion kann es offenbar selbst kaum noch abwarten. Eigentlich startet ihr großes Bühnen-Comeback erst am 12. September in Paris. Jetzt hat die 58-Jährige ihren Fans aber schon eine kleine Kostprobe gegeben. Vor ihrem Hotel standen die Fans und Celine hat spontan mit ihnen gesungen. Jahrelang hatte sie nicht auftreten können. Jetzt stehen allein in Paris 26 Shows bis Mai nächsten Jahres an. Die Fans sind also bereit und Celine offensichtlich auch. Jeanette Biedermann ist mit 46 Jahren zum ersten Mal Mama geworden. Die Sängerin und Schauspielerin hat einen gesunden Jungen zur Welt gebracht und inzwischen auch das erste Foto mit ihrem Baby auf Instagram geteilt. Mutter zu werden war für Jeanette schon ein langer und riesengroßer Wunsch. Bei Promi Big Brother wird es dieses Jahr ziemlich nostalgisch. No Angels Sängerin Nadia Ben-Nicer und Ex-Boxer Axel Schulz ziehen im Oktober gemeinsam in den Kontakt.

0: Entertainer. Sat.1 hat jetzt die ersten 10 Kandidaten für die neue Staffel bekannt gegeben. Diesmal spielt sich bei Promi Big Brother alles in einem Garten ab. Und natürlich laufen rund um die Uhr die Kameras. Am 5. Oktober geht's los.
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0: Zeit fürs Mittagessen in Franken. 98,6 Charivari, die Steffi ist hier. Hi zusammen. Ja, jetzt haben wir so kleine Schlangen vorm Bäcker und Metzger. Für euren Weg dorthin gibt's von mir eine halbe Stunde mit extra viel Musik am Stück. Der King of Pop ist in der Playlist. Michael Jackson mit Beat It aus 83. Vorher ein weiterer 80er, The Way It Is. Und der ist perfekt jetzt für Freitagmittag, weil da können wir zurücklehnen und nochmal durchatmen. 90er macht gleich den Anfang von DNA, Tom Steiner. Die meisten 80er, 90er. Gleich wieder hier auf 98,6 Charivari.
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0: Ganz liebe Grüße an alle aus der Frühschicht und schönen Feierabend. 98,6 Charivari, die Steffi ist hier. Hi zusammen. Kommt gut daheim an und genießt schön das Wochenende. Perfekt in die neue Woche startet dann mein Morningshow-Kollege Christoph Öhm mit euch ab 5 Uhr in ein neuer Morgen am Montag. Und für alle Volksfestbesucher, heute da ist richtig viel geplant. Was genau, erfahren wir gleich in Franken Live, den 98,6 Charivari Nachrichten. Für euren Weg gibt's nach 11 ein 80er von Alphaville, Forever Young und den Anfang macht gleich aus den 90ern All I Wanna Do.
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15: Ich bin Stefan Schütz. In Berlin werden auf der IFA ab heute die neuesten Techniktrends präsentiert. Im Mittelpunkt steht der smarte Haushalt mit Geräten, die unter anderem helfen sollen, Energie zu sparen. Uli Reitinger berichtet.
16: Der KI-unterstützte Backofen identifiziert mehr als 100 Gerichte automatisch und schlägt die passenden Einstellungen vor. Ein Bräunungssensor erkennt, wann die Frühstücksbrötchen fertig sind. Die Geschirrspüler der neuesten Generation erkennen, wie viel und welches Geschirr drin ist und wählen den passenden Spülgang.
15: In Europas Haushalten liegen alte Handys, Toaster und Co. einfach so in Schränken und Kellern und darin stecken Rohstoffe im Wert von 65 Milliarden Euro. Das zeigt eine Studie, unter anderem von der Beratungsfirma BCG. Jährlich kommen laut dem Bericht rund 1,6 Millionen Tonnen kritischer Rohstoffe wie Kupfer, Aluminium, Lithium, Kobalt oder seltene Erden in neuen Geräten auf den EU-Markt. Rohstoffe, die eigentlich viel öfter recycelt werden könnten. Zu den jüngsten Attacken auf das Stromnetz liegt den Ermittlern ein Bekennerschreiben vor. Als Verfasser wird ein Mann aus Gevelsberg im Ennepe-Ruhr-Kreis genannt. Nach ihm wird gefahndet. Mehrere Medien berichten, dass als Motiv für die Taten der Kampf gegen fossile Energieträger genannt werde. Aktuell wird das Umfeld des Kraftwerks Weißweiler bei Aachen untersucht.
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18: 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Achterbahnen, Karussells, Zuckerwatte und daneben Alltagshelden, Technik und Engagement. Auf dem Nürnberger Herbstvolksfest findet heute erstmals ein Blaulichttag statt. Besucher haben die Möglichkeit, die Arbeit von Hilfs- und Rettungsorganisationen wie BRK, Johanniter ASB und Malteser hautnah kennenzulernen. So Jürgen Putzer, Geschäftsführer des Süddeutschen Schaustellerverbands.
19: Die zeigen, was kann man dort alles als Ehrenamtlicher auch machen. Das Technische Hilfswerk ist mit dabei, man kann Verbände

0: anlegen, also ganz viel Programm dann auch. Und die suchen auch ganz viel Personal. Dort kann man sich informieren über die vielfältigen Aufgaben, die sie dann auch für unsere Gesellschaft immer wieder übernehmen. Und deswegen ist es uns wichtig, das mal den Besuchern zu zeigen.
1: Am Abend findet dann als Kontrastprogramm die Nacht der 1000 Lichter statt. Besucher erwartet ein stimmungsvoller Festplatz samt Musikfeuerwerk.
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3: Es wird geblitzt in Stein in der Hauptstraße, Höhe der Feuerwehr, und zwar in beiden Richtungen. Das war's von mir. Staus und Blitzer könnt ihr immer ganz kostenlos melden. Die Nummer ins Studio lautet 08000 986 986. Gute Fahrt. Die Sonne, die wechselt sich aktuell so ein bisschen mit den Wolken ab. Ein kleiner Wind geht auch bei 27 Grad im Fürther Stadtpark und auch im Marienbergpark. Und Altenfurt 27 Grad jetzt. 29 Grad werden es noch. Morgen kühlt es dann ab auf 23 Grad. Auch da viele Wolken, aber auch Sonne. Stellenweise ist auch Regen möglich. Am Sonntag aber dann wieder Sommerfeeling pur in Franken bei 29 Grad und Sonne.
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3: 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Ja. Ich geb's ja zu. Manchmal habe ich so richtig unangenehme gelbe Flecken auf den weißen Shirts und dann auch noch unter den Achseln. Das kommt vom Deo. Wie ich die Flecken rausbekomme, weiß zum Glück meine Kollegin Sarina. Sie erzählt es uns gleich in ihrem Urlaubstipp. Vorher Musik von Alpha Will, Forever Young. Das ist eine echte 80er-Hymne zum laut aufdrehen und mitsingen. Und mit einem 90er geht's rein. Der kommt von Sheryl Crow. Steffi ist hier. Schönen Freitag.

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0: Und jetzt wird's hier so richtig praktisch beim nächsten Urlaubstipp. Die Steffi ist hier. Hi zusammen.
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0: Gerade im Sommer, da tragen viele von uns ja helle Kleidung. Aber früher oder später, da sehen wir so gelbliche Verfärbungen darauf. Vom Deo oder vor allem auch von der Sonnencreme. Und genau diesen gelben Flecken hat Kollegin Sarina den Kampf angesagt.
2: Früher habe ich die getragenen Klamotten einfach in die Wäsche geworfen. Aber genau das ist schon der erste Fehler. Denn wir sollten die Flecken, die wir oft am Kragen oder auch im Achselbereich finden, am besten schon vor der Wäsche behandeln. Denn je höher der Lichtschutzfaktor und je länger der Fleck einwirkt, umso schwieriger wird er zu entfernen und bleibt oft auch nach der Maschinenwäsche noch sichtbar. Was wir brauchen, sind Geschirrspülmittel und Essigessenz, dazu eine alte Zahnbürste und etwas Wasser. Als erstes geben wir ein paar Tropfen Geschirrspülmittel auf den Fleck, dazu ein wenig Wasser und reiben mit der weichen Zahnbürste kreisend darüber und schäumen das Ganze auf. Nach rund 5 Minuten gut ausspülen und anschließend in einer Essig-Wasser-Mischung im Verhältnis 1:4 für 2 Stunden einweichen lassen. Schlussendlich ab mit dem Shirt in die Waschmaschine und gerne noch in der Sonne trocknen lassen. Und dann sollten sämtliche Flecken verschwunden sein.
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0: 4 Minuten vor 1:30 jetzt, 98.6 Charivari, die Steffi ist hier. Hi zusammen. Jetzt noch ein paar Kunden abklappern, dann schön ab ins Wochenende. Wir sind bei euch, auf eurem Weg, mit einer halben Stunde mit extra viel Musik am Stück. Nach 1:30 gibt's einen 80er von Cock Robin, Just Around the Corner. Vorher 90er von Enigma. Und in wenigen Minuten macht den Anfang Cutting Crew aus 86, I Just Died in Your Arms. Perfekt zum Mitklopfen am Lenkrad. Die meisten 80er, 90er, gleich wieder hier.
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0: Kleeblatt und auch für den Club steht am Wochenende der vierte Spieltag an. Wir schauen mal auf die Gegner. Gleich in Franken live den 98.6 Charivari Nachrichten. Und ich begleite euch auf dem Weg zum Spaziergang nach 2 mit Boys to Men aus den 90ern. Obendrauf gibt es einen 80er und der kommt von T-Pau, China in Your Hand. Die meisten 80er, 90er. Gleich hier.
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13: Ich bin Stefan Schütz. Zum Sparpaket bei Volkswagen gibt es neue Informationen. Niedersachsens Ministerpräsident Lies geht davon aus, dass von den im Raum stehenden weiteren 50.000 wegfallenden Stellen die Hälfte in Deutschland betroffen sein wird. Werksschließungen seien nicht vereinbart worden, so der SPD-Politiker. Steckt hinter den jüngsten Attacken auf das Stromnetz ein Einzeltäter? Das wird nach dem Auftauchen von zwei Bekennerschreiben geprüft. Die soll ein Mann aus NRW verfasst haben, allerdings könnte es sich ebenso um einen Trittbrettfahrer handeln. Im Moment prüfen Ermittler, ob es verdächtige Gegenstände in der Nähe des Kraftwerks Weißweiler bei Aachen gibt. Thüringen wird aktuell von CDU, BSW und SPD regiert, doch diese Brombeer-Koalition steht auf immer wackeligeren Beinen. Beim BSW gab es schon einige Austritte, jetzt gehen 9 weitere Abgeordnete raus aus der Partei. Die Thüringer Landesregierung soll aber nicht zerbrechen, 10 Ex-BSWler wollen weiter mitarbeiten. Hintergrund: viele beim BSW in Thüringen sind nicht einverstanden mit dem Kurs der Bundespartei um Sarah Wagenknecht.
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15: Mit Tanja Scholl. Auf Club und Kleeblatt warten an diesem Wochenende knifflige Aufgaben. Die Spielvereinigung Greuther Fürth hat am Sonntag Absteiger Heidenheim zu Gast im Rohnhof. Die Schwaben haben 2 ihrer bisher 3 Ligaspiele gewonnen. Fürths Trainer Heiko Vogel hat allerhöchsten Respekt vor dem Team und dessen Trainer Frank Schmidt.
16: Er ist ja auch nur die Spitze des Eisberges, die man offiziell sieht. Ja. Ich glaube, dass es der gesamte Verein ist. Man muss dem ganzen Verein ein Riesenkompliment machen. Ich glaube, dass der FC Heidenheim ein Vorbild für ganz viele Vereine sein soll. Ja. Kontinuität ist schnell gesagt und schwer gelebt, weil Kontinuität heißt auch, in guten wie in schlechten Zeiten zusammenzuhalten.
15: Anpfiff im Rohnhof ist um 13.30 Uhr. Der Club ist schon morgen zu Gast bei Holstein Kiel. FCN-Coach Miro Klose spricht von einem gefährlichen Gegner, zumal sein Team im vergangenen Jahr dort nur knapp gewonnen hat. Los geht's morgen um 13 Uhr.
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17: Um 2:02 habe ich einen Blitzer für euch. Der steht in Stein in der Hauptstraße und zwar Höhe Feuerwehr. Es wird in beiden Richtungen geblitzt. Das war schon von mir. Habt ihr noch was gesehen? Staus und Blitzer könnt ihr immer ganz kostenlos melden. Die Nummer ins Studio lautet 08000 98 6 98 6. Gute Fahrt euch. Jetzt habe ich hier im Studio zum ersten Mal seit langem wieder mal die

0: Klima angemacht. 29 Grad haben wir heute in Franken. Sonne und Wolken wechseln sich dabei ein bisschen ab. 27 Grad jetzt bei euch in Erlangen und Thon. 28 Grad sind es in Gleishammer. Morgen kühlt es ein bisschen ab. 23 Grad haben wir da. Sonne und Wolken. Stellenweise ist auch Regen möglich. Am Sonntag dann wieder 29 Grad und Sonne. Da können wir die Freibäder nochmal ausnutzen.
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0: So langsam aber sicher werden die Schulsachen geshoppt fürs neue Schuljahr. Ein bisschen Zeit ist ja noch. 10 Tage haben wir noch Schulferien in Franken. Das ist eine ganze Menge. Und diese freie Zeit genießen wir gemeinsam mit Boyz II Men gleich und der Nummer aus 92. Rein geht's jetzt mit T-Pau, China in Your Hand aus 87. Steffi ist hier und ich freue mich riesig, dass ihr mit dabei seid.

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0: Morgen starten die Anmeldungen für die Stadtverführungen. 98.6 Charivari, die Steffi ist hier. Hi zusammen. Ja, das ist ja eine ganz begehrte Sache hier in der Region und auch schon lange Thema bei uns in der Redaktion. Da gibt es ganz viele verschiedene Führungen durch Nürnberg und Fürth. In diesem Jahr finden die Führungen vom 18. bis zum 20. September statt. Und für manche davon, da müssen wir uns vorher anmelden, wenn wir dabei sein wollen. Und eben diese Anmeldung, die beginnt morgen früh um 10. Als Eintritt braucht ihr das sogenannte Türmchen und damit könnt ihr dann eure Führungen buchen. Wer da schon mal dabei war, der weiß, dass die beliebten Führungen recht schnell voll sein können. Also morgen 10 Uhr schon mal den Platz sichern für eure Lieblingsführung bei den Stadtverführungen.
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0: Einer der ganz Großen wäre morgen 80 Jahre alt geworden. 98,6, Charivari, die Steffi ist hier. Hi zusammen. Es geht um Freddie Mercury, Mitbegründer, Songwriter und Leadsänger der Band Queen. Mein Morningshow-Kollege Christoph Öhm aus Ein Neuer Morgen nimmt euch deshalb morgen mit auf eine Reise in Öhms 80er Samstag. Von 18 bis 20 Uhr gibt's Queen und spannende Geschichten zu den Songs. Bis dahin habe ich ihn in der nächsten halben Stunde mit extra viel Musik am Stück in der Playlist. Queen mit Heaven for Everyone aus 95 gleich. Ein 80er kommt gleich von Erasure und auch ein 80er habe ich von den Pet Shop Boys mit dabei. Und in den Freitagnachmittag starten wir gleich mit Cher und Believe. Die meisten 80er, 90er gleich wieder hier auf 98,6 Charivari.
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7: Ich bin Stefan Schütz. Mehrfach gab es in dieser Woche Attacken auf die Stromversorgung. Inzwischen ist ein Bekennerschreiben aufgetaucht. In einigen Medien ist von mehreren die Rede. Darin genannt werden laut Polizei auch die Fälle in Nordrhein-Westfalen und Südbrandenburg am Dienstag. Fiona Reinhardt berichtet.
8: Der Verfasser des Bekennerschreibens soll ein Mann aus Gevelsberg im Ennepe-Ruhr-Kreis sein. Nach ihm werde gerade intensiv gefahndet, sagt die Polizei. Ob es sich bei ihm tatsächlich um einen Tatverdächtigen handelt, müsse aber noch geprüft werden. Motiv für die Taten ist laut Medienberichten der Kampf gegen fossile Energieträger.
7: Nach Bekanntwerden der neuen VW-Sparpläne hoffen viele Politiker auf den Erhalt von 4 Werken. Immer wieder ist die Rede von den Fertigungsstätten Zwickau, Neckarsulm, Hannover und Emden. Bundesarbeitsministerin Baas sagte, es brauche jetzt eine kluge Produktstrategie. Niedersachsens Ministerpräsident Lies geht davon aus, dass die Hälfte der im Raum stehenden weiteren 50.000 wegfallenden Stellen Deutschland trifft. Es sind seltene Momente des Glücks in der Katastrophenregion im Himalaya. 9 Tage nach der verheerenden Sturzflut sind in Nepal 2 Menschen lebend aus einem verschütteten Tunnel gerettet worden. Es handelt sich um Mitarbeiter eines Wasserkraftwerks. Die Zahl der Todesopfer infolge der Katastrophe in Nepal und Tibet stieg derweil auf mehr als 1.300. Tausende gelten als vermisst.
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10: Mit Tanja Scholl. Wenn in der Nürnberger Altstadt wieder gefeiert und gestöbert wird, ist klar, der Trempelmarkt ist zurück. In einer Woche verwandelt sich Nürnberg erneut in ein Paradies für Flohmarktfans. Rund um Hauptmarkt, Lorenzkirche sowie Kaiser Karolin und Königstraße warten zahlreiche Stände. Neu ist in diesem Jahr die Zone Hauptmarktmitte mit zusätzlichen Verkaufsplätzen. Einige sind noch nicht vergeben. Los geht's mit dem Trempelmarkt am Freitag um 16 Uhr, am Samstag schon ab 7 Uhr. Für Kinder gibt es eigene, kostenlose Trempelzonen auf dem Hauptmarkt am Fünferplatz und im Schmuckhof. Besonders wird diesmal der Freitagabend. Wegen der bundesweiten Earth Night bleiben viele Nürnberger Wahrzeichen unbeleuchtet. Der Nachtmarkt läuft trotzdem wie gewohnt bis Mitternacht. Für die Anreise empfiehlt die Stadt Bus und Bahn.
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12: Servus, liebe Autofahrer. Achtung auf der A3 Nürnberg Richtung Würzburg. Zwischen Erlangen-Frauenaurach und Erlangen-West. Obacht, Menschen auf der Fahrbahn unterwegs und ein Pannenfahrzeug auf dem Standstreifen. Außerdem gibt es ein kleines bisschen Stau auf der Südwesttangente Nürnberg Richtung Fürth. Über 2 Kilometer hinweg staut es sich zwischen dem Kreuz Nürnberg-Hafen und Gebersdorf. Zeitverlust 10 Minuten. Und es wird geblitzt in Lauf in der Eschenauer Straße stadteinwärts. Staus und Blitzer gehen bitte immer an die 08000 98 6 98 6.
13: Es ist heiß. 29 Grad aktuell bei euch in Schwabach. Nürnberg Thon meldet 28, genauso wie Lauf an der Pegnitz. Die Höchstwerte für heute haben wir somit quasi schon drin. 29, 30 Grad, das hält sich heute auch bis in die Abendstunden rein mit viel, viel Sonne. Erst morgen früh kommt jetzt wohl der Regenschauer, der abkühlt. Maximal morgen 23 Grad, auch wenn es am Nachmittag ziemlich schön sonnig wird.

Feierabend. Das wär's doch jetzt, oder? Ich habe gerade Kollegin Steffi in den Feierabend geschickt und ab ins Wochenende. Vielleicht dürft ihr ja auch schon gehen. Habt für heute alles Wichtige schon erledigt. Dann erstens herzlichen Glückwunsch und zweitens, hier kommt Musik für euch. The Castle Drive gleich aus den 80ern. Der nächste 80er dann Mike and the Mechanics. Erstmal aber für den Heimweg im Auto. Hier sind Roxette und Joyride.

0: Wunderschönen Freitagnachmittag euch. Viertel nach drei haben wir es jetzt hier auf 98.6 Charivari. Morgen Vormittag im Familienwochenende, da laden wir euch wieder ins Kino ein. Und zwar diesmal in den neuen Film Das gewisse Etwas. Da geht's um Carlo und seinen Sohn Max. Die zwei sind Ganoven und haben gerade eben einen Juwelierladen überfallen. Das Problem nur, der Fluchtwagen, der wurde in der Zwischenzeit abgeschleppt. Ihre einzige Fluchtmöglichkeit vor der Polizei ist dann, sie schließen sich einfach heimlich einer Reisegruppe voller Teenies mit Beeinträchtigung an.
1: Alle da, bis auf Otto.
2: Die Karre ist weg. Natürlich ist die Karre weg. Du hast auf dem Behindertenparkplatz geparkt.
3: Aber ein Aufzügler ist da.
4: Otto? Ich bin Polly. Wir haben dich schon erwartet.
2: Ja, komm, Otto.
4: Das ist Otto. Sagt alle Hallo zu Otto.
5: Hallo.
6: Wer bist du nochmal? Sein Betreuer?
2: Sein Betreuer, ganz genau.
7: Was ist jetzt der Plan?
2: Guck sie dir an und mach die nach.
7: Auf gar keinen Fall.
2: Halt die Klappe und tu so wie die. Ja, okay, war ein bisschen drüber, ja.
0: Aus der anfänglichen Flucht, da wird dann eine richtig schöne Geschichte über Vertrauen, Freundschaft und die Liebe. 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

0: Ein bisschen Geduld braucht ihr jetzt auch noch, denn es dauert noch eine Viertelstunde, bis wieder die Hit-Story des Tages kommt. Christoph Öhm hat einen ganz besonderen Song für euch rausgesucht mit einer ganz besonderen Geschichte. Das gibt's gleich hier auf 98.6 Charivari.
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11: Servus liebe Autofahrer, wir checken gemeinsam, was so auf dem Straßenverkehr los ist. Im Moment gibt es da eine Meldung von der A3 Würzburg Richtung Nürnberg zwischen Erlangen-Frauenaurach und dem Kreuzfurt-Erlangen. Achtung, Gegenstände auf der Fahrbahn. An der B8 Nürnberg Richtung Neustadt an der Aisch. Aktuell eine Meldung zwischen Solkendorf und Mühlsteig. Hier liegt nämlich ein Müllsack auf der Fahrbahn. Obacht! Und es wird geblitzt in Nürnberg in der Frankenstraße Richtung Münchner Straße, Richtung Herbstvolksfest also. Achtung! Und in Lauf an der Pegnitz steht ein Blitzer in der Eschenauer Straße stadteinwärts. Ist euch sonst noch was aufgefallen? Dann sagt mir gerne Bescheid. 08000 98 6 98 6 ist die Telefonnummer für euch und sie ist kostenlos. Schönberg meldet aktuell 28 Grad, 29 Grad in Kornburg und auch in Stein gemessen. Damit haben wir die Höchstwerte für heute schon erreicht. Und das Schöne ist, es bleibt nicht nur erstmal super sonnig, sondern es bleibt auch richtig lange wirklich warm heute. Erst spät in der Nacht kühlt es dann langsam ab. Ein ziemlicher Wind geht heute mit dazu, der lässt morgen nur ein bisschen nach. Vor allem kriegen wir morgen ganz früh ziemlich viel Regen, am Nachmittag dann auch wieder Sonnenschein.
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0: Schönen Nachmittag euch. 15.47 Uhr haben wir es jetzt.
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2: Es ist September 1981, ganz neu in den Plattenläden damals. Das 10. Studioalbum des amerikanischen Erfolgsduos Daryl Hall und John Oates, Private Eyes. Darauf zu finden der Song I Can't Go For That. Und wie man ein paar Jahre später feststellen konnte, wurde die Bassline kopiert und für ein anderes weltbekanntes Lied verwendet. Billie Jean von Michael Jackson. Als 1985 die Aufnahmen zu We Are The World von USA for Africa beendet waren, sprach Daryl Hall Michael Jackson darauf an. Und er gab zu, sich hier bei Hall & Oates bedient zu haben. Die beiden einigten sich wohl auf ein Abendessen. Nichtsdestotrotz bekam das Lied mehrere Auszeichnungen. Es stand an der Spitze der Billboard-Charts und steht in der Liste der 100 besten 80er-Songs auf Platz 6. Und es wurde mehrfach gecovert, unter anderem von Heavy D and the Boys oder The Notorious B.I.G. Und auch Simply Red hatte mit Sunrise 2003 nochmal ein Hit. Aber es geht nichts über das Original. Der

Christoph Ulm und die Hit-Story des Tages. Die nächste Montag wieder um 10 vor 9 in ein neuer Morgen auf 98.6 Charivari.

0: Es dauert gar nicht mehr lange, dann geht auch bei Eishockey endlich wieder die neue Saison los. Wann es da jetzt schon mit der Vorbereitung richtig losgeht, das hört ihr gleich um 4 in Franken live in den 98.6 Charivari Nachrichten. Und kurz nach 4, da tauchen wir ab in unser aller Lieblingsjahrzehnt, in die 80er mit Phil Collins.
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2: Ich bin Stefan Schütz. Nach weiteren Angriffen auf die Energieversorgung fahndet die Polizei europaweit nach einem 48-Jährigen aus Gevelsberg im Ruhrgebiet. Er soll 2 Bekennerschreiben verfasst haben, die Hinweise auf bislang nicht öffentliche Tatdetails enthalten. Zuletzt wurde an einem Umspannwerk in Dormagen eine verdächtige Abschussvorrichtung entdeckt. Auch bei einem Kraftwerk nahe Aachen fanden Ermittler Drähte. Zum Sparpaket bei Volkswagen gibt es neue Informationen. Niedersachsens Ministerpräsident Lies geht davon aus, dass von den im Raum stehenden 50.000 weiteren wegfallenden Stellen die Hälfte in Deutschland betroffen sind. Werkschließungen seien nicht vereinbart worden, so der SPD-Politiker und VW-Aufsichtsrat. Die Wettbewerbsfähigkeit der Standorte müsse vorangebracht werden, besonders die in Emden, Hannover, Zwickau und Neckarsulm. Thüringen wird aktuell von CDU, BSW und SPD regiert, doch diese Brombeer-Koalition steht auf wackeligen Füßen. Beim BSW gab es schon einige Austritte, jetzt gehen 9 weitere Abgeordnete raus aus der Partei. Die Thüringer Landesregierung soll aber nicht zerbrechen, 10 Ex-BSWler wollen weiter mitarbeiten. Hintergrund: viele beim BSW in Thüringen sind nicht einverstanden mit dem Kurs der Bundespartei um Sarah Wagenknecht.
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4: Mit Tanja Scholl. Endspurt in der Vorbereitung für die Nürnberg Ice Tigers. Morgen Nachmittag steht in der Nürnberger Arena ein Testspiel gegen den ERC Ingolstadt auf dem Programm. Vor der Partie gibt's um 11 Uhr die offizielle Mannschaftsvorstellung und nach dem Spiel dann noch eine Autogrammstunde. Beide Programmpunkte finden auf der Eventfläche auf dem Parkplatz S20 direkt neben der Nebenhalle statt. Der Eintritt zur Saisoneröffnung ist kostenfrei. Das erste Ligaspiel findet dann heute in einer Woche zu Hause gegen die Augsburger Panther statt.
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5: Servus, liebe Autofahrer. Eine Meldung von der A3 Nürnberg Richtung Regensburg zwischen Nürnberg-Mögeldorf und dem Kreuz Nürnberg. Obacht Gegenstände auf der Fahrbahn. Geblitzt wird in Nürnberg Großgründlach, in der Offenbacher Straße, in nochmal Nürnberg Frankenstraße, Fahrt Richtung Münchner Straße und an der B2 Eckental Richtung Nürnberg, Höhe Heroldsberg Süd. Der ist ganz frisch reingekommen erst. Ist euch auch noch was aufgefallen? Staublitzer oder Verkehrsinfo? Dann ruft gern an 08000 98 6 98 6. Jetzt wird's aber richtig sonnig da draußen. 29 Grad aktuell bei euch in Rot, 28 in Heroldsberg und wieder 29 in Fürth-Vach gemessen. Heute ist so ein richtig schöner Spätsommertag. Ziemlich windig ist es draußen, aber unterschätzt das nicht. Auch Sonnenbrand kann man sich jetzt Anfang September noch holen. Heute Nacht kommt dann irgendwann der Regen. Morgen Vormittag regnet's auch noch ein bisschen weiter. Morgen ist es deutlich frischer, maximal 23 Grad. Aber am Nachmittag, so zum Kaffee trinken, ein bisschen draußen sitzen, in der Sonne. Das geht auf jeden Fall.

Die Ann-Kathrin hier, servus, wir haben es jetzt gleich 4:04, eine kleine Schnapszahl, heißt für mich aber nicht, dass es jetzt Schnaps gibt an einem Freitag, sondern einfach nur den letzten Kaffee für heute. Ihr genießt währenddessen die meisten 80er und 90er gleich mit Sting, Fields of Gold. Cyndi Lauper ist dann noch mit am Start mit viel, viel Spaß und jetzt Phil Collins und Too Hard.

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0: schönen Freitagnachmittag euch.
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0: Sarina hatte heute einen Tipp für alle, die im Sommer gerne weiß tragen und aber gerne hätten, dass ihre weißen Klamotten auch weiß bleiben, trotz viel Deo und Sonnencreme.
2: Früher habe ich die getragenen Klamotten einfach in die Wäsche geworfen, aber genau das ist schon der erste Fehler, denn wir sollten

0: Die Flecken, die wir oft am Kragen oder auch im Achselbereich finden, am besten schon vor der Wäsche behandeln. Denn je höher der Lichtschutzfaktor und je länger der Fleck einwirkt, umso schwieriger wird er zu entfernen und bleibt oft auch nach der Maschinenwäsche noch sichtbar. Was wir brauchen, sind Geschirrspülmittel und Essigessenz, dazu eine alte Zahnbürste und etwas Wasser. Als erstes geben wir ein paar Tropfen Geschirrspülmittel auf den Fleck, dazu ein wenig Wasser und reiben mit der weichen Zahnbürste kreisend darüber und schäumen das Ganze auf. Nach rund 5 Minuten gut ausspülen und anschließend in einer Essig-Wasser-Mischung im Verhältnis 1:4 für 2 Stunden einweichen lassen. Schlussendlich ab mit dem Shirt in die Waschmaschine und gerne noch in der Sonne trocknen lassen. Und dann sollten sämtliche Flecken verschwunden sein.
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0: Eine Runde Hüften schütteln mit Shakira hier auf 98.6 Charivari. Vielleicht tanzt ihr in der nächsten halben Stunde einfach weiter mit Savage Garden, Bill Medley und Jennifer Warnes Time of My Life. Natürlich perfekt zum Tanzen. Und Shania Twain ist auch noch mit am Start. In der echten Abwechslung für Franken auf 98.6 Charivari.
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6: Servus, liebe Autofahrer. Achtung auf der A3 Nürnberg Richtung Regensburg. Zwischen Nürnberg-Mögeldorf und dem Kreuz Nürnberg liegen Gegenstände auf der Fahrbahn. Geblitzt wird in Nürnberg-Großgründlach in der Offenbacher Straße. Nochmal Nürnberg in der Frankenstraße. Fahrt Richtung Münchner Straße steht ein Blitzer. Also unterwegs zum Volksfest. Obacht. Und an der B2 Gräfenberg Richtung Nürnberg Höhe Heroldsberg Süd wird geblitzt. Staus und Blitzer könnt ihr mir immer gerne durchgeben. Entweder ihr schickt eine schnelle WhatsApp ins Studio oder ihr ruft kostenfrei durch unter der 08000 98.6, 98.6. Heute sind, glaube ich, ganz viele von euch froh, dass sie ihren Pool doch noch nicht abgelassen haben im Garten. Aktuell knapp unter 30 Grad in Beringersdorf, 29 auch in Nürnberg gemessen und dasselbe gilt für Fürth. Heute bleibt es auch ziemlich lange ziemlich warm, also so in die Abend- und Nachtstunden hinein. Erst morgen früh kommt dann Regen und das kühlt runter. Maximal kriegen wir morgen noch 23 Grad, obwohl es am Nachmittag auch schon wieder sonnig und trocken ist.
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0: Ah, ich kann es schon fühlen. Das Wochenende, das ist ganz nah. 98.6 Charivari, die Ann-Kathrin hier. Wenn ihr noch keine Pläne habt, dann natürlich ist die Empfehlung Nummer 1 das Herbstvolksfest in Nürnberg. Das feiert in diesem Jahr 200-Jähriges. Ist unglaublich, die Vorstellung, dass es das tatsächlich schon so lange gibt bei uns. Und deshalb gibt es am Wochenende auch ein absolutes Sonderprogramm mit zum Beispiel einer Hochseilartistenvorstellung auf dem Gelände, einfach auf dem Volksfest. Wenn euch das noch nicht reicht, dann auch kein Problem, denn ich habe hier zwei Kollegen, die tolle Tipps haben. Zuerst Christoph.
1: Es ist ja immer noch Sommer in Franken, auch wenn er schon auf der Zielgeraden ist. Im Kulturladen Ziegelstein wird am Samstag Sommerfest gefeiert. Ab 15 Uhr gibt's Live-Musik und verschiedene Mitmachaktionen für Kinder und Erwachsene. Zum Programm gehören außerdem unter anderem Rudelsingen, eine Jugendband, Jonglage und Politfolk. Für Essen und Getränke ist ebenfalls gesorgt und der Eintritt ist frei. Los geht's morgen ab 15 Uhr im Kulturladen Ziegelstein in der Ziegelsteinstraße 104.
0: Toller Tipp. Und so einen hat auch Sarina.
2: Dieses Wochenende geht's in eine grüne Oase. So richtig idyllisch. Mit Weiden direkt an den Teichen, mit haufenweise Blumen und Grün, soweit das Auge reicht. Im Fürther Stadtpark. Wenn ihr mich fragt, der schönste Park der Region und mittendrin, fast ein bisschen versteckt ums Eck vom Stadtparkcafé, ist die Freilichtbühne mit wunderschöner Aussicht auf besagten Teich. Und genau da gibt's jetzt Salsa im Park. Also, falls ihr mal wieder Lust habt auf eine schöne Date-Night mit dem Partner, mit Tanzen die halbe Nacht zu Musik vom Live-DJ, dann wäre jetzt genau die richtige Gelegenheit. Bei Salsa im Park auf der Freilichtbühne im Fürther Stadtpark.
0: Alle Infos für eure Wochenendplanung findet ihr natürlich online auf 98.6charivari.de. Schönes Wochenende.

0: Liebe Grüße an den Nürnberger Albrecht-Dürer-Airport. Ganz viele von euch sind da jetzt in den Sommerferien auch in den Süden gestartet. Wie es dem Flughafen denn so geht, das hören wir gleich um 17 Uhr in Franken live. Den 98.6 Charivari-Nachrichten gibt's nämlich so ein kleines Update dazu, wie viele Flüge da im letzten Halbjahr gestartet sind.
1: 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Der Schul

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2: Ich bin Stefan Schütz. In ausgedienten Haushaltsgeräten und alten Handys schlummern in der EU ungenutzte Rohstoffwerte von mehr als 65 Milliarden Euro. Zu diesem Ergebnis kommt eine Untersuchung, an der die Boston Consulting Group beteiligt war. Diana Kramer berichtet.
3: Schätzungsweise 700 Millionen nicht mehr genutzte Smartphones verstauben allein in Schubladen, nur hier in Europa. Und darin enthalten sind laut Experten rund 50.000 Tonnen wichtige Rohstoffe. Die Studienautoren sehen als Lösung mehr Reparatur statt Neukauf und die Wiederverwendung von Elektronikmodulen oder auch Motoren, zum Beispiel bei Waschmaschinen.
2: Im Fall der Attacke auf Rüstungsunternehmen in München führt offenbar eine Spur nach Russland. Das berichtet die Bild und beruft sich auf eigene Recherchen. Der Angriff passierte Mittwochnacht vor dem Firmensitz des Technologiekonzerns Rohde & Schwarz. In Nachbarschaft befindet sich der Drohnenhersteller Helsing, der auch Kampfdrohnen in die Ukraine liefert. Der verschärfte Sparkurs bei VW wird auch in Deutschland zu spüren sein. Das neue Sparpaket betrifft laut Niedersachsens Ministerpräsident Lies wohl auch etwa 25.000 Stellen in Deutschland. Das wäre etwa die Hälfte der Jobs, die weltweit wegfallen sollen. Lies betonte, dass keine Werksschließungen vereinbart worden seien. Die standen zuletzt noch im Raum.
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5: Mit Tanja Scholl. Der Nürnberger Flughafen ist kräftig im Aufwind. Er hat im ersten Halbjahr mehr als 2 Millionen Fluggäste gezählt. Das sind gut 6% mehr als im Vorjahreszeitraum, so das Statistische Landesamt in Fürth. Und auch bei der Luftfracht gibt es einen deutlichen Zuwachs um über ein Viertel. Insgesamt sind am Albrecht-Dürer Airport gut 16.000 Maschinen gestartet und gelandet. Landesweit gibt es allerdings einen deutlichen Rückgang beim Luftverkehr. Denn der Münchner Flughafen hatte in den ersten 6 Monaten des Jahres weniger Starts und Landungen und auch weniger Passagiere als 2025. Mit über 80% der Flugbewegungen ist er mit Abstand der größte Flughafen in Bayern.
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6: Da gibt's zuerst mal gute Nachrichten. Mir liegen nämlich keinerlei Staumeldungen vor. Es wird geblitzt in Nürnberg, Großgründlach in der Offenbacher Straße, in Nürnberg in der Frankenstraße, Fahrt Richtung Herbstvolksfest, also auch Richtung Münchner Straße. Dann hatte Erik sich gemeldet, er hat einen Blitzercontainer entdeckt am Ortsausgang von Stein, wenn ihr Richtung Ansbach unterwegs seid. Und an der B2 wird geblitzt, Gräfenberg Richtung Nürnberg, Höhe Heroldsberg Süd. Staus und Blitzer könnt ihr jederzeit gerne melden. 0800 98 6 98 6 ist die Telefonnummer. Die ist für euch kostenfrei, wenn ihr anruft. An die könnt ihr aber auch gerne WhatsApp-Nachrichten schicken. Hey, es ist ein Traumwetter zum Draußensein, vielleicht nochmal in den Pool gehen oder selbstverständlich zum Grillen. 29 Grad aktuell bei euch in Beringersdorf, in Boxdorf und auch in Kadelsburg gemessen. Heute bleibt es auch in die Abendstunden rein sehr, sehr angenehm und warm und trocken. Nass wird's dann erst morgen ganz früh. Da schüttet's mal richtig in den frühen Morgenstunden. Am Vormittag gibt's hier und da noch ein bisschen Getröpfel. Aber morgen Nachmittag ist es schon wieder sonnig und schön. Bei maximal 23 Grad.

Habt das gehört? Feierabend, so ein schönes Wort, oder? Gleich 4 Minuten nach 5, Freitag früher Abend, vielleicht ja für euch endlich auch Feierabendzeit. Dann jetzt aber ab mit euch ins Wochenende, los geht das gleich mit Coldplay, Viva La Vida. Vorher noch aus den 80ern die Flying Pickets, Only You, romantische Nummer, und wir starten rein mit Jimmy Cliff. Und der Song, der macht mir einfach immer gute Laune, egal ob die Sonne scheint oder es gerade draußen schüttet. Klar, bei Sonnenschein kommt er noch besser. Hier ist für euch I Can See Clearly Now.

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0: Entspannt geht's rein in den Freitagabend hier auf 98.6 Charivari. Gleich kommt ein wunderschöner 90er, der geht bei mir immer ans Herz. Die Fugees, Killing Me Softly, gleich für euch. Dazu mischen wir ein paar 80er, wie ihr es gewohnt seid. Billy Joel ist mit am Start, genauso wie Belinda Carlisle. Urlaubsmusik irgendwie, Circle in the Sand.
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7: Servus, liebe Autofahrer. Aktuell keine Staumeldungen für euren Heimweg. Es wird geblitzt in Nürnberg, Großgründlach in der Offenbacher Straße. Nochmal Nürnberg in der Frankenstraße Richtung Münchner Straße. Erik hat sich gemeldet mit einem Blitzer in Stein am Ortsausgang, wenn ihr Richtung Ansbach unterwegs seid. Und an der B2 steht ein Blitzer Gräfenberg Richtung Nürnberg, Höhe Heroldsberg Süd. Staus und Blitzer, die könnt ihr gerne immer durchgeben. 08000 98 6 98 6.
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1: Der Liter Super E10 kostet aktuell im Durchschnitt 2,21 Euro. Günstigster Preis leicht runter, 2,13 Euro nämlich, in der Eltersdorfer Straße in Erlangen. Ihr tankt Diesel, dann ist euer Durchschnittspreis im Moment bei 2,29 Euro. 2,20 Euro wäre der günstigste Preis in der Dillenbergstraße in Deberndorf. Frankenwetter. 28 Grad aktuell bei euch in Neunkirchen am Brand, 29 sogar in Stein und in Erlangen. Die heißen Sommertemperaturen, die sind heute nochmal für einen Tag zurück. Es bleibt sonnig und heiß mit ein bisschen Wind bis in die späten Abendstunden rein. Heute Nacht dann nur halbtrocken, aber zumindest mild. Morgen ganz früh kommt nämlich Regen auf uns zu, Tiefstwerte dann um die 15 Grad. Ab morgen Nachmittag ist wieder Sonne und trockenes Wetter angesagt bei maximal 23 Grad.
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0: Wenn ihr nur so ein bisschen so seid wie ich, dann liebt ihr Schnäppchen. 98,6 Charivari, die Ann-Kathrin hier. Für Schnäppchenjäger ist es ein richtig gutes Wochenende. Warum? Das empfiehlt euch jetzt Steffi.
1: Heute Abend wird wieder geschlendert, gestöbert und geshoppt. Und zwar im Parks in Nürnberg beim Night Market. Der geht von 18 bis 23 Uhr und ihr findet dort Kleidung, Schmuck und Taschen. Dazu gibt's Musik von DJs und leckeres Thai Street Food und natürlich noch mehr tolle Food Trucks. Also Secondhand shoppen, dazu was Gutes essen und feiern zu Live-Musik von DJs. Das geht heute Abend im Parks beim Night Market.
0: Dankeschön, Steffi. Maxi hat auch einen Schnäppchenvorschlag.
2: Am Wochenende, da ist so richtig viel geboten in der Region, wenn es ums Trödeln und ums Stöbern geht. In Nürnberg, da gibt es zum Beispiel Flohmärkte am Aldi in der Konstanzenstraße oder auf dem Lidl-Parkplatz der Filiale in der Ernst-Sachs-Straße. In Feucht, da wird am Hagebaumarkt getrödelt. Und in Fürth, da warten auch gleich zwei Märkte auf euch. Einmal der Riesenflohmarkt am Obi und noch einer auf dem Lidl-Parkplatz in der Siemensstraße. Perfekt also, wenn ihr am Wochenende einfach mal nochmal raus wollt, bisschen stöbern, bisschen schlendern und vielleicht das ein oder andere Schnäppchen machen wollt.
0: Na, Schnäppchen will ich immer machen. 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Ihr wisst schon wo, oder? www.98,6charivari.de

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2: Ich bin Stefan Schütz. Nach weiteren Angriffen auf die Energieversorgung fahndet die Polizei europaweit nach einem 48-Jährigen aus Gevelsberg im Ruhrgebiet. Er soll Bekennerschreiben verfasst haben. Er gab wohl an, gegen fossile Brennstoffe zu sein und hatte Täterwissen. NRW-Innenminister Reul sagte, bei der Durchsuchung der Wohnung des Mannes habe man verdächtiges Material sichergestellt. 5,3 Millionen Erwerbstätige in Deutschland wollen ihre Arbeitszeit ändern und weniger arbeiten, notfalls auch mit Einbußen beim Lohn oder Gehalt. Das teilte das Statistische Bundesamt mit, Fiona Reinhardt berichtet.
3: Vor allem die Menschen, die vergleichsweise lange Wochenarbeitszeiten haben, würden ihre Stunden gerne reduzieren. Hier lag die Arbeitszeit im Schnitt bei rund 41 Stunden. Besser fänden die Befragten hier durchschnittlich 10,5 Stunden weniger. Anders sieht es bei denen aus, die zum Beispiel in Teilzeit arbeiten und auf gut 26 Stunden die Woche kommen. Hier wünschen sich viele mehr Arbeitsstunden.
2: Nach dem Brandanschlag auf eine Baustelle in der Nähe zu Münchner Rüstungsunternehmen sind zwei aus Bulgarien stammende Tatverdächtige in Untersuchungshaft gekommen. Sie sollen aus einem Auto heraus Brandsätze geworfen haben. Die Bild-Zeitung berichtet, dass eine Spur nach Russland führt und beruft sich auf eigene Recherchen.
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5: Mit Tanja Scholl. Unsere mittelfränkischen Zweitligisten wollen am Wochenende wieder punkten. Der erste FC Nürnberg hat einen traumhaften Saisonstart hingelegt. 3 Spiele, 3 Siege. Morgen geht's für den Club in den hohen Norden zu Holstein Kiel. Für Clubtrainer Miro Klose kein einfaches Spiel.
6: Die wollen sich messen, ja, mit den Gegnern. Das ist auch schön, das wollen wir alle. Ja. Und auch in dem Spiel sind 3 Punkte zu vergeben und wir fahren da schon selbstbewusst hin. Wir wollen da so viel wie möglich mitnehmen und wenn es 3 Punkte sind, ist es umso schöner.
5: 1500 Clubfans werden ihren FCN begleiten. Anstoß ist morgen um 13 Uhr. Das Kleeblatt ist dann am Sonntag dran. Die Vierte haben Absteiger Heidenheim zu Gast. Los geht's im Ruhnhof um 13.30 Uhr.
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7: Servus, liebe Autofahrer. Achtung auf der A3 Würzburg Richtung Nürnberg. Zwischen dem Kreuzfurt Erlangen und Erlangen-Tenlohe ungesicherte Unfallstelle. Hier sind auch Gegenstände auf der Fahrbahn. Die mittlere Spur ist komplett blockiert. Obacht auf der A6 Amberg Richtung Nürnberg. Zwischen dem Kreuz Nürnberg Ost und Nürnberg Langwasser. Defekter LKW. Hier ist die rechte Spur blockiert. Und an der A73 Feucht Richtung Nürnberg, zwischen dem Kreuz Nürnberg Süd und Nürnberg Münchner Straße, da liegen mehrere große Plastikteile auf der Fahrbahn. Geblitzt wird aktuell in Nürnberg in der Bayernstraße, Fahrtrichtung Münchner Straße und in Stein in der Hauptstraße am Ortsausgang in Fahrtrichtung Ansbach. Staus, Blitzer und Verkehrsinfos für all die anderen Autofahrer, die könnt ihr mir natürlich jederzeit gerne melden, einfach eine schnelle WhatsApp ins Studio schicken oder anrufen, kostenfrei unter der 08000 98 6 98 6. Frankenwetter. 28 Grad in Lauf an der Pegnitz im Moment, 29 in Nürnberg und auch in Fürth. Es bleibt heute Abend richtig lange warm. Also nicht mild, sondern tatsächlich warm bis in die Nachtstunden hinein. Erst morgen dann ganz früh kommt Regen auf uns zu und das ist ein ganz schön großer Regenschauer. Also hoffentlich werdet ihr davon denn nicht wach. Am Vormittag tröpfelt es noch ein bisschen, morgen Nachmittag dann schon wieder trocken und sonnig bei maximal 23 Grad.

Die Ann-Kathrin hier, servus, 6:04 haben wir es jetzt. Ich bin ja wirklich schwierig wach zu kriegen. Also wenn ich einmal schlafe, dann schlafe ich, aber auch egal wie viele Wecker klingeln. Aber diese Woche, da hat es einmal früh 4 so geschüttet, dass sogar ich davon wach geworden bin. Ich hoffe, das ist heute Abend nicht auch so oder heute Nacht. Im Moment, da wollen wir alle nicht schlafen, sondern wach bleiben und den Freitagabend genießen. Jetzt gleich mit einem 90er von Roxette, Sleeping in My Car. Vorher eine wunderschöne Nummer. Mike Oldfield, Moonlight Shadow, nimmt euch mit in eine andere Zeit.

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0: Ah, oh, ich kann es schon fühlen. Das Wochenende, das ist ganz nah. 98.6, Charivari, die Ann-Kathrin hier. Wenn ihr noch keine Pläne habt, dann natürlich ist die Empfehlung Nummer 1 das Herbstvolksfest in Nürnberg. Das feiert in diesem Jahr 200-Jähriges. Ist unglaublich, die Vorstellung, dass es das tatsächlich schon so lange gibt bei uns. Und deshalb gibt es am Wochenende auch ein absolutes Sonderprogramm mit zum Beispiel einer Hochseilartistenvorstellung auf dem Gelände, einfach auf dem Volksfest. Wenn euch das noch nicht reicht, dann auch kein Problem, denn ich habe hier zwei Kollegen, die tolle Tipps haben. Zuerst Christoph.
1: Es ist ja immer noch Sommer in Franken, auch wenn er schon auf der Zielgeraden ist. Im Kulturladen Ziegelstein wird am Samstag Sommerfest gefeiert. Ab 15 Uhr gibt's Live-Musik und verschiedene Mitmachaktionen für Kinder und Erwachsene. Zum Programm gehören außerdem unter anderem Rudelsingen, eine Jugendband, Jonglage und Politfolk. Für Essen und Getränke ist ebenfalls gesorgt und der Eintritt ist frei. Los geht's morgen ab 15 Uhr im Kulturladen Ziegelstein in der Ziegelsteinstraße 104.
0: Toller Tipp. Und so einen hat auch Sarina.
2: Dieses Wochenende geht's in eine grüne Oase. So richtig idyllisch. Mit Weiden direkt an den Teichen, mit haufenweise Blumen und Grün, soweit das Auge reicht. Im Fürther Stadtpark. Wenn ihr mich fragt, der schönste Park der Region und mittendrin, fast ein bisschen versteckt ums Eck vom Stadtparkcafé, ist die Freilichtbühne mit wunderschöner Aussicht auf besagten Teich. Und genau da gibt's jetzt Salsa im Park. Also, falls ihr mal wieder Lust habt auf eine schöne Date-Night mit dem Partner, mit Tanzen die halbe Nacht zu Musik vom Live-DJ, dann wäre jetzt genau die richtige Gelegenheit bei Salsa im Park auf der Freilichtbühne im Fürther Stadtpark.
0: Alle Infos für eure Wochenendplanung findet ihr natürlich online auf 98.6charivari.de. Schönes Wochenende.
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0: Freunde, langsam merke ich so richtig, dass es Freitagabend ist. Kurz vor 6:30, denn sogar mein PC hier möchte schon ins Wochenende gehen und in den Feierabend. Mal schauen, ob der gleich wieder läuft, dann erzähle ich euch auch, wo es gerade Stau gibt in Franken. Direkt nach 6:30, da wartet aber ein cooler 90er auf euch. Phil Collins gleich hier auf 98.6 Charivari.
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2: Servus, liebe Autofahrer. Achtung auf der A3 Nürnberg Richtung Würzburg. Zwischen Erlangen-Tenlohe und dem Kreuz wird Erlangen Gegenstände auf der Fahrbahn. In der Gegenrichtung, das ist die wichtigere Meldung, auf der A3 Würzburg Richtung Nürnberg also, gibt es Stau ab Erlangen-Frauenaurach, komplett gesperrt wegen einer Unfallaufnahme ab Erlangen-Tenlohe. Wenn ihr also könnt, dann umfahrt bitte. Ihr solltet spätestens Erlangen-Frauenaurach bitte abfahren, sonst landet ihr mitten im Stau. Auf der A6 Amberg Richtung Nürnberg, zwischen dem Kreuz Nürnberg-Ost und Nürnberg-Langwasser. Defekter LKW, hier ist die rechte Spur blockiert. Und an der A73 Feucht Richtung Nürnberg, zwischen dem Kreuz Nürnberg-Süd und Nürnberg-Münchner Straße, obacht Plastikteile auf der Fahrbahn. Geblitzt wird im Moment in Nürnberg in der Bayernstraße, Fahrt Richtung Münchner Straße und in Stein in der Hauptstraße, direkt am Ortsausgang, wenn ihr Richtung Ansbach unterwegs seid. Staus und Blitzer, die könnt ihr immer melden. Einfach eine WhatsApp schicken oder durchrufen 08000 98 6 98 6. Es ist absolutes Traumwetter in Franken für so einen 4. September. Es ist nämlich richtig schön warm, aber es geht auch ein toller Wind. Ich bin ja Windfan. 29 Grad aktuell bei euch in Fürth, 28 in Weiherhaus und 28 in Renzenhof im Nürnberger Land. Heute Abend, da bleibt es auch sehr lange sehr warm. Erst in den frühen Samstagmorgenstunden. Da kommt dann Regen auf und da schüttet es auch mal so richtig. Morgen Vormittag dann eher leichter Nieselregen. Am Nachmittag schon wieder trocken bei viel Sonnenschein, maximal 23 Grad.
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Der Sound der 90er hier auf 98.6 Charivari Ace of Base. Gleich geht's weiter mit einem 80er von Duran Duran. Danach gibt's Hüftengewackle mit Shakira und, na klar, der nächste 90er für euch. Mike and the Mechanics.

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12: Ich bin Florian Klaus. Die Polizei hat laut NRW-Innenminister Reul das Fahrzeug des Verdächtigen für mehrere Sabotageaktionen gegen die deutsche Stromversorgung gestürmt. Der Mann sei jetzt vermutlich zu Fuß unterwegs und werde nicht weit kommen, sagte er. Zu den Ermittlungen hat Reul gesagt:
13: Die Polizei ermittelt hier wegen verfassungsfeindlicher Sabotage. Geprüft werden auch ein möglicher linksextremistischer Hintergrund und eine mögliche fremdstaatlich gesteuerte Sabotage.
12: Es gibt 2 Bekennerschreiben. Darin nennt der Verfasser als Motiv den Kampf gegen fossile Brennstoffe. Zum Sparpaket bei Volkswagen gibt es neue Informationen. Niedersachsens Ministerpräsident Lies geht davon aus,

0: dass von den im Raum stehenden 50.000 weiteren wegfallenden Stellen die Hälfte in Deutschland sein wird. Werksschließungen seien nicht vereinbart worden, so der SPD-Politiker und VW-Aufsichtsrat. Die Wettbewerbsfähigkeit der Standorte müsse vorangebracht werden, besonders die in Emden, Hannover, Zwickau und Neckarsulm. In Thüringen sind die meisten Abgeordneten des BSW aus Protest gegen die Bundesspitze aus der Partei ausgetreten, darunter auch ihre Minister. Die Regierung wollen sie aber weiter stützen. CDU-Ministerpräsident Vogt hat gesagt:
1: Wir haben eine Situation im Freistaat, wo wir gemeinsam für Stabilität und für Miteinander, für Verlässlichkeit und Vertrauen auch persönlich stehen.
0: Darauf könnten sich die Thüringer verlassen, so Vogt. Bayern erhöht die staatliche Förderung für jüdische Gemeinden im Freistaat. Der Betrag steigt von 20 auf 26 Millionen Euro. Das hat Ministerpräsident Söder bei der Unterzeichnung des entsprechenden Vertrags gesagt. Das Geld soll für Sicherheitsmaßnahmen, den Synagogenbau, für Schulen und Bildungsmaßnahmen dienen. Antisemitismus wachse wie noch nie, sagte Söder. Deshalb wolle man ein öffentliches Bekenntnis abgeben.
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3: Mit Tanja Scholl. Wenn in der Nürnberger Altstadt wieder gefeiert und gestöbert wird, ist klar, der Trempelmarkt ist zurück. In einer Woche verwandelt sich Nürnberg erneut in ein Paradies für Flohmarktfans. Rund um Hauptmarkt, Lorenzkirche sowie Kaiser Karolin und Königstraße warten zahlreiche Stände. Neu ist in diesem Jahr die Zone Hauptmarkt Mitte mit zusätzlichen Verkaufsplätzen. Einige sind noch nicht vergeben. Los geht's mit dem Trempelmarkt am Freitag um 16 Uhr, am Samstag schon ab 7 Uhr. Für Kinder gibt es eigene, kostenlose Trempelzonen auf dem Hauptmarkt am Fünferplatz und im Schmuckhof. Besonders wird diesmal der Freitagabend. Wegen der bundesweiten Earth Night bleiben viele Nürnberger Wahrzeichen unbeleuchtet. Der Nachtmarkt läuft trotzdem wie gewohnt bis Mitternacht. Für die Anreise empfiehlt die Stadt Bus und Bahn.
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4: Servus, liebe Autofahrer. Achtung auf der Südwesttangente. Da ist zwischen dem Kreuz Nürnberg-Hafen und Nürnberg-Gebersdorf ein Fahrradfahrer unterwegs. Fahrt bitte vorsichtig. Eine ganz wichtige Meldung von der A3 Würzburg Richtung Nürnberg. Und zwar gibt es eine Sperrung nach einem schweren Unfall zwischen dem Kreuz Fürth-Erlangen und Erlangen-Tennenlohe. Stau hinten raus gibt es bereits ab Erlangen-Frauenaurach. Also hier solltet ihr spätestens abfahren, wenn ihr könnt. Auf der A6 Amberg Richtung Nürnberg, zwischen dem Kreuz Nürnberg-Ost und Nürnberg-Langen. Langwasser, defekter LKW, die rechte Spur ist blockiert und Plastikteile sind auf der Fahrbahn an der A73 Feuchtrichtung Nürnberg zwischen dem Kreuz Nürnberg Süd und Nürnberg Münchner Straße. Außerdem wird geblitzt und zwar in Stein in der Hauptstraße, direkt am Ortsausgang, wenn ihr Richtung Ansbach unterwegs seid. Heute bleibt es bis spät in die Nacht richtig, richtig warm in Franken. Regen kommt erst morgen ganz früh, dann aber ordentlich. Morgen Vormittag kann es auch noch leicht bei euch tröpfeln. Der Nachmittag sieht dann schon wieder trocken und vor allem schön sonnig aus, bei maximal 23 Grad.

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3: Ich bin Florian Klaus. Die Polizei sucht weiter nach dem 48-Jährigen, der mehrerer Sabotageangriffe gegen die deutsche Stromversorgung verdächtigt wird. Sein Fahrzeug hat sie aber in einem Wald in der Nähe von Düren gefunden. Es wird auf Spuren durchsucht. NRW-Innenminister Reul hat vorher gesagt, dass seine Bekennerschreiben authentisch seien. In seiner Wohnung wurde außerdem Sprengstoff

0: Sprengstoff gefunden. Bayerns Regierung will angesichts der zunehmenden Sabotagefälle den Schutz kritischer Infrastruktur verstärken. Ministerpräsident Söder hat konkret angekündigt, dass künftig auch private Firmen Drohnenangriffe abwehren können sollen. Dafür soll es dem Plan zufolge neben Werkfeuerwehren in Zukunft auch Werksicherheitswachten geben. Das könne und werde der Freistaat per Landesgesetz regeln, so Söder. Das Ultimatum der Hackergruppe Resida an den Berliner Senat ist abgelaufen. Die Erpresser haben wie angedroht die bei einem Cyberangriff auf die Berliner Verwaltung erbeuteten Daten online gestellt. Dem Sprecher des Chaos Computer Clubs Joachim Selzer zufolge sind darunter viele interne Daten, etwa zu Personal- oder Bauangelegenheiten. Die Hacker hatten Bitcoin im Wert von rund 2 Millionen Euro gefordert, um sie nicht zu veröffentlichen. Darauf ging der Senat nicht ein. Der Entertainer Harpe Kerkeling bekommt den traditionsreichen Orden wieder den tierischen Ernst. Das hat der Aachener Karnevalsverein bekannt gegeben. Kerkeling werde nicht nur für sein künstlerisches Lebenswerk ausgezeichnet, sondern auch für seinen Beitrag zu einer offenen, demokratischen Gesellschaft, hieß es zur Begründung. In der Fußball-Bundesliga beginnt heute Abend der zweite Spieltag. In der Freitagspartie stehen sich der VfB Stuttgart und der 1. FC Köln gegenüber. Moritz Einzel berichtet.
1: Nach dem 1:5 zum Saisonstart bei den Bayern will der VfB Stuttgart das erste Erfolgserlebnis der neuen Bundesliga-Saison. Gegen Köln hoffen die Stuttgarter darauf, dass ihr robustes Offensivspiel deutlich mehr Früchte trägt als in der Münchner Arena vor einer Woche. Die Kölner kommen mit Rückenwind nach dem knappen Heimsieg zum Start gegen Hoffenheim. Stuttgart gegen Köln, Anstoß ist um 20.30 Uhr.
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3: Mit Tanja Scholl. Endspurt für alle Freibad-Fans. Auch in den städtischen Bädern in Nürnberg neigt sich die Saison dem Ende entgegen. Das Stadionbad und das Naturgartenbad haben kommende Woche Sonntag ihren letzten Badetag. Wer auch danach noch unter freiem Himmel seine Bahnen ziehen möchte, kann das weiterhin im Westbad machen. Das bleibt mindestens eine Woche länger geöffnet. Allerdings wird das Wasser dann nur noch mit Sonnenenergie erwärmt und dürfte bei etwa 20 Grad liegen. Zum Aufwärmen gibt's die Wärmehalle warme Duschen und ab 14. September zieht auch die mobile Fasssauna vom Stadionbad um ins Westbad. Wenn das Wetter mitspielt, könnte die Saison im Westbad bis maximal Ende des Monats verlängert werden.
4: Heute bleibt es bis spät in die Nacht richtig, richtig warm in Franken. Regen kommt erst morgen ganz früh, dann aber ordentlich. Im Morgenvormittag kann es auch noch leicht bei euch tröpfeln. Der Nachmittag sieht dann schon wieder trocken und vor allem schön sonnig aus, bei maximal 23 Grad.

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1: Ich bin Florian Klaus. Die Polizei hat laut NRW-Innenminister Reul das Fahrzeug des Verdächtigen für mehrere Sabotageaktionen gegen die deutsche Stromversorgung gestürmt. Der Mann sei jetzt vermutlich zu Fuß unterwegs und werde nicht weit kommen, sagte er. Zu den Ermittlungen hat Reul gesagt:
2: Die Polizei ermittelt hier wegen verfassungsfeindlicher Sabotage. Geprüft werden auch ein möglicher linksextremistischer Hintergrund und eine mögliche fremdstaatlich gesteuerte Sabotage.
1: Es gibt zwei Bekennerschreiben. Darin nennt der Verfasser als Motiv den Kampf gegen fossile Brennstoffe. Nachdem Hacker teils sensible Daten aus der Berliner Verwaltung veröffentlicht haben, wollen die Behörden betroffene Bürger gezielt informieren. Wer feststellt, dass eigene Daten für Betrug oder Identitätsmissbrauch verwendet werden, soll Strafanzeige erstatten. Die Hackergruppe Resida hatte zuvor rund 2 Millionen Euro Lösegeld gefordert. Der Berliner Senat lehnte eine Zahlung ab. Sportfans können sich möglicherweise Geld zurückholen. Die starken Preiserhöhungen des Streaming-Anbieters DAZN in den Jahren 2021 und 2022 sind voraussichtlich rechtswidrig gewesen. Einen entsprechenden Hinweis hat das Oberlandesgericht in Hamm gegeben. Ein Urteil soll im November kommen. In den kommenden Wochen können sich betroffene DAZN-Kunden noch in ein Klageregister eintragen, um Ansprüche anzumelden. Ein deutscher Betrüger, der in der Münchner Gegend vermutet wird, steht auf der Most Wanted-Liste des FBI. Die US-Bundespolizei sucht ihn, weil er nach seiner Verurteilung wegen Anlagebetrugs aus den USA geflohen war. Der Unternehmer hatte den Angaben nach Prominente und Influencer um Millionen Euro betrogen. Das Geld soll er für Luxusautos, seine Yacht und seine Villa verwendet haben. Die deutschen Basketballerinnen sind mit einer deutlichen Niederlage in die Heimweltmeisterschaft gestartet. In Berlin haben sie gegen den schwersten Gruppengegner Spanien mit 53-83 verloren. In der Vorrunde spielt das Team von Bundestrainer Olaf Lange noch am Samstag gegen Japan und am Montag gegen Mali.

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1: Mit Tanja Scholl. Zu wenig Wasser unterm Kiel. Die Schifffahrt auf dem Altmühlsee wird deshalb vorübergehend eingestellt. Denn die aktuellen Wasserverhältnisse ermöglichen derzeit keinen regulären und sicheren Schifffahrtsbetrieb, so der Zweckverband Altmühlsee. Sobald die Wasserstände sich verbessert haben, soll die Schifffahrt aber so schnell wie möglich wieder starten. Der Zweckverband bittet Fahrgäste und Besucher um Verständnis. Er will rechtzeitig informieren, wenn die MS Altmühlsee wieder in See stechen kann. Auch beim Brombachsee gibt es wegen des Niedrigwassers Einschränkungen. Die Anlagestellen Ramsberg und Enderndorf wurden um rund 300 Meter verlegt. Die Anlegestelle Absberg wird von der MS Brombachsee aktuell nicht angesteuert.
2: Heute bleibt es bis spät in die Nacht richtig, richtig warm in Franken. Regen kommt erst morgen ganz früh, dann aber ordentlich. Morgen Vormittag kann es auch noch leicht bei euch tröpfeln. Der Nachmittag sieht dann schon wieder trocken und vor allem schön sonnig aus, bei maximal 23 Grad.

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1: Am 4. September 1949 hat angeblich die Berliner Imbissbudenbesitzerin Hertha Heuer was Großartiges erfunden. Nämlich die Currywurst. Hier ist 98.6 Charivari. Sie mischte Ketchup, Worcestersoße, Currypulver und weitere Gewürze und übergoss damit eine gebratene Brühwurst, wodurch der Klassiker entstand. So, jetzt haben wir hier natürlich in Nürnberg auch einen Klassiker zu bieten. Das ist unsere Drei-Weckler-Konstellation. Auch über die Grenzen hinaus bekannt und natürlich beliebt. Und wir stellen heute die Wurstfrage. Wofür würdet ihr euch entscheiden? Und wir haben uns da mal umgehört.
2: Fralle sind es die drei im Weckler, Horch. Weil wenn man hier aufgewachsen ist, dann ist das der way to go. Da ist nur die Frage, mit Senf oder mit Ketchup.

0: Also immer drei Weckler. Das ist das absolute Muss eigentlich als Nürnbergerin oder Nürnberger. Ja, und ich bin tatsächlich so ein Typ, der isst kein Ketchup und kein Senf dazu.
1: Currywurst, die schmeckt halt sehr gut, also mit einem Currypulver.
2: Ich bin absolut für Dreimweckler. Natürlich mit klassischem mittelscharfen Senf. Es gibt einfach nichts Besseres.
3: Schon so eine Currywurst mit Pommes auch sehr, sehr geil, weil schmeckt einfach besser als irgendwie so ein Brötchen mit bisschen Wurst.
4: Also ich mag Dreimweckler lieber, weil die gehen halt schnell auf die Hand und dann kann man sie unterwegs essen.
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6: Ja, echt eine schwierige Entscheidung, gell? Also ich liebe ja auch drei Weckler mit Senf, wenn man keine Zeit hat für unterwegs, eigentlich perfekt. Aber so eine Currywurst mit einer guten, selbstgemachten Soße, im besten Fall noch knusprige Pommes dazu mit einem Klecks Mayo obendrauf, boah, hat schon was. Aber so wie es aussieht, gibt es da einen ganz, ganz klaren Sieger.
7: Immer, immer, immer Dreimweckler. Das ist ja unser fränkisches Nationalgericht.
8: Was ist denn das für eine Frage? Natürlich nehme ich Dreimweckler. Also geht nichts drüber.
6: 98% von euch sagen ganz klar Dreimweckler, liebe Currywurst-Fans. Gegen die Nürnberger ist halt doch kein Kraut gewachsen.
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1: Um kämpferische Frauen geht es in zwei neuen Filmen in unseren fränkischen Kinos. Vorhang auf für Onslaught und That's Why the Lady is a Champ.
2: Meine Damen und Herren, hier kommt die größte Kämpferin aller Zeiten.
1: Und das ist Christy Martin. Sie war in den 90ern eine weltberühmte Profiboxerin. That's Why the Lady is a Champ erzählt ihre Geschichte. Die beginnt damit, dass die junge Christy an einem Boxturnier teilnimmt. Und obwohl sie keinerlei Erfahrung besitzt, gewinnt sie problemlos. Das führt sie zu dem berühmten Boxpromoter Don King.
3: Du musst die junge Lady sein, von der ich schon so viel gehört habe.
4: Ja, Sir. Es ist mir eine Ehre, Sie kennenzulernen, Mr. King.
3: Erzähl doch mal was über dich. Jesse hat mir gesagt, du kämpfst ganz in Pink.
4: Naja, ich komme aus West Virginia.
3: Und was hat das mit Pink zu tun?
4: Nichts, Sir. Ich wollte nur was über mich erzählen.
1: So richtig rund ist That's Why the Lady is a Champ nicht. Aber er erzählt eine wahre Geschichte. Und Hauptdarstellerin Sydney Sweeney ist kaum wiederzuerkennen. Der The Housemaid-Star hat für die Rolle 15 Kilo Muskelmasse zugenommen und alle Boxszenen selbst gedreht. Die ehemalige Soldatin Celeste lebt in Onslaught in einer abgeschiedenen Siedlung in den USA. Zusammen mit ihrer Tochter will sie einfach nur ihre Ruhe haben. Aber damit ist es vorbei, als Celeste Hubschrauber bemerkt.
5: Das ist schon der zweite Black Hawk, den ich heute sehe. Die haben irgendwas in der Wüste nördlich von hier vor. Die errichten da einen Stützpunkt oder so.
1: Stimmt. Und auf dem Stützpunkt werden in einem Geheimlabor Supersoldaten gezüchtet. Denen gelingt es zu fliehen und Celeste muss sie aufhalten.
6: Wohin gehst du denn?
5: Geh in dein Zimmer, riech unter das Bett. Mama muss ihre Waffen holen. Halte die Ohren zu.
6: Wieso?
5: Weil ich jetzt jede Menge schlimme Wörter sage.
1: Bei den Wörtern bleibt es nicht. Mutti heizt den bösen Jungs ordentlich ein, denn Onslaught ist ein deftiger Actionkracher mit einer Prise Horror. Stefan Grundler, 98.6 Charivari, Kinoredaktion.

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1: Ich bin Florian Klaus. Die Polizei hat laut NRW-Innenminister Reul das Fahrzeug des Verdächtigen für mehrere Sabotageaktionen gegen die deutsche Stromversorgung gestürmt. Der Mann sei jetzt vermutlich zu Fuß unterwegs und werde nicht weit kommen, sagte er. Zu den Ermittlungen hat Reul gesagt:
2: Die Polizei ermittelt hier wegen verfassungsfeindlicher Sabotage. Geprüft werden auch ein möglicher linksextremistischer Hintergrund und eine mögliche fremdstaatlich gesteuerte Sabotage.
1: Es gibt zwei Bekennerschreiben. Darin nennt der Verfasser als Motiv den Kampf gegen fossile Brennstoffe. Nachdem Hacker teils sensible Daten aus der Berliner Verwaltung veröffentlicht haben, wollen die Behörden betroffene Bürger gezielt informieren. Wer feststellt, dass eigene Daten für Betrug oder Identitätsmissbrauch verwendet werden, soll Strafanzeige erstatten. Die Hackergruppe Resida hatte zuvor rund 2 Millionen Euro Lösegeld gefordert. Der Berliner Senat lehnte eine Zahlung ab. Sportfans können sich möglicherweise Geld zurückholen. Die starken Preiserhöhungen des Streaming-Anbieters DAZN in den Jahren 2021 und 2022 sind voraussichtlich rechtswidrig gewesen. Einen entsprechenden Hinweis hat das Oberlandesgericht in Hamm gegeben. Ein Urteil soll im November kommen. In den kommenden Wochen können sich betroffene DAZN-Kunden noch in ein Klageregister eintragen, um Ansprüche anzumelden. Ein deutscher Betrüger, der in der Münchner Gegend vermutet wird, steht auf der Most Wanted-Liste des FBI. Die US-Bundespolizei sucht ihn, weil er nach seiner Verurteilung wegen Anlagebetrugs aus den USA geflohen war. Der Unternehmer hatte den Angaben nach Prominente und Influencer um Millionen Euro betrogen. Das Geld soll er für Luxusautos, seine Yacht und seine Villa verwendet haben. Die deutschen Basketballerinnen sind mit einer deutlichen Niederlage in die Heimweltmeisterschaft gestartet. In Berlin haben sie gegen den schwersten Gruppengegner Spanien mit 53-83 verloren. In der Vorrunde spielt das Team von Bundestrainer Olaf Lange noch am Samstag gegen Japan und am Montag gegen Mali.
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3: Mit Tanja Scholl. Wenn in der Nürnberger Altstadt wieder gefeiert und gestöbert wird, ist klar, der Trempelmarkt ist zurück. In einer Woche verwandelt sich Nürnberg erneut in ein Paradies für Flohmarktfans. Rund um Hauptmarkt, Lorenzkirche sowie Kaiser Karolin und Königstraße warten zahlreiche Stände. Neu ist in diesem Jahr die Zone Hauptmarkt Mitte mit zusätzlichen Verkaufsplätzen. Einige sind noch nicht vergeben. Los geht's mit dem Trempelmarkt am Freitag um 16 Uhr, am Samstag schon ab 7 Uhr. Für Kinder gibt

0: gibt es eigene kostenlose Trempelzonen auf dem Hauptmarkt am Fünferplatz und im Schmuckhof. Besonders wird diesmal der Freitagabend. Wegen der bundesweiten Earth Night bleiben viele Nürnberger Wahrzeichen unbeleuchtet. Der Nachtmarkt läuft trotzdem wie gewohnt bis Mitternacht. Für die Anreise empfiehlt die Stadt Bus und Bahn.
1: Jetzt weiter mit extra viel Musik.

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2: Ich bin Hendrik Daum. Die Polizei sucht weiter nach dem 48-Jährigen, der mehrerer Sabotageangriffe gegen die deutsche Stromversorgung verdächtigt wird. Sein Fahrzeug hat sie inzwischen in einem Wald in der Nähe von Düren in Nordrhein-Westfalen gefunden. Es wird jetzt auf Spuren durchsucht. NRW-Innenminister Reul hatte vorher gesagt, dass dessen Bekennerschreiben authentisch seien. In dessen Wohnung wurde außerdem Sprengstoff gefunden. Private Firmen in Bayern sollen bald selbst Drohnen abwehren dürfen. Das hat Ministerpräsident Söder als Reaktion auf die zunehmenden Sabotageaktionen angekündigt. Außerdem sollen Regeln zur Videoüberwachung gelockert werden. Nach dem Brandanschlag auf eine Baustelle in München sitzen inzwischen zwei Verdächtige mit bulgarischer Staatsbürgerschaft in U-Haft. Sie sollen Brandsätze aus einem Auto geworfen haben. Nachdem der Großteil der BSW-Abgeordneten in Thüringen inklusive ihrer Minister aus der Partei ausgetreten sind, hat CDU-Ministerpräsident Vogt versucht zu beruhigen. Die ehemaligen BSW-Politiker wollen die Regierung weiter stützen, so Vogt.
3: Wir stehen gemeinsam verlässlich für eine Politik. Die Menschen im Land müssen sich keine Sorgen machen. Wir kümmern uns um die Themen, die ihr Leben betreffen. Und gemeinsam stehen wir auch persönlich dafür ein, dass Thüringen vorankommt.
2: Die Ex-BSWler werfen Parteigründerin Wagenknecht vor, sie zu einem Spielball für die Wahl in Sachsen-Anhalt gemacht zu haben. Das Ultimatum der Hackergruppe Rysida an den Berliner Senat ist abgelaufen. Die Erpresser haben die bei einem Cyberangriff auf die Berliner Verwaltung erbeuteten Daten jetzt online gestellt. Dem Sprecher des Chaos Computer Clubs Joachim Selzer zufolge sind darunter viele interne Daten, etwa zu Personal- oder Bauangelegenheiten. Die Hacker hatten Bitcoin im Wert von rund 2 Millionen Euro gefordert. Darauf ging der Senat aber nicht ein. Kein guter Start für die deutschen Basketballerinnen. Zum Auftakt der Heim-WM in Berlin haben sie deutlich gegen Mitfavorit Spanien verloren. 53 zu 83 stand es am Ende. Viel Zeit zur Erholung gibt es aber nicht. Direkt morgen muss das Team von Bundestrainer Olaf Lange schon gegen Japan ran. Dritter und letzter Gruppengegner ist am Montag dann Mali.
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4: Mit Tanja Scholl. Endspurt für alle Freibad-Fans, auch in den städtischen Bädern.

0: Nürnberg neigt sich die Saison dem Ende entgegen. Das Stadionbad und das Naturgartenbad haben kommende Woche Sonntag ihren letzten Badetag. Wer auch danach noch unter freiem Himmel seine Bahnen ziehen möchte, kann das weiterhin im Westbad machen. Das bleibt mindestens eine Woche länger geöffnet. Allerdings wird das Wasser dann nur noch mit Sonnenenergie erwärmt und dürfte bei etwa 20 Grad liegen. Zum Aufwärmen gibt's die Wärmehalle warme Duschen und ab 14. September zieht auch die mobile Fasssauna vom Stadionbad um ins Westbad. Wenn das Wetter mitspielt, könnte die Saison im Westbad bis maximal Ende des Monats verlängert werden.
1: Heute bleibt es bis spät in die Nacht richtig, richtig warm in Franken. Regen kommt erst morgen ganz früh, dann aber ordentlich. Morgen Vormittag kann es auch noch leicht bei euch tröpfeln. Der Nachmittag sieht dann schon wieder trocken und vor allem schön sonnig aus, bei maximal 23 Grad.

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1: Hey, Thorsten Sträter wird heute 60. Wir wünschen alles Gute und in seinem Fall ganz besonders viel Gesundheit. Er beschäftigt sich mit den normalen Dingen des Alltags. Heute geht's um Menschen, die wie er auf der Bühne stehen und wenn sie dann mit ihrem Programm durch sind, einfach das Mikrofon fallen lassen auf den Boden. Viel Spaß.
2: Wer schmeißt denn, wie asozial ist es denn am Ende seines Sets, ein Mikrofon kaputt zu schmeißen? Ich komme da nicht drüber weg. Zu viel Ehrfurcht vor der Materie. Letztendlich ist es genauso,

0: als wenn du bei Freunden eingeladen wirst auf den Sonntag, bei Birte und Uwe. Schön, so ein gepflegter Nachmittag. Dann kommt man rein, dann werden einem die Jacken abgenommen, die werden dann irgendwo hingehängt. Und dann sitzt man mit denen im Wohnzimmer. Es gibt Tee aus dieser Dialyseschlurchkanne, die kennen Sie ja auch, wo du oben so einen Pömpel drückst, dann treibst du der ganze Sick da oben hoch. Und dann, den gibt's, Geschmacks, weiß ich nicht, Sucuk Vanille, sitzt du da und trinkst Tee. Und es gibt diese komischen Jaffa-Kekse, kennen Sie die auch? Wo die gesagt haben, komm, das muss nicht direkt nach Orange schmecken, das ist... Ich glaube, die Leute, selbst die von Tritop haben gesagt, das können wir nicht machen, das schmeckt so künstlich. Gib das diesen Keks, Leuten. Und die isst du dann, weißt du, halb Bitumen, halb Kunstschokolade. Und spielst dabei die Siedler von Catan. Das ist wie tot sein, nur als Brettspiel. Und das machst du den gesamten Nachmittag über. Dann schlägt das Kandelaber zur siebten Stunde. Man steht auf und reibt sich so die Hosenbeine. Mensch, war das schön bei euch. Lutsch mich runter, nenn mich Bärbel. Was für ein traumhafter Nachmittag. Birte, Uwe, ihr seid solche Herzensmenschen, Zwinki Zwonki. Das müssen wir unbedingt bei uns wiederholen. Und dann gehst du in deren Küche, trittst die Kaffeemaschine vom Tisch und sagst, nächste Woche bei mir, ich mach Waffeln. Genauso ist das, wenn du das Mikrofon auf den Boden schmeißt. Letztendlich, also ich würde das nie machen. Stattdessen, tschüss.
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1: Nach einem Juwelenraub sind Carlo und sein Sohn Alex in das gewisse Etwas auf der Flucht. Da kommt ihnen eine Ausflugsgruppe von Behinderten gerade recht. Carlo sagt, dass er der Betreuer von Alex ist. Und schon sind die beiden mit der Truppe unterwegs ins Sommercamp. Beim Duschen wird Alex allerdings entlarvt.
2: Fab, was machst du hier?
3: Du bist nicht behindert.
2: Ich bin super behindert. Schon als ich ein Kind war.
3: Ich glaub dir kein Wort.
2: Ja, ich hab was Dummes gemacht und ich muss mich hier ein paar Tage verstecken.
3: Keine Sorge, ihr sagt's gerne. Außer Luis.
2: Wer ist denn Luis?
4: Das bin ich, du Vollpfosten.
1: Die beiden echten Behinderten wollen dabei helfen, dass Alex seine Tarnung als unechter Behinderter aufrechterhalten kann. Also bekommt er entsprechenden Unterricht.
3: Soll ich dir zeigen, wie das geht?
2: Ja, ist ja cool. Ja.
3: Okay, die Zunge nach hier.
2: Ja.
3: Nach hier. Kopf.
2: Ja. Vielleicht eher so ein bisschen. Ist besser.
3: Ist gut.
2: Ja, okay, cool. Yeah.
1: Und dann ist da ja noch Alex Vater Carlo und seine Tarnung als Betreuer. Nun ja, er muss halt die Gruppe betreuen, auch wenn er keine Ahnung hat, wie das geht.
5: So, dann machen wir mal alle die Augen zu. Wenn wir nämlich die Augen schließen, dann kann man besser in sich hineingucken. Okay? Ja?
6: Das ist mir so anstrengend, Alter.
5: Nein, wir entspannen uns schön atmen. Atmen ist wichtig, weil wir sonst nämlich ersticken. Boah, ist das langweilig, ey. Das ist auf die Dauer ist das ganz schön öde.
1: Ja, die Geschichte gab es schon mal. Mit dem Titel Was ist schon normal? Zog sie vor 2 Jahren in Frankreich 10 Millionen Besucher in die Kinos. Und auch in der deutschen Version, das gewisse Etwas, lacht man nicht über, sondern mit den behinderten Menschen. Stefan Grundler, 98,6 Charivari, Kinoredaktion.

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2: Ich bin Hendrik Daum. Die Polizei sucht weiter nach dem 48-Jährigen, der mehrerer Sabotageangriffe gegen die deutsche Stromversorgung verdächtigt wird. Sein Fahrzeug hat sie inzwischen in einem Wald in der Nähe von Düren in Nordrhein-Westfalen gefunden. Es wird jetzt auf Spuren durchsucht. NRW-Innenminister Reul hatte vorher gesagt, dass dessen Bekennerschreiben authentisch seien. In dessen Wohnung wurde außerdem Sprengstoff gefunden. Private Firmen in Bayern sollen bald selbst Drohnen abwehren dürfen. Das hat Ministerpräsident Söder als Reaktion auf die zunehmenden Sabotageaktionen angekündigt. Außerdem sollen Regeln zur Videoüberwachung gelockert werden. Nach dem Brandanschlag auf eine Baustelle in München sitzen inzwischen zwei Verdächtige mit bulgarischer Staatsbürgerschaft in U-Haft. Sie sollen Brandsätze aus einem Auto geworfen haben. Nachdem der Großteil der BSW-Abgeordneten in Thüringen inklusive ihrer Minister aus der Partei ausgetreten sind, hat CDU-Ministerpräsident Vogt versucht zu beruhigen. Die ehemaligen BSW-Politiker wollen die Regierung weiter stützen, so Vogt.
3: Wir stehen gemeinsam verlässlich für eine Politik. Die Menschen im Land müssen sich keine Sorgen machen. Wir kümmern uns um die Themen, die ihr Leben betreffen. Und gemeinsam stehen wir auch persönlich dafür ein, dass Thüringen vorankommt.
2: Die Ex-BSWler werfen Parteigründerin Wagenknecht vor, sie zu einem Spielball für die Wahl in Sachsen-Anhalt gemacht zu haben. Das Ultimatum der Hackergruppe Rysida an den Berliner Senat ist abgelaufen. Die Erpresser haben die bei einem Cyberangriff auf die Berliner Verwaltung erbeuteten Daten jetzt online gestellt. Dem Sprecher des Chaos Computer Clubs Joachim Selzer zufolge sind darunter viele interne Daten, etwa zu Personal- oder Bauangelegenheiten. Die Hacker hatten Bitcoin im Wert von rund 2 Millionen Euro gefordert. Darauf ging der Senat aber nicht ein. Kein guter Start für die deutschen Basketballerinnen. Zum Auftakt der Heim-WM in Berlin haben sie deutlich gegen Mitfavorit Spanien verloren. 53-83 stand es am Ende. Viel Zeit zur Erholung gibt es aber nicht. Direkt morgen muss das Team von Bundestrainer Olaf

0: lange schon gegen Japan ran. Dritter und letzter Gruppengegner ist am Montag dann Mali.
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2: Mit Tanja Scholl. Zu wenig Wasser unterm Kiel. Die Schifffahrt auf dem Altmühlsee wird deshalb vorübergehend eingestellt. Denn die aktuellen Wasserverhältnisse ermöglichen derzeit keinen regulären und sicheren Schifffahrtsbetrieb, so der Zweckverband Altmühlsee. Sobald die Wasserstände sich verbessert haben, soll die Schifffahrt aber so schnell wie möglich wieder starten. Der Zweckverband bittet Fahrgäste und Besucher um Verständnis. Er will rechtzeitig informieren, wenn die MS Altmühlsee wieder in See stechen kann. Auch beim Brombachsee gibt es wegen des Niedrigwassers Einschränkungen. Die Anlagestellen Ramsberg und Ennendorf wurden um rund 300 Meter verlegt. Die Anlegestelle Absberg wird von der MS Brombachsee aktuell nicht angesteuert.
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1: Ich bin Hendrik Daum. Nach mehreren Sabotageaktionen gegen die Stromversorgung in Deutschland hat die Polizei das Fahrzeug des 48-jährigen Tatverdächtigen gefunden. Es stand in einem Wald in der Nähe von Düren in Nordrhein-Westfalen. NRW-Innenminister Reul sagte, der Mann sei jetzt vermutlich zu Fuß unterwegs, werde aber nicht weit kommen. Der Tatverdächtige soll Bekennerschreiben zu den Anschlägen verfasst haben. Als Motiv gab er an, die fossile Energiegewinnung sei ein Verbrechen, das großes Leid nach sich ziehe. Private Firmen in Bayern sollen bald selbst Drohnen abwehren dürfen. Das hat Ministerpräsident Söder als Reaktion auf die zunehmenden Sabotageaktionen angekündigt. Außerdem sollen Regeln zur Videoüberwachung gelockert werden. Nach dem Brandanschlag auf eine Baustelle in München sitzen inzwischen zwei Verdächtige mit bulgarischer Staatsbürgerschaft in U-Haft. Sie sollen Brandsätze aus einem Auto geworfen haben. Hochspannung vor dem kommenden Sonntag. Dann wird in Sachsen-Anhalt ja ein neuer Landtag gewählt. In letzten Umfragen liegt die AfD weiter deutlich vor der CDU. Laut der Forschungsgruppe Wahlen im Auftrag des ZDF kommt die AfD auf 41%. Die CDU hofft auf eine weitere Amtszeit von Ministerpräsident Schulze und liegt unverändert bei 23%. Mehr von David Riemer.
2: Drittstärkste Kraft wird laut Umfrage die Linke mit gut 11%, dahinter SPD und Grüne mit 8,5 und 6%. AfD und CDU sind meilenweit voneinander entfernt. Die AfD könnte mit diesem Ergebnis aber nicht alleine regieren, sie wäre auf Koalitionspartner angewiesen. Eine Zusammenarbeit mit ihr haben die anderen Parteien im Vorfeld aber ausgeschlossen. Höchstwahrscheinlich wird es sehr schwierig, eine Landesregierung ohne die AfD zu bilden. Aber 26% der Befragten wissen noch nicht, wen sie am Sonntag wählen werden.
1: Kein guter Start für die deutschen Basketballerinnen. Zum Auftakt der Heim-WM in Berlin haben sie deutlich gegen Mitfavorit Spanien verloren. 53-83 stand es am Ende. Viel Zeit zur Erholung gibt es aber nicht. Direkt morgen muss das Team von Bundestrainer Olaf Lange schon gegen Japan ran. Dritter und letzter Gruppengegner ist am Montag dann Mali.
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3: Mit Tanja Scholl. Wenn in der Nürnberger Altstadt wieder gefeiert und gestöbert wird, ist klar, der Trempelmarkt ist zurück. In einer Woche verwandelt sich Nürnberg erneut in ein Paradies für Flohmarktfans. Rund um Hauptmarkt, Lorenzkirche sowie Kaiser Karolin und Königstraße warten zahlreiche Stände. Neu ist in diesem Jahr die Zone Hauptmarkt Mitte mit zusätzlichen Verkaufsplätzen. Einige sind noch nicht vergeben. Los geht's mit dem Trempelmarkt am Freitag um 16 Uhr, am Samstag schon ab 7 Uhr. Für Kinder gibt es eigene, kostenlose Trempelzonen auf dem Hauptmarkt am Fünferplatz und im Schmuckhof. Besonders wird diesmal der Freitagabend. Wegen der bundesweiten Earth Night bleiben viele Nürnberger Wahrzeichen unbeleuchtet. Der Nachtmarkt läuft trotzdem wie gewohnt bis Mitternacht. Für die Anreise empfiehlt die Stadt Bus und Bahn.

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1: 1933 hat Literaturnobelpreisträger Thomas Mann Nazi-Deutschland verlassen. Zu Beginn von Vaterland kehrt er 1949 aus den USA zurück, um in Frankfurt den Goethe-Preis entgegenzunehmen. Zuvor gibt es aber eine Pressekonferenz.
2: Herr Professor Mann, Sie haben Deutschland im Jahr 1933 verlassen, anstatt in die innere Emigration zu gehen und mit dem deutschen Volk in den schwierigen Jahren, die hinter uns liegen, zu leiden. Was antworten Sie denjenigen, die Sie des Verrats oder mangelnder Solidarität beschuldigen?
3: Wäre ich hier geblieben, könnten wir heute nicht miteinander reden.
1: Seine Deutschlandreise führt Thomas Mann auch in den Osten, ins sowjetisch kontrollierte Weimar. Und es geht auch um Franken, genauer gesagt um Bayreuth und die Richard-Wagner-Festspiele. Dessen Enkel Wieland und Wolfgang wollen sie wieder aufleben lassen und bitten Thomas Mann um Hilfe.
4: Wenn Sie uns Ihre offizielle Unterstützung zuteilkommen lassen könnten, ist der berühmteste lebende Wagnerianer der Welt.
5: Sie meinen nach dem Ableben eines gewissen Adolf Hitler. Die Musik Ihres Großvaters wird unabhängig von Ihren Bemühungen immer Bestand haben. Was mich betrifft, so sollte Bayreuth dem Erdboden gleich und Ihrer Vermutter der Prozess gemacht werden, wenn Sie mich jetzt entschuldigen wollen.
1: Das hat gesessen. Begleitet wird Thomas Mann von seiner Tochter Erika, die ihren Ex-Mann, den beliebtesten Schauspieler der Nazis, Gustav Gründgens, wieder trifft.
6: Du bist der schlimmste Karrierist, dem ich je begegnet bin.
7: Ja, ich bin noch nicht meiner Karriere wegen in Deutschland geblieben, sondern aus einem ganz simplen Grund. Ich bin Schauspieler. Das ist alles, was ich kann. Ein Schauspieler, der kann nun mal nicht ohne seine Muttersprache existieren.
6: Es gibt genug andere Dinge, die man tun kann, ohne seine Seele zu verkaufen.
7: Ja, du vielleicht.
1: Das Drama besticht mit tollen Schauspielern wie Sandra Hüller, Hans Zischler und August Diehl. Noch sehenswerter sind allerdings die bestechenden Schwarz-Weiß-Bilder, in denen Vaterland gedreht wurde. Stefan Grundler, 98.6 Charivari, Kinoredaktion.

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5: Ich bin Hendrik Daum. Nach mehreren Sabotageaktionen gegen die Stromversorgung in Deutschland hat die Polizei das Fahrzeug des 48-jährigen Tatverdächtigen gefunden. Es stand in einem Wald in der Nähe von Düren in Nordrhein-Westfalen. NRW-Innenminister Reul sagte, der Mann sei jetzt vermutlich zu Fuß unterwegs, werde aber nicht weit kommen. Der Tatverdächtige soll Bekennerschreiben zu den Anschlägen verfasst haben. Als Motiv gab er an, die fossile Energiegewinnung sei ein Verbrechen, das großes Leid nach sich ziehe. Private Firmen in Bayern sollen bald selbst Drohnen abwehren dürfen. Das hat Ministerpräsident Söder als Reaktion auf die zunehmenden Sabotageaktionen angekündigt. Außerdem sollen Regeln zur Videoüberwachung gelockert werden. Nach dem Brandanschlag auf eine Baustelle in München sitzen inzwischen zwei Verdächtige mit bulgarischer Staatsbürgerschaft in U-Haft. Sie sollen Brandsätze aus einem Auto geworfen haben. Hochspannung vor dem kommenden Sonntag. Dann wird in Sachsen-Anhalt ja ein neuer Landtag gewählt. In letzten Umfragen liegt die AfD weiter deutlich vor der CDU. Laut der Forschungsgruppe Wahlen im Auftrag des ZDF kommt die AfD auf 41%. Die CDU hofft auf eine weitere Amtszeit von Ministerpräsident Schulze und liegt unverändert bei 23%. Mehr von David Riemer.
6: Drittstärkste Kraft wird laut Umfrage die Linke mit gut 11%, dahinter SPD und Grüne mit 8,5 und 6%. AfD und CDU sind meilenweit voneinander entfernt. Die AfD könnte mit diesem Ergebnis aber nicht alleine regieren, sie wäre auf Koalitionspartner angewiesen. Eine Zusammenarbeit mit ihr haben die anderen Parteien im Vorfeld aber ausgeschlossen. Höchstwahrscheinlich wird es sehr schwierig, eine Landesregierung ohne die AfD zu bilden. Aber 26% der Befragten wissen noch nicht, wen sie am Sonntag wählen werden.
5: Kein guter Start für die deutschen Basketballerinnen. Zum Auftakt der Heim-WM in Berlin haben sie deutlich gegen Mitfavorit Spanien verloren. 53-83 stand es am Ende. Viel Zeit zur Erholung gibt es aber nicht. Direkt morgen muss das Team von Bundestrainer Olaf Lange schon gegen Japan ran. Dritter und letzter Gruppengegner ist am Montag dann Mali.
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7: Mit Tanja Scholl. Endspurt für alle Freibad-Fans. Auch in den städtischen Bädern in Nürnberg neigt sich die Saison dem Ende entgegen. Das Stadionbad und das Naturgartenbad haben kommende Woche Sonntag ihren letzten Badetag. Wer auch danach noch unter freiem Himmel seine Bahnen ziehen möchte, kann das weiterhin im Westbad machen. Das bleibt mindestens eine Woche länger geöffnet. Allerdings wird das Wasser dann nur noch mit Sonnenenergie

0: erwärmt und dürfte bei etwa 20 Grad liegen. Zum Aufwärmen gibt's die Wärmehalle warme Duschen und ab 14. September zieht auch die mobile Fasssauna vom Stadionbad um ins Westbad. Wenn das Wetter mitspielt, könnte die Saison im Westbad bis maximal Ende des Monats verlängert werden.
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2: Ich bin Hendrik Daum. Nach mehreren Sabotageaktionen gegen die Stromversorgung in Deutschland hat die Polizei das Fahrzeug des 48-jährigen Tatverdächtigen gefunden. Es stand in einem Wald in der Nähe von Düren in Nordrhein-Westfalen. NRW-Innenminister Reul sagte, der Mann sei jetzt vermutlich zu Fuß unterwegs, werde aber nicht weit kommen. Der Tatverdächtige soll Bekennerschreiben zu den Anschlägen verfasst haben. Als Motiv gab er an, die fossile Energiegewinnung sei ein Verbrechen, das großes Leid nach sich ziehe. Private Firmen in Bayern sollen bald selbst Drohnen abwehren dürfen. Das hat Ministerpräsident Söder als Reaktion auf die zunehmenden Sabotageaktionen angekündigt. Außerdem sollen Regeln zur Videoüberwachung gelockert werden. Nach dem Brandanschlag auf eine Baustelle in München sitzen inzwischen zwei Verdächtige mit bulgarischer Staatsbürgerschaft in U-Haft. Sie sollen Brandsätze aus einem Auto geworfen haben. Nachdem der Großteil der BSW-Abgeordneten in Thüringen inklusive ihrer Minister aus der Partei ausgetreten ist, hat CDU-Ministerpräsident Vogt versucht zu beruhigen. Die ehemaligen BSW-Politiker wollen die Regierung weiter unterstützen, so Vogt.
3: Wir stehen gemeinsam verlässlich für eine Politik. Die Menschen im Land müssen sich keine Sorgen machen. Wir kümmern uns um die Themen, die ihr Leben betreffen. Und gemeinsam stehen wir auch persönlich dafür ein, dass Thüringen vorankommt.
2: Die Ex-BSWler werfen Parteigründerin Sarah Wagenknecht vor, sie zu einem Spielball für die Wahl in Sachsen-Anhalt gemacht zu haben. In der Fußball-Bundesliga feiert Stuttgart einen Heimsieg. Der VfB hat am Abend mit 4:1 gegen Köln gewonnen. In der zweiten Liga gab es zweimal Unentschieden. Hannover und Karlsruhe trennten sich 2:2, genauso wie Bielefeld und St. Pauli. Bei der Basketball-Heim-WM hat das deutsche Nationalteam der Frauen einen schlechten Start erwischt. Zum Auftakt gab es in Berlin eine 53:83 Niederlage gegen Mitfavorit Spanien. Heute geht es dann gegen Japan.
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4: Mit Tanja Scholl. Zu wenig Wasser unterm Kiel. Die Schifffahrt auf dem Altmühlsee wird deshalb vorübergehend eingestellt. Denn die aktuellen Wasserverhältnisse ermöglichen derzeit keinen regulären und sicheren Schifffahrtsbetrieb, so der Zweckverband Altmühlsee. Sobald die Wasserstände sich verbessert haben, soll die Schifffahrt aber so schnell wie möglich wieder starten. Der Zweckverband bittet Fahrgäste und Besucher um Verständnis. Er will rechtzeitig informieren, wenn die MS Altmühlsee wieder in See stechen kann. Auch beim Brombachsee gibt es wegen des Niedrigwassers Einschränkungen. Die Anlagestellen Ramsberg und Ennendorf wurden um rund 300 Meter verlegt. Die Anlegestelle Absberg wird von der MS Brombachsee aktuell nicht angesteuert.

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1: Am 4. September 1949 hat angeblich die Berliner Imbissbudenbesitzerin Hertha Heuer was Großartiges erfunden. Nämlich die Currywurst. Hier ist 98.6 Charivari. Sie mischte Ketchup, Worcestersoße, Currypulver und weitere Gewürze und übergoss damit eine gebratene Brühwurst, wodurch der Klassiker entstand. So, jetzt haben wir hier natürlich in Nürnberg auch einen Klassiker zu bieten. Das ist unsere Dreien-Weckler-Konstellation. Auch über die Grenzen hinaus bekannt und natürlich beliebt. Und wir stellen heute die Wurstfrage. Wofür würdet ihr euch entscheiden? Und wir haben uns da mal umgehört.
2: Fralle sind es die Dreien-Weckler, horch. Weil wenn man hier aufgewachsen ist, dann ist das der Way to go. Da ist nur die Frage, mit Senf oder mit Ketchup.
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5: 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Natürlich mit klassischem mittelscharfen Senf. Es gibt einfach nichts Besseres.
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1: 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Boah, hat schon was. 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
9: Immer, immer, immer Dreien-Weckler. Das ist ja unser fränkisches Nationalgericht.
10: Was ist denn das für eine Frage? Natürlich nehme ich Dreien-Weckler. Also, geht nichts drüber.
1: 98% von euch sagen ganz klar Dreien-Weckler, liebe Currywurst-Fans. Gegen die Nürnberger ist halt doch kein Kraut gewachsen.
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2: Um kämpferische Frauen geht es in zwei neuen Filmen in unseren fränkischen Kinos. Vorhang auf für Onslaught und That's Why the Lady is a Champ.
3: Meine Damen und Herren, hier kommt die größte Kämpferin aller Zeiten.
2: Und das ist Christy Martin. Sie war in den 90ern eine weltberühmte Profiboxerin. That's Why the Lady is a Champ erzählt ihre Geschichte. Die beginnt damit, dass die junge Christy an einem Boxturnier teilnimmt. Und obwohl sie keinerlei Erfahrung besitzt, gewinnt sie problemlos. Das führt sie zu dem berühmten Boxpromoter Don King.
4: Du musst die junge Lady sein, von der ich schon so viel gehört habe.
5: Ja, Sir. Es ist mir eine Ehre, Sie kennenzulernen, Mr. King.
4: Erzähl doch mal was über dich. Jesse hat mir gesagt, du kämpfst ganz in Pink.
5: Naja, ich komme aus West Virginia.
4: Und was hat das mit Pink zu tun?
5: Nichts, Sir. Ich wollte nur was über mich erzählen.
2: So richtig rund ist That's Why the Lady is a Champ nicht. Aber er erzählt eine wahre Geschichte. Und Hauptdarstellerin Sydney Sweeney ist kaum wiederzuerkennen. Der The Housemaid-Star hat für die Rolle 15 Kilo Muskelmasse zugenommen und alle Boxszenen selbst gedreht. Die ehemalige Soldatin Celeste lebt in Onslaught in einer abgeschiedenen Siedlung in den USA. Zusammen mit ihrer Tochter will sie einfach nur ihre Ruhe haben. Aber damit ist es vorbei, als Celeste Hubschrauber bemerkt.
6: Das ist schon der zweite Black Hawk, den ich heute sehe. Die haben irgendwas in der Wüste nördlich von hier vor. Die errichten da einen Stützpunkt oder so.
2: Stimmt. Und auf dem Stützpunkt werden in einem Geheimlabor Supersoldaten gezüchtet. Denen gelingt es zu fliehen und Celeste muss sie aufhalten.
7: Wohin gehst du denn?
6: Geh in dein Zimmer, krieg unter das Bett. Mama muss ihre Waffen holen. Halte die Ohren zu.
7: Wieso?
6: Weil ich jetzt jede Menge schlimme Wörter sage.
2: Bei den Wörtern bleibt es nicht. Mutti heizt den bösen Jungs ordentlich ein, denn Onslaught ist ein deftiger Actionkracher mit einer Prise Horror. Stefan Grundler, 98.6 Charivari, Kinoredaktion.

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1: Ich bin Hendrik Daum. Nach mehreren Sabotageaktionen gegen die Stromversorgung in Deutschland hat die Polizei das Fahrzeug des 48-jährigen Tatverdächtigen gefunden. Es stand in einem Wald in der Nähe von Düren in Nordrhein-Westfalen. NRW-Innenminister Reul sagte, der Mann sei jetzt vermutlich zu Fuß unterwegs, werde aber nicht weit kommen. Der Tatverdächtige soll Bekennerschreiben zu den Anschlägen verfasst haben. Als Motiv gab er an, die fossile Energiegewinnung sei ein Verbrechen, das großes Leid nach sich ziehe. Private Firmen in Bayern sollen bald selbst Drohnen abwehren dürfen. Das hat Ministerpräsident Söder als Reaktion auf die zunehmenden Sabotageaktionen angekündigt. Außerdem sollen Regeln zur Videoüberwachung gelockert werden. Nach dem Brandanschlag auf eine Baustelle in München sitzen inzwischen zwei Verdächtige mit bulgarischer Staatsbürgerschaft in U-Haft. Sie sollen Brandsätze aus einem Auto geworfen haben. Nachdem der Großteil der BSW-Abgeordneten in Thüringen inklusive ihrer Minister aus der Partei ausgetreten ist, hat CDU-Ministerpräsident Vogt versucht zu beruhigen. Die ehemaligen BSW-Politiker wollen die Regierung weiter unterstützen, so Vogt.
2: Wir stehen gemeinsam verlässlich für eine Politik. Die Menschen im Land müssen sich keine Sorgen machen. Wir kümmern uns um die Themen, die ihr Leben betreffen. Und gemeinsam stehen wir auch persönlich dafür ein, dass Thüringen vorankommt.
1: Die Ex-BSWler werfen Parteigründerin Sarah Wagenknecht vor, sie zu einem Spielball für die Wahl in Sachsen-Anhalt gemacht zu haben. In der Fußball-Bundesliga feiert Stuttgart einen Heimsieg. Der VfB hat am Abend mit 4:1 gegen Köln gewonnen. In der zweiten Liga gab es zweimal Unentschieden. Hannover und Karlsruhe trennten sich 2:2, genauso wie Bielefeld und St. Pauli. Bei der Basketball-Heim-WM hat das deutsche Nationalteam der Frauen einen schlechten Start erwischt. Zum Auftakt gab es in Berlin eine 53:83 Niederlage gegen Mitfavorit Spanien. Heute geht es dann gegen Japan.
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3: Mit Tanja Scholl. Wenn in der Nürnberger Altstadt wieder gefeiert und gestöbert wird, ist klar, der Trempelmarkt ist zurück. In einer Woche verwandelt sich Nürnberg erneut in ein Paradies für Flohmarktfans. Rund um Hauptmarkt, Lorenzkirche sowie Kaiser Karolin und Königstraße warten zahlreiche Stände. Neu ist in diesem Jahr die Zone Hauptmarkt Mitte mit zusätzlichen Verkaufsplätzen. Einige sind noch nicht vergeben. Los geht's mit dem Trempelmarkt am Freitag um 16 Uhr, am Samstag schon ab 7 Uhr. Für Kinder gibt es eigene, kostenlose Trempelzonen auf dem Hauptmarkt.

Jahrmarkt am Fünferplatz und im Schmuckhof. Besonders wird diesmal der Freitagabend. Wegen der bundesweiten Earth Night bleiben viele Nürnberger Wahrzeichen unbeleuchtet. Der Nachtmarkt läuft trotzdem wie gewohnt bis Mitternacht. Für die Anreise empfiehlt die Stadt Bus und Bahn.

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5: Ich bin Hendrik Daum. Nach dem Sabotageversuch auf ein Umspannwerk in Dormagen in Nordrhein-Westfalen und den Anschlägen im Süden Brandenburgs und in der Nähe von Köln fahndet die Polizei nach einem Verdächtigen. NRW-Innenminister Reul teilte mit, die Polizei habe dessen LKW sichergestellt. In seiner Wohnung sei Material für Sprengstoff gefunden worden. Der Mann sei jetzt zu Fuß auf der Flucht. Sein Name steht unter zwei Bekennerschreiben, die Ermittler für echt halten. Reul sagte, nach aktuellem Stand müsse von Klimaextremismus ausgegangen werden. Hochspannung vor dem morgigen Sonntag. Dann wird in Sachsen-Anhalt ein neuer Landtag gewählt. In letzten Umfragen liegt die AfD weiter deutlich vor der CDU. Laut der Forschungsgruppe Wahlen im Auftrag des ZDF kommt die AfD auf 41%. Die CDU hofft auf eine weitere Amtszeit von Ministerpräsident Schulze und liegt unverändert bei 23%. Mehr von David Riemer.
6: Drittstärkste Kraft wird laut Umfrage die Linke mit gut 11%, dahinter SPD und Grüne mit 8,5% und 6%. AfD und CDU sind meilenweit voneinander entfernt. Die AfD könnte mit diesem Ergebnis aber nicht alleine regieren, sie wäre auf Koalitionspartner angewiesen. Eine Zusammenarbeit mit ihr haben die anderen Parteien im Vorfeld aber ausgeschlossen. Höchstwahrscheinlich wird es sehr schwierig, eine Landesregierung ohne die AfD zu bilden. Aber 26% der Befragten wissen noch nicht, wen sie am Sonntag wählen werden.
5: Das Ultimatum der Hackergruppe Rysida an den Berliner Senat ist abgelaufen. Die Erpresser haben die bei einem Cyberangriff auf die Berliner Verwaltung erbeuteten Daten jetzt online gestellt. Dem Sprecher des Chaos Computer Clubs Joachim Selzer zufolge sind darunter viele interne Daten, etwa zu Personal- oder Bauangelegenheiten. Die Hacker hatten Bitcoin im Wert von rund 2 Millionen € gefordert. Darauf ging der Senat aber nicht ein. In der Fußball-Bundesliga feiert Stuttgart einen Heimsieg. Der VfB hat am Abend mit 4:1 gegen Köln gewonnen. In der zweiten Liga gab es zweimal Unentschieden. Hannover und Karlsruhe trennten sich 2:2, genauso wie Bielefeld und St. Pauli. Bei der Basketball-Heim-WM hat das deutsche Nationalteam der Frauen einen schlechten Start erwischt. Zum Auftakt gab es in Berlin eine 53:83 Niederlage gegen Mitfavorit Spanien. Heute geht es dann gegen Japan.
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8: Mit Tanja Scholl. Endspurt für alle Freibad-Fans. Auch in den städtischen Bädern in Nürnberg neigt sich die Saison dem Ende entgegen. Das Stadionbad und das Naturgartenbad haben kommende Woche Sonntag ihren letzten Badetag. Wer auch danach noch unter freiem Himmel seine Bahnen ziehen möchte, kann das weiterhin im Westbad machen. Das bleibt mindestens eine Woche länger geöffnet. Allerdings wird das Wasser dann nur noch mit Sonnenenergie erwärmt und dürfte bei etwa 20 Grad liegen. Zum Aufwärmen gibt's die Wärmehalle warme Duschen und ab 14. September zieht auch die mobile Fasssauna vom Stadionbad um ins Westbad. Wenn das Wetter mitspielt, könnte die Saison im Westbad bis maximal Ende des Monats verlängert werden.

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1: Hey, Thorsten Sträter wird heute 60. Wir wünschen alles Gute und in seinem Fall ganz besonders viel Gesundheit. Er beschäftigt sich mit den normalen Dingen des Alltags. Heute geht's um Menschen, die, wie er, auf der Bühne stehen. Und wenn sie dann mit ihrem Programm durch sind, einfach das Mikrofon fallen lassen auf den Boden. Viel Spaß.
2: Wer schmeißt denn, wie asozial ist es denn am Ende seines Sets, ein Mikrofon kaputt zu schmeißen? Ich komme da nicht drüber weg. Zu viel Ehrfurcht vor der Materie. Letztendlich ist es genauso, als wenn du bei Freunden eingeladen wirst auf dem Sonntag, bei Birte und Uwe. Schön, so ein gepflegter Nachmittag. Dann kommt man rein, dann werden einem die Jacken abgenommen, die werden dann irgendwo hingehängt. Und dann sitzt man mit denen im Wohnzimmer. Es gibt Tee aus dieser Dialyseschlurchkanne, die kennen Sie ja auch, wo du oben so einen Pömpel drückst, dann treibst du der ganze Sick da oben hoch. Und dann, den gibt's, Geschmacks, weiß ich nicht, Sucuk Vanille, sitzt du da und trinkst Tee. Und es gibt diese komischen Jaffa-Kekse, kennen Sie die auch? Wo die gesagt haben, komm, das muss nicht direkt nach Orange schmecken, das ist... Ich glaube, die Leute, selbst die von Tritop haben gesagt, das können wir nicht machen, das schmeckt so künstlich. Gib das diesen Keks, Leuten. Und die isst du dann, weißt du, halb Bitumen, halb Kunstschokolade und spielst dabei die Siedler von Catan. Das ist wie tot sein, nur als Brettspiel. Und das machst du den gesamten Nachmittag über. Dann schlägt das Kandelaber zur 7. Stunde. Man steht auf und reibt sich so die Hosenbeine. Mensch, war das schön bei euch. Lutsch mich runter, nenn mich Bärbel. Was für ein traumhafter Nachmittag. Birte, Uwe, ihr seid solche Herzensmenschen. Zwinki, Zwonki. Das müssen wir unbedingt bei uns wiederholen. Und dann gehst du in deren Küche, trittst die Kaffeemaschine vom Tisch und sagst, nächste Woche bei mir, ich mach Waffeln. Genauso ist das, wenn du das Mikrofon auf den Boden schmeißt. Letztendlich, also ich würde das nie machen. Stattdessen, tschüss.
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1: Nach einem Juwelenraub sind Carlo und sein Sohn Alex in das gewisse Etwas auf der Flucht. Da kommt ihnen eine Ausflugsgruppe von Behinderten gerade recht. Carlo sagt, dass er der Betreuer von Alex ist und schon sind die beiden mit der Truppe unterwegs ins Sommercamp. Beim Duschen wird Alex allerdings entlarvt.
2: Fuck, was machst du hier?
3: Du bist nicht behindert.
2: Ich bin super behindert. Schon als ich ein Kind war.
3: Ich glaub dir kein Wort.
2: Ja, ich hab was Dummes gemacht und ich muss mich hier ein paar Tage verstecken.
3: Keine Sorge, ihr sagt's gerne. Außer Luis.
2: Wer ist denn Luis?
4: Das bin ich, du Vollpfosten.
1: Die beiden echten Behinderten wollen dabei helfen, dass Alex seine Tarnung als unechter Behinderter aufrechterhalten kann. Also bekommt er entsprechenden Unterricht.
3: Soll ich dir zeigen, wie das geht?
2: Ja, ist ja cool.
3: Hm? Okay, die Zunge nach hier.
2: Ja.
3: Hier. Kopf.
2: Ja.
3: Hier.
2: Ja. Vielleicht eher so ein bisschen.
3: Ist ja. Ist gut.
2: Ja, okay, cool. Ja.
1: Und dann ist da ja noch Alex Vater Carlo und seine Tarnung als Betreuer. Nun ja, er muss halt die Gruppe betreuen, auch wenn er keine Ahnung hat, wie das geht.
5: So, dann machen wir mal alle die Augen zu. Wenn wir nämlich die Augen schließen, dann kann man besser in sich hineingucken. Okay? Ja?
6: Das ist mir so anstrengend, Alter.
5: Nein, wir entspannen uns schön. Schön atmen. Atmen ist wichtig, weil wir sonst nämlich ersticken. Boah, ist das langweilig, ey.
2: Auf die Dauer ist das ganz schön öde.
1: Ja, die Geschichte gab es schon mal. Mit dem Titel Was ist schon normal? Zog sie vor 2 Jahren in Frankreich 10 Millionen Besucher in die Kinos. Und auch in der deutschen Version, das gewisse Etwas, lacht man nicht über, sondern mit den behinderten Menschen. Stefan Grundler, 98.6 Charivari, Kinoredaktion.

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1: Ich bin Hendrik Daum. Nach dem Sabotageversuch auf ein Umspannwerk in Dormagen in Nordrhein-Westfalen und den Anschlägen im Süden Brandenburgs und in der Nähe von Köln fahndet die Polizei nach einem Verdächtigen. NRW-Innenminister Reul teilte mit, die Polizei habe dessen

0: LKW sichergestellt. In seiner Wohnung sei Material für Sprengstoff gefunden worden. Der Mann sei jetzt zu Fuß auf der Flucht. Sein Name steht unter zwei Bekennerschreiben, die Ermittler für echt halten. Reul sagte, nach aktuellem Stand müsse von Klimaextremismus ausgegangen werden. Hochspannung vor dem morgigen Sonntag. Dann wird in Sachsen-Anhalt ein neuer Landtag gewählt. In letzten Umfragen liegt die AfD weiter deutlich vor der CDU. Laut der Forschungsgruppe Wahlen im Auftrag des ZDF kommt die AfD auf 41%. Die CDU hofft auf eine weitere Amtszeit von Ministerpräsident Schulze und liegt unverändert bei 23%. Mehr von David Riemer.
1: Drittstärkste Kraft wird laut Umfrage die Linke mit gut 11%, dahinter SPD und Grüne mit 8,5 und 6%. AfD und CDU sind meilenweit voneinander entfernt. Die AfD könnte mit diesem Ergebnis aber nicht alleine regieren, sie wäre auf Koalitionspartner angewiesen. Eine Zusammenarbeit mit ihr haben die anderen Parteien im Vorfeld aber ausgeschlossen. Höchstwahrscheinlich wird es sehr schwierig, eine Landesregierung ohne die AfD zu bilden. Aber 26% der Befragten wissen noch nicht, wen sie am Sonntag wählen werden.
0: Das Ultimatum der Hackergruppe Rysida an den Berliner Senat ist abgelaufen. Die Erpresser haben die bei einem Cyberangriff auf die Berliner Verwaltung erbeuteten Daten jetzt online gestellt. Dem Sprecher des Chaos Computer Clubs Joachim Selzer zufolge sind darunter viele interne Daten, etwa zu Personal- oder Bauangelegenheiten. Die Hacker hatten Bitcoin im Wert von rund 2 Millionen Euro gefordert. Darauf ging der Senat aber nicht ein. In der Fußball-Bundesliga feiert Stuttgart einen Heimsieg. Der VfB hat am Abend mit 4:1 gegen Köln gewonnen. In der zweiten Liga gab es zweimal Unentschieden. Hannover und Karlsruhe trennten sich 2:2, genauso wie Bielefeld und St. Pauli. Bei der Basketball-Heim-WM hat das deutsche Nationalteam der Frauen einen schlechten Start erwischt. Zum Auftakt gab es in Berlin eine 53:83 Niederlage gegen Mitfavorit Spanien. Heute geht es dann gegen Japan.
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3: Mit Tanja Scholl. Zu wenig Wasser unterm Kiel. Die Schifffahrt auf dem Altmühlsee wird deshalb vorübergehend eingestellt. Denn die aktuellen Wasserverhältnisse ermöglichen derzeit keinen regulären und sicheren Schifffahrtsbetrieb, so der Zweckverband Altmühlsee. Sobald die Wasserstände sich verbessert haben, soll die Schifffahrt aber so schnell wie möglich wieder starten. Der Zweckverband bittet Fahrgäste und Besucher um Verständnis. Er will rechtzeitig informieren, wenn die MS Altmühlsee wieder in See stechen kann. Auch beim Brombachsee gibt es wegen des Niedrigwassers Einschränkungen. Die Anlagestellen Ramsberg und Ennendorf wurden um rund 300 Meter verlegt. Die Anlegestelle Absberg wird von der MS Brombachsee aktuell nicht angesteuert.

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